0: durchgehend geöffnet haben. Für die Kindergärten sind die Länder zuständig und es sind viele Fragen noch offen, berichtet Stefan Karpacher.
1: Kleine Kinder würden besonders unter Hitze leiden. Dass Kindergärten im Aktionsplan des Bildungsministers nicht vorkommen, sei Grund zur Sorge, sagt Thomas Gerold Siegel vom Kindergartenbetreiber Kinder in Wien, Kiwi.
2: Ich will nicht die Schule gegen Kindergarten ausspielen, aber Schule hat geschlossen, hat Gott sei Dank auch Ferien. Wir sind die ganze Zeit da. Es sind die Kinder betroffen, es sind die Mitarbeitenden betroffen.
1: Die Herausforderungen für Kindergärten, gerade im städtischen Bereich, seien oft noch größer als für Schulen.
2: Es muss ja nicht immer eine Klimaanlage sein. Das können ja auch Bäume sein, das können Begrünungen sein, Dachbegrünungen sein. Nur das sind dann auch oft so große finanzielle Aufwendungen, die sich einfach Kindergartenträger und Ortträger privat nicht leisten können.
1: Die Ankündigung, dass die Umsetzung der Maßnahmen im Schulbereich ohne zusätzliches Budget erfolgen soll, wird vom Kindergartenbetreiber besonders kritisch gesehen.
0: Die USA greifen erneut den Iran an, zum zweiten Mal innerhalb von 24 Stunden. Zuvor hatte US-Präsident Donald Trump beim NATO-Gipfel in Ankara die vereinbarte Waffenruhe mit dem Iran für beendet erklärt und neue Angriffe angeordnet. Bei der Fußball-WM findet heute Abend ab 22 Uhr im Stadion von Boston das erste Viertelfinale zwischen Frankreich und Marokko statt. Wolfgang Eichinger, es ist das Duell des WM-Favoriten gegen den regierenden Afrikameister.
3: Mit 5 Siegen und einem Torverhältnis von 14:2 ist Frankreich bisher durch diese Weltmeisterschaft marschiert. Aber Teamchef Didier Deschamps warnt vor dem Afrikameister Marokko. Denn es ist ein sehr starkes, exzellentes Team mit großen Individualisten. Sie sind nicht zufällig hier. Diese Mannschaft aus Marokko hat eine sehr hohe Qualität. Aber auch Marokko ist bei dieser Weltmeisterschaft noch unbesiegt und war bei der letzten Weltmeisterschaft in Katar sensationell Vierter. Im Semifinale 2022 hat Frankreich Marokko 2:0 besiegt. Das soll sich heute ändern. Und die Unterstützung für Marokko ist auch in Frankreich vorhanden. Mit circa 2 Millionen Menschen mit marokkanischen Wurzeln sind sie die zweitgrößte Einwanderergruppe. Spielbeginn heute Abend 22 Uhr, live zu sehen in ORF1.
0: Und jetzt zum Wetter und zu Michi Mattern.
4: Heute geht es im Großteil Österreichs recht sonnig durch den Tag. Am längsten scheint die Sonne in Vorarlberg, im Tiroler Oberland und ganz im Osten. Dazwischen ist es aber noch nicht beständig, zeitweise bewölkt und vor allem zwischen Kufstein und Mariazell halten sich auch noch letzte Regenschauer. Es bleibt windig und wird wärmer mit maximal 22 bis 28, im Westen und Süden bis zu 31 Grad. In 2000 Meter hat es um 12 Grad. In den nächsten Tagen bringt ein kräftiges Hoch in ganz Österreich viel Sonne und die nächste Hitzewelle mit Höchstwerten um und über 30 Grad.
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1: Am Mikrofon Nina Walli, es ist 3 Uhr. In Wien werden immer mehr asbestbelastete Flächen gefunden. Die Umweltschutzorganisation Greenpeace hat bereits 20 Flächen überprüft, berichtet Lukas Lattinger.
2: Grünliches Gestein im Asphalt, dazwischen eingeschlossene weiße Steinchen. So das charakteristische Aussehen asbestbelasteter Straßen, sagt Stefan Stadler von Greenpeace.
3: Je mehr Leute das sehen, umso mehr Meldungen bekommen wir und umso größer wird sozusagen dieser Fundus an Asbeststraßen in Wien.
2: Aus den ursprünglich 6 asbestbelasteten Straßen sind mittlerweile 20 geworden, hauptsächlich in Liesing, aber auch Meidling, Margareten und Hitzing. Die Umweltschutzorganisation fordert deshalb für die Sanierung Geld vom Nationalen Katastrophenfonds.
3: Wir haben berechnet, dass der Schaden ungefähr sich auf 1,6 Milliarden Euro beläuft, österreichweit, und dieses Geld muss freigemacht werden.
2: So Greenpeace-Sprecher Stadler. Meldungen kommen zudem auch von möglicherweise asbestbelasteten Wohnbauten, wie einem Gemeindebau am Handelskai.
1: Der Mobilfunkanbieter A1 stellt seine Diskontmarke Bob ein. Die 400.000 betroffenen Kundinnen und Kunden werden am Wochenende automatisch auf A1 umgestellt. Tarife und Telefonnummern bleiben allerdings unverändert. A1 begründet den Schritt unter anderem mit einer klareren Markenpositionierung. Im Iran ist nach tagelangen Trauerzeremonien heute die Beisetzung von Ayatollah Ali Khamenei geplant, in Mashhad, Heimatstadt des getöteten obersten Führers und wichtigstes Zentrum des schiitischen Islam im Iran. Die Bestattung findet unter Ausschluss der Öffentlichkeit statt. Der FIFA-Skandal um die Aufhebung der Sperre von US-Stürmer Folarin Balogun zieht weitere Kreise. Wolfgang Eichinger, die Entscheidung sorgt in und abseits der Sportwelt für Riesenempörung, mittlerweile auch in der Politik.
4: Ja, jetzt fordern EU-Politiker in einem Brief alle 27 Fußballverbände der Europäischen Union auf, den Fall Balogun genau zu untersuchen und formell Schritte gegen FIFA-Präsident Gianni Infantino einzuleiten. Der irische Abgeordnete Barry Andrews findet da klare Worte. Wieder einmal haben wir gesehen, wie Infantino und die FIFA den Forderungen der Trump-Regierung nachgegeben haben. Für ihn sei die FIFA-Entscheidung eine Schande und eine Pervertierung der Gerechtigkeit. Rund 40 EU-Politiker haben den Brief bisher unterzeichnet. Weitere sollen folgen.
1: Und jetzt zum Wetter und zu Michi Matan.
5: Der Donnerstag bringt im Großteil Österreichs einige Sonnenstunden, die meisten westlich von Innsbruck und ganz im Osten. Dazwischen ist es aber noch nicht beständig, da ziehen zeitweise immer noch dichte Wolken und einzelne Regenschauer durch, speziell vom Hochkönig bis zum Hochschwab. Bei zum Teil noch einmal sehr lebhaftem Nordwestwind erreichen die Temperaturen heute 22 bis 28, im Westen und Süden bis zu 31 und in 2000 Meter um 12 Grad. Morgen Freitag setzt sich von Westen her ein kräftiges Hoch durch und damit beginnt die nächste Hitzewelle.
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1: Am Mikrofon Nina Walli, es ist 4 Uhr. Die Zahl der jährlichen Krebsdiagnosen könnte sich bis 2050 weltweit verdoppeln. Davon geht der aktuelle Krebsbericht der Weltgesundheitsorganisation WHO aus, berichtet Raphael Kapscher.
2: Die Zahl der Krebsdiagnosen steigt weltweit. Wie gefährlich eine Erkrankung ist, hängt laut dem neuen WHO-Bericht aber auch stark davon ab, wo man lebt. Besonders deutlich zeigt sich das am Beispiel Brustkrebs, erklärt WHO-Experte André Ilbavi.
3: Brustkrebs ist heute in vielen reichen Ländern in Europa und Amerika eine Krankheit, die 90-95% der Frauen überwinden. Der Großteil der Frauen mit Brustkrebs in Afrika überlebt die Diagnose, hingegen nicht.
2: Verantwortlich dafür sind dort vor allem die fehlende Früherkennung und der schwierige Zugang zu Behandlungen. Dabei wären laut dem Bericht der WHO grundsätzlich fast 40% aller Krebserkrankungen weltweit vermeidbar. Was vielerorts fehlt, ist aber die Umsetzung und Finanzierung besserer Diagnose- und Behandlungsangebote.
1: Beim NATO-Gipfel in Ankara haben die Partner ihre Bündnistreue und gegenseitige Beistandspflicht bekräftigt, einschließlich der USA, obwohl sich US-Präsident Donald Trump wenige Stunden davor noch sehr verärgert über das Bündnis gezeigt hatte. Die NATO-Verbündeten haben sich außerdem zu neuen Milliardenhilfen für die Ukraine verpflichtet. Bei der Österreich-Radrundfahrt der Tour of Austria gibt es am zweiten Tag heute gleich die Königsetappe mit der Bergankunft auf dem Großglockner. Wolfgang Eichinger, einer der Top-Favoriten, ist der gestrige Etappensieger Gregor Mühlberger aus Niederösterreich.
4: 189 Kilometer und fast 3000 Höhenmeter warten auf die Radfahrer. Die letzten 18 Kilometer von Heiligenblut rauf auf den Großglockner bis zum Ziel auf der Franz-Josefs-Höhe mit einer durchschnittlichen Steigung von knapp 8%. Mit dem Selbstvertrauen des Sieges gestern auf der ersten Etappe will Gregor Mühlberg auch heute ganz vorne mitmischen.
5: Super starkes Team, es funktioniert einfach 1A, wie wir gemeinsam fahren. Breite Straßen und dann ist einfach, was die Beine hergeben. Liegt mir sicher besser, ich habe super Erinnerungen, aber es ist doch schon lange her.
4: Und 2014 hat sich der 32-jährige Niederösterreicher schon einmal zum Glocknerkönig krönen lassen. Damals mit nur 20 Jahren der jüngste Sieg in der Geschichte. Die zweite Etappe der Tour auf Austria wird um 11 Uhr in Bad Kleinkirchheim gestartet. Die Entscheidung mit der Auffahrt auf den Großglockner ab 13.30 Uhr live in ORF1.
1: Und jetzt zum Wetter und zu Michi Mattern.
6: Heute geht es im Großteil Österreichs recht sonnig durch den Tag. Am längsten scheint die Sonne in Vorarlberg, im Tiroler Oberland und ganz im Osten. Dazwischen ist es aber noch nicht beständig, zeitweise bewölkt und vor allem zwischen Kufstein und Mariazell halten sich auch noch letzte Regenschauer. Es bleibt windig und wird wärmer mit maximal 22 bis 28, im Westen und Süden bis zu 31 Grad. In 2000 Meter hat es um 12 Grad. In den nächsten Tagen bringt ein kräftiges Hoch in ganz Österreich viel Sonne und die nächste Hitzewelle mit Höchstwerten um und über 30 Grad.
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1: Im Nachrichtenstudio ist Konstantin Hahn. Beim NATO-Gipfel in Ankara haben die Partner ihre Bündnistreue bekräftigt, einschließlich der USA. Außerdem haben sich die NATO-Verbündeten zu 9 Milliarden Hilfen für die Ukraine verpflichtet. Aus Ankara Johannes Perterer.
2: Zuerst auf Konfrontations-, dann auf Kuschelkurs. So könnte man den Auftritt von US-Präsident Donald Trump beim NATO-Gipfel in Ankara zusammenfassen. Bei seiner Ankunft vorgestern hat Trump noch scharfe Kritik an den Europäern geübt, etwa daran, dass sie nicht beim Iran-Krieg mitgemacht haben. Bei der Abschlusspressekonferenz gestern kommen vom US-Präsidenten jedoch ganz andere Töne. Ihr hättet die Liebe und den Respekt im Raum sehen müssen. Die Verbündeten lieben unser Land und sie haben mir gesagt, dass sie auch mich lieben. Am erfolgreichsten war der NATO-Gipfel wohl für Ukraines Präsident Zelensky. Die NATO-Verbündeten haben mit Ausnahme der USA rund 80 Milliarden Euro frisches Geld für die Ukraine auf den Weg gebracht.
1: US-Streitkräfte haben zum zweiten Mal innerhalb von 24 Stunden Ziele im Iran angegriffen. Das zuständige US-Regionalkommando erklärt, damit solle die Fähigkeit des Iran geschwächt werden, die Freiheit der Schifffahrt in der Straße von Hormuz zu bedrohen. Der Iran hat wiederum erneut Gegenattacken auf US-Basen in der Region gestartet. Die Kindergärten in Österreich fordern einen eigenen Hitzeschutzplan, gerade als jene Betreuungseinrichtungen, die im Sommer fast durchgehend geöffnet haben. Kindergartenbetreiber sehen sich nach dem gestrigen Gipfel im Bildungsministerium vergessen. Es müsse nicht immer die Klimaanlage sein, auch etwa Dachbegrünungen würden helfen, heißt es. Beim Autobauer Volkswagen berät der Aufsichtsrat heute Nachmittag über die neuen Sparpläne des Vorstands. Die Gewerkschaft ruft zeitgleich zum Protest an allen Standorten auf. Am Firmensitz in Wolfsburg ist unmittelbar vor Beginn der Aufsichtsratssitzung eine Kundgebung geplant. Laut Medienberichten sollen bei Volkswagen weltweit 100.000 Stellen gestrichen werden. Heute Abend kommt es zur ersten Viertelfinalpartie der Fußballweltmeisterschaft. Frankreich und Marokko spielen in der US-Ostküstenstadt Boston um den Einzug ins Halbfinale. Das Spiel beginnt um 22 Uhr unserer Zeit. Das waren die Nachrichten mit Konstantin Hahn. Zum Wetter.
3: Ein Tief über Osteuropa schwächt sich ab und von Spanien rückt ein Hoch näher an die Alpen heran. Bei uns geht damit die windige und wechselhafte Wetterphase der letzten Zeit langsam zu Ende und es kommt im ganzen Land der Sommer zurück. Heute ist der Übergangstag. Aktuell hat es meist frische 8 bis 18 Grad, 22 bis 30 Grad werden es am Nachmittag. In 2000 Meter Höhe 8 Grad am Schneeberg, 16 in den Lienzer Dolomiten. Größtenteils gibt es eine Mischung aus Sonne und Wolken, die meisten Sonnenstunden im Rheintal, die meisten Wolken samt einzelner Regenschauer noch an der Alpen-Nordseite, etwa vom Hochkönig bis zum Hochschwab. Der Nordwestwind wird vielorts noch einmal lebhaft, wenn auch nicht mehr so stark wie zuletzt. Ab morgen stellen sich Höchstwerte um 30 Grad ein. Badewetter also am Wochenende mit viel Sonne und meist nur noch mäßigem Wind. Ein paar Regenschauer und Gewitter bilden sich an den Nachmittagen nach Süden hin, vom Tiroler Alpenhauptkamm über Osttirol und Kärnten bis etwa zur Kuralpe. So viel zum Wetter von Gerald Holzinger.

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0: Rupert Holmes um fast 5:30. Wir schauen auf Tirolstraßen, erkennen, dass es keine Störungen gibt und wünschen Ihnen ganz einfach eine gute Fahrt hinein in den Donnerstag.
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2: Mit Benedikt Kapferer. Schönen guten Morgen. Bei einem Alpinunfall im Ötztal ist gestern ein 65-jähriger Wanderer verletzt worden. Der Urlauber aus Deutschland war Teil einer 8-köpfigen Wandergruppe. Beim Abstieg von der Erlanger Hütte stürzte er auf einem markierten Steig über eine kleine Steilstufe und schlug hart mit dem Gesicht auf. Er erlitt schwere Verletzungen, wurde von der Bergrettung geborgen und anschließend mit dem Notarzthubschrauber in die Klinik Innsbruck gebracht. Das Schuljahr 2025/26 endet in Tirol mit erfreulichen Ergebnissen. Eine hohe Zahl an Schülerinnen und Schülern besteht die Matura und die Sommerschule zeigt eine steigende Teilnahme. Die schulische Tagesbetreuung erfährt ebenfalls einen Anstieg bei der Nachfrage. Helena Fröhlich.
3: Für die rund 71.500 Schülerinnen und Schüler in Tirol endet mit dem Wochenende das Schuljahr 2025/26. Für das kommende Schuljahr seien insgesamt deutlich mehr Bewerbungen eingelangt, als Stellen ausgeschrieben waren, heißt es von Seiten der Bildungsdirektion. Mit Stand zum Ende des Unterrichtsjahres sind 95% der Schülerinnen und Schüler der mittleren und höheren Schulen zum Aufsteigen in die nächste Schulstufe berechtigt. Ebenso bei der Matura wurde eine hohe Erfolgsquote verzeichnet. Beispielsweise bestanden an den allgemeinbildenden höheren Schulen in Deutsch und Englisch rund 99% der Kandidatinnen und Kandidaten und in Mathematik rund 97%.
2: Und um im Urlaub während der Abwesenheit Einbrechern kein leichtes Spiel zu machen, rät die Polizei, alle Fenster zu schließen und Türen zweifach zu versperren. Man sollte auch mögliche Einstiegshilfen wie Leitern nicht im Garten liegen lassen. Außerdem sollte man Familie, Bekannte oder Nachbarn bitten, den Briefkasten auszuleeren. Und auch sonst gibt es einige Möglichkeiten, um Anwesenheit vorzutäuschen, sagt Hans-Peter Seewald von der Polizei.
4: Zusätzlich kommen auch jetzt im Haus zum Beispiel mit Zeitschaltuhren die Rollos bewegen, wenn sie elektrisch gesteuert sind, oder auch mit Licht- oder Radiogeräuschen beispielsweise simulieren, dass jemand zu Hause ist.
2: So der Leiter der Kriminalprävention der Landespolizeidirektion Tirol.
0: Die Sonne setzt sich heute rasch durch, heißt

0: Nur im Unterland können sich bis in den Vormittag hinein noch ein paar Wolken halten. Am Nachmittag dann in ganz Tirol viel Sonnenschein. In Osttirol bläst noch schwach der Tauernwind. Die Höchstwerte heute 25 bis 30 Grad. In Lienz jetzt 16 Grad, in Reutte 11, 13 Grad in Meierhofen, 14 in Landeck und in Virgen, 15 Grad in Innsbruck und in Kufstein. Radio Tirol um 2:05. Grüß Gott.
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0: Ina Regen in Radio Tirol um 5:09. Ich gebe mir heute frei. Frei sein, eigene Entscheidungen treffen, das ist ja durchaus ein hohes Gut. Wie man sich das erhalten kann, auch wenn die Umstände vielleicht dagegen sprechen, das zeigt uns auch die Bibel. Mehr dazu jetzt in den Morgengedanken von Stefan Schröckenfuchs. Er steht an der Spitze der evangelisch-methodistischen Kirche in Österreich.
1: Zu einem guten Leben gehört, frei und selbstbestimmt handeln zu können. Doch was, wenn andere diese Freiheit massiv einschränken? In der Bibel findet man den Ratschlag: Wenn jemand dich zwingt, eine Meile mit ihm zu gehen, dann gehe mit ihm zwei. Ich denke, diese Empfehlung wird allzu oft als moralische Forderung missverstanden. Ich sehe darin vielmehr eine Chance, sich ein letztes Stück Freiheit zu bewahren. Jesus, von dem dieser Ratschlag kommt, lebte selbst in einer Zeit größter Unfreiheit. Die übermächtige römische Besatzungsmacht kontrollierte alles. Ihre Soldaten konnten jede und jeden zu jeder Zeit zwingen, ihr Gepäck eine Meile weit zu tragen. Sich gegen eine solche Aufforderung zu wehren, war wenig ratsam. Widerspruchslos zu kooperieren bedeutete jedoch, sich ein weiteres Mal demütigen zu lassen und die eigene Ohnmacht zu akzeptieren. Unaufgefordert eine zweite Meile mitzugehen, zu der man nicht gezwungen war, war in dieser Situation wohl eine der wenigen Möglichkeiten, selbstwirksam und frei zu bleiben. In ähnlicher Weise verstehe ich auch die Aufforderung, die andere Backe hinzuhalten, wenn man geschlagen wurde, statt zurückzuschlagen. Sich für den Verzicht auf Gewalt zu entscheiden, ist ein Akt der Selbstwirksamkeit und der Freiheit.

0: Crowded House. So klingt Radio Tirol am Donnerstag in der Früh, 11:45. Kennen Sie das? Man schiebt ein Kastel oder eine Couch auf die Seite, weil einem irgendwas unten hineingerollt, gerutscht ist. Und da kommen die Staubwurzeln daher, dass man gerade so staunt. Oder man holt etwas von ganz, ganz oben im Bücherregal heraus und kriegt dann fast einen Hustenanfall vor lauter Staub da überall. Heute rät der Mondkalender dazu, Staub zu wischen oder zu saugen. Und ausdrücklich steht da trockene Reinigungsarbeiten. Okay, außerdem können wir heute die Energie des abnehmenden Mondes in den Garten hinaustragen. Heute sollte man Schnecken abklauben und Erdschädlinge zum Beispiel mit Nematoden bekämpfen. Die bleiben dann länger weg. Steht halt da. Viel Erfolg bei allem, was Sie heute in Angriff nehmen. Guten Morgen.
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1: Im Nachrichtenstudio ist Konstantin Hahn. Guten Morgen. Bei der Wirtschaftskammer steigt nach einem kritischen Rechnungshofbericht der Druck für Reformen. Bei den Unternehmen, die von der Wirtschaftskammer vertreten werden, sind die Erwartungen allerdings weiter gering. Mehr von Paul Sihosch.
2: Matthias Lauber ist Pressefotograf in Oberösterreich. Der Einzelunternehmer kritisiert die fehlende Unterstützung der Kammer. Es seien viele zuständig, aber geholfen werde nicht.
3: Wenn ich ein Mitglied bin bei einem Automobilclub, wenn ich eine Panne habe, rufe ich an, kommt der Abschleppdienst. Wenn ich Mitglied bei der Wirtschaftskammer bin und ein Problem habe, kommt eigentlich gar nichts. Es kommen viele Erklärungsversuche ohne irgendeine Lösung.
2: Vom angekündigten Transformationsprozess erwarte sich Lauber nicht viel. Massive Kürzungen in der WKO fordert Remus-Chef und Investor Stefan Zöchling.
4: Ich hätte gesagt, 100 Millionen pro Jahr müssten einsparbar sein. Das ist, glaube ich, zumutbar. Und das geht aber nur wiederum, wenn wir auch die Strukturreformen in den Ländern angehen.
2: Andere, etwa Intersport-Chef Franz Koll, sehen die geplante Reform der WKO als Chance für Veränderung für Kammer und Wirtschaft.
1: In der südukrainischen Hafenstadt Odessa sind mindestens 4 Menschen bei einem russischen Raketenschlag getötet worden. 6 weitere Menschen seien verletzt worden, teilt die Militärverwaltung der Millionenstadt mit. Bei dem Angriff wurde demnach nicht näher genannte Infrastruktur beschädigt. Zuvor war bereits Luftalarm in der Ukraine ausgelöst worden. Die Zahl der jährlichen Krebsdiagnosen könnte sich in den nächsten 25 Jahren weltweit verdoppeln. Davon geht der aktuelle Krebsbericht der Weltgesundheitsorganisation WHO aus. Raphael Krapscher berichtet.
5: Die Zahl der Krebsdiagnosen steigt weltweit. Wie gefährlich eine Erkrankung ist, hängt laut dem neuen WHO-Bericht aber auch stark davon ab, wo man lebt. Besonders deutlich zeigt sich das am Beispiel Brustkrebs, erklärt WHO-Experte André Ilbavi.
6: Brustkrebs ist heute in vielen reichen Ländern in Europa und Amerika eine Krankheit, die 90-95% der Frauen überwinden. Der Großteil der Frauen mit Brustkrebs in Afrika überlebt die Diagnose, hingegen nicht.
5: Verantwortlich dafür sind dort vor allem die fehlende Früherkennung und der schwierige Zugang zu Behandlungen. Dabei wären laut dem Bericht der WHO grundsätzlich fast 40% aller Krebserkrankungen weltweit vermeidbar. Was vielerorts fehlt, ist aber die Umsetzung und Finanzierung besserer Diagnose- und Behandlungsangebote.
1: In Mailand hat ein Großbrand das Logistikzentrum eines Paketdienstleisters erfasst. Das Feuer ist in einem Container auf dem Betriebsgelände ausgebrochen und hat rasch auf Lagerhallen mit Paketen und Waren übergegriffen. Mehrere Explosionen waren zu hören, während dichte schwarze Rauchschwaden kilometerweit über der norditalienischen Metropole sichtbar waren. Nach Angaben der Feuerwehr wurden keine Menschen verletzt. Die Brandursache ist noch unklar. Das waren die Nachrichten mit Konstantin Hahn.
7: Die Sonne setzt sich heute rasch durch, nur im Unterland. Da können sich bis in den Vormittag hinein noch ein paar Wolken halten. Am Nachmittag auf jeden Fall in ganz Tirol viel Sonne wird versprochen. In Osttirol noch ganz schwach der Tauernwind zu spüren. Die Höchstwerte heute 25 bis 30 Grad. Jetzt frisch noch in Reutte bei 11 Grad. Es hat bereits 16 Grad in Lienz, 14 Grad in Landeck und in Virgen, 13 in Meierhofen und in Innsbruck und in Kufstein jetzt 15 Grad. Und wir sind sicher unterwegs mit dem Radio Tirol Verkehrsservice und mit Christoph Praxmacher.
8: Einen schönen guten Morgen. Ich habe gute Nachrichten. Es gibt nämlich derzeit keine Behinderungen auf den Tiroler Straßen. Sie kommen überall ohne längere Wartezeiten voran.
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7: 6:03, es geht los. Aber halt, jetzt kennen wir uns noch kurz. Uns und diesen Moment ist alles noch ganz. Ich meine, immerhin wieder eine Nacht vorbei. Vom Fenster ist es schon hell. Die Welt steht noch. Arbeitstag Nummer 4 bricht an und es ist bereits der 9. Juli. Und morgen gibt's Zeugnis. So schaut's aus im Moment. Wissen wir das alles? Dann kann's jetzt wirklich losgehen. Geht gut mit den Beatles.
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0: Ein Kracher zum Frühstück, Falco bei uns, Musik aus Österreich in Radio Tirol, 10 nach 6. Schönen guten Morgen, Tirol. Endlich einmal ausgeschlafen. Guten Morgen, Erik.
1: Oh, guten Morgen, Thomas. Hallo. Ja, für alle Hardcore-Fußballfans war endlich einmal eine Nacht ganz ohne Spiele.
0: Also es kann schon sein, dass der Arbeitskollege heute plötzlich ganz verändert reinschaut, oder?
1: Frisch und munter, ja. Und plötzlich so gut gelaunt wie schon lange nicht.
0: Ja. Geht's Ihnen selber so vielleicht? Gern anrufen. 0800 22 69 22.
1: Ja, da ist man ja glatt überfordert, wenn das Abendprogramm neu gedacht werden muss ohne Fußball.
0: Ja, aber heute geht's eh schon wieder weiter. Um 22 Uhr Frankreich gegen Marokko.
1: Könnte wieder Mitternacht werden, könnte länger werden. Ganz schön anstrengend, ja, so ein WM-Sommer.
0: Absolut. Umso mehr wird es uns interessieren, was die WM-Fans gestern so mit ihrer Freizeit angestellt haben. 0800 22 69 22.
1: Wir reden heute noch darüber in Guten Morgen Tirol und wir lernen den Stadionkassier und den Stadionsprecher von Schwarz kennen.
0: Fußballplatzhelden so ganz abseits vom Fußballrasen. Unsere Serie geht da munter weiter in Radio Tirol. Wir haben das Ohr bei den Tirolern und Tirolerinnen. Und jetzt gibt's Rick Astley Sound auf die Ohren zum Munterwerden.
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0: Die Carpenters mit einem großen Hit in Radio Tirol um 13 Minuten vor 6:30. Und es ist schon wieder passiert. Kein Spielteilnehmer, keine Spielteilnehmerin hat gestern die 6 richtigen bei Lotto 6 aus 45 auf seinem Schein gehabt. Erik, es gibt einen 5-fach-Checkpot.
1: Ja, ja? 5,2 Millionen Euro gibt es, wow, in der nächsten Runde. Das wären die Gewinnzahlen gewesen. Schreiben Sie mit. Papier, Stift,
0: was?
1: Wollen.
0: Ja. Jetzt.
1: 2, ja. 14, 15, ja. 17.
0: Geht so schnell.
1: 33, ja. 36 und die Zusatzzahl 37.
0: Dankeschön. Bei Lotto Plus hat es seit langem wieder einen Sechser gegeben.
1: Der bringt immerhin gut 166.000 Euro.
0: Und beim Joker gibt es einen Doppeljackpot.
1: Fast 444.000 Euro könnte man in der nächsten Runde da ergattern.
0: Alle Angaben ohne Gewähr. Am Sonntag geht es bei Lotto 6 aus 45 um 5,2 Millionen Euro.
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0: Viel Glück.

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0: Ein Power-Duo, Albano und Romina Power bei uns in Radio Tirol. In wenigen Sekunden ist es bereits 6:30 und wir sind sicher unterwegs mit dem Radio Tirol Verkehrsfunk. Auf Tirol Straßen schaut für uns Christoph Pachs mal an.
1: Dieser Blick auf die Tiroler Straßen fällt sehr erfreulich aus. Sie kommen nämlich überall ohne längere Wartezeiten voran.
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3: Um 6.30 Uhr mit Benedikt Kapferer. Guten Morgen. Das Thema inländische Gastpatienten ist jetzt auch bei der sogenannten Reformpartnerschaft zwischen Bund, Ländern und Gemeinden angelangt. Es soll eine Regelung gefunden werden, sagt ÖVP-Gesundheitslandesrätin Cornelia Hagele. Denn Tirol bleibe derzeit jährlich auf zig Millionen an Kosten sitzen. Alexander Weglehner und Margit Schuschu berichten.
4: 2024 ließen sich in Tirol fast 13.000 Patientinnen und Patienten aus anderen Bundesländern behandeln. Die Mehrheit stammt aus Kärnten, gefolgt von Salzburg und Vorarlberg. Die Kosten dafür trägt das Land Tirol und die belaufen sich auf über 100 Millionen Euro. Der Bund übernimmt davon knappe 30. ÖVP-Landesrätin Cornelia Hagele fordert Kostenwahrheit. Die Patientenverrechnung müsse zwischen den Bundesländern direkt erfolgen. Dafür sahen andere Bundesländer aber bis dato keine Notwendigkeit, weil sie finanziell von der Regelung profitieren. Nun liegt ein Papier vor, in dem das Problem inländische Gastpatienten ausdrücklich verankert ist. Zwar ein noch sehr vages, aber immerhin, so Hagele. In der Umsetzung seien noch viele Fragen offen. Der Bund, die Bundesländer und die Sozialversicherung sehen aber offenbar Handlungsbedarf.
3: Auf der Inntalautobahn ist es gestern Nachmittag bei Radfeld zu einem Auffahrunfall gekommen. Ein 58-jähriger Mann hat seinen LKW vor der Kontrollstelle auf dem Verzögerungsstreifen gestoppt. Ein nachkommender 35-jähriger PKW-Fahrer ist zu weit nach rechts geraten und gegen den Anhänger geprallt. Der Autolenker und zwei Beifahrer wurden verletzt und mussten ins Krankenhaus Kufstein gebracht werden. Am PKW entstand schwerer Sachschaden. Die Autobahn war kurzzeitig für den gesamten Verkehr gesperrt. Um im Urlaub während der Abwesenheit Einbrechern kein leichtes Spiel zu machen, rät die Polizei, alle Fenster zu schließen und Türen zweifach zu versperren. Man sollte auch mögliche Einstiegshilfen wie Leitern nicht im Garten liegen lassen. Außerdem sollte man Familie, Bekannte oder Nachbarn bitten, den Briefkasten auszuleeren. Und auch sonst gibt es einige Möglichkeiten, um Anwesenheit vorzutäuschen, sagt Hans-Peter Seewald von der Polizei.
5: Zusätzlich kann man auch jetzt im Haus zum Beispiel mit Zeitschaltuhren die Rollos bewegen, wenn sie elektrisch gesteuert sind, oder auch mit Licht- oder Radiogeräuschen beispielsweise simulieren, dass jemand zu Hause ist.
3: So der Leiter der Kriminalprävention der Landespolizeidirektion Tirol. Und von heute bis Sonntag besucht eine japanische Delegation St. Anton am Arlberg. Sie kommt aus dem Skiort Nosawa Onsen, der in der Nähe des Olympia-Austragungsortes Nagano liegt. Mit St. Anton verbindet das Dorf eine 55-jährige Gemeindepartnerschaft. Erik Berdage informiert.
6: Schon 1930 hat der Arlberg

0: Vorarlberger Skipionier Hannes Schneider auf Einladung des japanischen Kronprinzen Skikose Inozawa Onsen in Japan geleitet. Seit 1971 besteht nun eine offizielle Partnerschaft zwischen beiden Gemeinden. Sie diene dem fachlichen Austausch im Wintersport und in der touristischen Entwicklung. Es gibt auch regelmäßige Schüleraustausche zwischen Tirol und Japan, Praktika, Skilehrerprogramme und auch Vereine, Musikgruppen und Delegationen würden die Verbindung pflegen, hieß es in einer Aussendung. Ein japanischer Garten im Dorfpark von St. Anton erinnert an die Partnerschaft der beiden Gemeinden. Ab heute ist eine Delegation zu Besuch in St. Anton. Sie wird auch Einblicke in die Bereiche Energiemanagement, Wasserkraft und Nahwärme erhalten. Am Samstag wird dann die 55-jährige Partnerschaft im Museum St. Anton gefeiert.
1: Wunderschöner Tagesstart, die Sonne setzt sich ziemlich rasch durch. Nur im Unterland, da können sich bis in den Vormittag hinein noch ein paar Wolken halten. Am Nachmittag dann in ganz Tirol viel Sonne und in Osttirol spürt man ganz leicht heute noch den Tauernwind. Die Höchstwerte 25 bis 30 Grad. Im Augenblick in Reutte 11 Grad, in Vierigen und im Kufstein 15 Grad. Auch Innsbruck macht mit bei den 15. 14 Grad gibt es in Landeck und in Meierhofen und in Lienz jetzt bereits 16 Grad. Es ist 4 Minuten nach 6:30. Sie hören Radio Tirol und das ist Laidback. Wir hoffen, dass Sie alle gut in den Tag starten. Machen Sie es gut.
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0: The Moon of Love. Vielleicht schon untergegangen. In 4:47. Jetzt zählen wir mal kurz. Juli, August, September, April. April ist es, Erik. Da wissen dann die Hebammen nicht mehr, was tun. In 9 Monaten ist es.
1: Ja, da kommen dann vielleicht so einige Geburtstage dazu.
0: Weil, Erik?
1: Gestern seit langem wieder einmal kein WM-Spiel im Fernsehen am Abend.
0: Ja, da haben vielleicht viele gar nicht mehr gewusst, was tun stattdessen. Was macht man, wenn man nicht Popcorn hat, Bier und Fußball im Fernsehen?
1: Vielleicht folgt hier jetzt ein Babyboom.
2: Das kann ich mir schon vorstellen. Nach jedem größeren Sportevent hast du das, weil ich kann mich erinnern, 1964, wie die Olympiade in Innsbruck war, hat es einen Babyboom gegeben, angeblich danach.
0: Ja, ey. Wollen Sie uns verraten, was Sie getan haben ohne Fußball? 0800 22 69 22.
1: Vielleicht hat die durchgesessene Mulde im Divan gestern Abend einfach einmal auslüften dürfen.
0: Ja, heute sinkt sie dann wieder ein. Ab 22 Uhr geht die WM nämlich in die Verlängerung.
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0: Mit der Madonna geht's gut hinein in den Donnerstag. 11:07 ist es. Wenn wir zu den heimlichen Fußballhelden abseits des Rasens gehören würden, was würde man dann machen? Das Guten Morgen Tirol Frühteam steht gerade so zusammen im Studio. Es besteht heute aus dem Erik.
1: Hallo.
0: Benedikt.
2: Guten Morgen.
0: Und meiner Wenigkeit. Burschen, was würde man machen, wenn wir nicht selber jetzt auf dem Rasen auflaufen würden in einem Verein?
1: Ja, als historisch interessierte Persönlichkeit würde ich sagen, ich würde mich für den Vereinschronisten bereitstellen. Cool. Nein, im Ernst. Also ich habe früher einige Jahre lang als Nachwuchstrainer gearbeitet, so 6-, 7-, 8-jährige Kids trainiert im Fußball. Das hat super. Extrem viel Spaß gemacht, sehr geprägt. Sowas würde ich grundsätzlich total gern eigentlich wieder machen.
0: Die pädagogische Ader auch ein bisschen pulsieren lassen, kann ich mir super vorstellen bei dir, Bene. Erik, was machst du?
3: Ich wäre für die Stimmung, glaube ich, zuständig. Entweder als Hardcore-Fan, der bei jedem Training irgendwie dabei ist, oder einfach für gute Stimmung sorgt, zwischendrin ein paar Zaubertricks zeigt. Also
0: die Zaubershow in der Pause?
3: Genau, in der Pause oder davor, um das Publikum aufzuwärmen, aufzuheizen. Ja. Was wärst du? Cool.
0: Ich glaube, ich könnte super gut Würstel grillen.
3: Ah, ja, aber die braucht es auch.
0: Nachdem ich ein bisschen einen grünen Daumen habe, würde ich auch Rasen mähen.
1: Aber jetzt, Stadionsprecher würde dir auch zutrauen als Radiomoderator, ja, Thomas. Ja, also da wäre sicher ein Talent da.
0: Schön. Also ich glaube, so ein Verein hat für alle Talente irgendeinen Platz. Auf jeden Fall. Vielleicht auch für uns. In Guten Morgen Tirol lassen wir heute noch den Günther und den Erich auflaufen. Stadionkassier und Platzsprecher in Schwarz. Schönen guten Morgen Tirol.
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2: Im Nachrichtenstudio ist Konstantin Hahn. Guten Morgen. US-Streitkräfte haben zum zweiten Mal innerhalb von 24 Stunden Ziele im Iran angegriffen. Das erklärt das zuständige US-Regionalkommando. Der Iran hat wiederum Gegenattacken auf US-Basen in der Region gestartet. Aus den USA Markus Müller.
3: Die Freiheit der Schifffahrt in der Straße von Hormuz soll geschützt werden. So begründen die USA die zweite Angriffswelle auf den Iran innerhalb von 24 Stunden. Getroffen wurden bei den Angriffen nach ersten Berichten vor allem Ziele an der Küste und auf mehreren iranischen Inseln. Dabei soll mindestens eine Person getötet worden sein. US-Präsident Trump hatte gestern angekündigt, den Iran in der Nacht besonders hart treffen zu wollen. Das Waffenstillstandsabkommen sei zu Ende, weil es die Führung in Teheran ständig verletzt habe. Umgekehrt hat das iranische Militär in der Nacht Ziele in Kuwait mit Raketen und Drohnen angegriffen. Pakistan, das den letzten Waffenstillstand vermittelt hatte, hat beide Seiten zur Zurückhaltung aufgerufen.
2: Rund 10.000 Personen sitzen mit Stand Anfang Juni in Österreichs Gefängnissen. In Deutschland sind die Gefangenenzahlen im Verhältnis zu den Einwohnern um 50% weniger. In der Schweiz sind es 40%. Warum hierzulande die Haftzahlen höher sind und was man dagegen tun könnte, berichtet Saskia Fehnenbos.
4: Von neuen Straftatbeständen wie Cybercrime bis hin zu höheren Strafen bei Alkounfällen. Das sind für Monika Stemkowski, Leiterin der Abteilung für Kriminologie an der Universität Wien, die Hauptgründe, warum in Österreichs Gefängnissen immer mehr Menschen einsitzen, obwohl die Zahl der Verurteilungen zurückgegangen ist. Abhilfe könne hier bei geringen Delikten gemeinnützige Arbeit statt Haft bringen.
5: Natürlich muss man sich die Details genau überlegen, in welchen Fällen diese Sanktion angewandt werden sollte.
4: Auch für die NEOS wäre das eine denkbare Möglichkeit, sagt Justizsprecherin Sophie Wotschke.
6: Dass insbesondere bei geringen Haftstrafen, damit die Leute eben nicht aus dem Leben rausgerissen werden, sondern stattdessen gemeinnützig arbeiten, Struktur in ihr Leben bekommen.
4: In der ÖVP wollte man trotz mehrfacher Nachfrage dazu nicht Stellung nehmen.
2: Die Budgetberatungen im Nationalrat haben gestern vor allem beim Kapitel Justiz einige Auseinandersetzungen gebracht. Ex-Justizministerin Alma Sadic von den Grünen und FPÖ-Justizsprecher Harald Stephan haben den aus ihrer Sicht zu geringen Haushaltsplan angeprangert. Justizministerin Anna Sporrer von der SPÖ hat auf die Untätigkeit früherer Regierungen verwiesen. Sie verteidigt außerdem die Pläne zur Schließung von Bezirksgerichten. Beim Autobauer Volkswagen berät der Aufsichtsrat heute über die neuen Sparpläne des Vorstands. Die Gewerkschaft ruft zeitgleich zum Protest an allen Standorten auf. Am Firmensitz in Wolfsburg ist unmittelbar vor Beginn der Aufsichtsratssitzung eine Kundgebung geplant. Laut Medienberichten sollen bei Volkswagen weltweit 100.000 Stellen gestrichen werden. Das waren die Nachrichten mit Konstantin Hahn.
7: Die Sonne setzt sich heute rasch durch. Es schaut super aus, wenn man hinausschaut. Zumindest im Raum Innsbruck. Im Unterland, da können sich vielleicht noch ein paar Wolken halten bis in den Vormittag hinein. Am Nachmittag dann aber in ganz Tirol viel, viel Sonnenschein. Und in Osttirol noch ganz schwach der Tauernwind zu spüren. Die Höchstwerte heute 25 bis 30 Grad. Im Augenblick bei uns die Temperaturen in Reutte 11 Grad. In Lienz sind es 16 Grad. In Kufstein 15, Meierhofen 14 Grad, Landeck ebenfalls 14 und 15 Grad in Virgen und in Innsbruck. Und wir sind sicher unterwegs mit dem Radio Tirol Verkehrsservice und mit Christoph Praxmaler.
8: Der Frühverkehr, der rollt weiter problemlos. Die Kameras zeigen störungsfreien Verkehrsfluss. Sie kommen somit ohne ungewöhnlich lange Wartezeiten voran.
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10: Guten Morgen.
7: Bei uns gibt's alles, was wach macht. Informationen aus Österreich und der Welt, den Blick auf die Straßen, auf den Tiroler Himmel und natürlich ganz viel Musik. Guten Start in diesen Donnerstag wünschen wir. Und allen, die heute ganz viel stemmen müssen, wünschen wir viel Kraft und viel Erfolg. Dem Lukas aus Innsbruck zum Beispiel. Der hat heute eine große Prüfung auf der Uni, ist mir erzählt worden. Allen, denen es jetzt genauso geht wie dem Lukas, widmen wir dieses Lied. Guten Morgen.
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0: Culture Club. Boy George, 6:12, willkommen am Donnerstag. Die großen Fußballstars sieht man nicht nur bei der WM im Fernsehen, ab 22 Uhr heute wieder. Wir müssen gar nicht so weit wegschauen eigentlich, Erik.
1: Nein, auch bei uns in Tirol gibt es die Stars in der zweiten Reihe quasi. Also eben jene Menschen, ohne die so ein Fußballplatz einfach nicht laufen würde. So eine ist auch der Ernst Schüber aus Schwarz. Seit fast 40 Jahren schmeißt er die Fußballkasse beim SC Schwarz.
2: 1989 bin ich zum Verein gekommen. Mein Vorgänger ist kurzzeitig krank geworden und dann habe ich Fußballkollegen gehabt, die haben gesagt, magst du nicht einmal einspringen? Und wie es halt bei jedem Ehrenamt so ist, springt irgendwann einmal ein und bringt auch den Job nicht mehr los. Und seitdem bin ich eben dabei.
0: Ja, und seitdem kassiert der Ernst bei jedem Spiel in der Silberstadt Arena.
1: Ja, und das wirklich jede einzelne Woche.
2: Ich brauche ungefähr Vorbereitung eine halbe Stunde, weil ich muss da mal schauen wegen dem Wechselgeld. Im Spiel nachher sind es 3 Stunden, die ich da pro Spiel ungefähr aufwende.
1: Ja, ist schon viel Arbeit. Ja. Hinter der Stadionkasse, da kommt einem auch schon ein bisschen was unter.
0: Denke ich mal.
2: Ich meine, das sind nachher die ständigen Nörgler, die dann daherkommen, also jetzt hat es jetzt wieder mal ein Euro teurer geworden. Ist ja kein Wunder, ihr müsst da einen Spieler kaufen. Die anderen sagen, ja, das passt, das nehmen wir hin und so. Man kennt die Leute und man darf nie emotional sein, weder in die eine noch in die andere Richtung. Mhm.
0: Also einen kühlen Kopf bewahren heißt es.
1: Ja, und auch nach fast 40 Jahren will der Ernst seinen Fußballposten noch nicht aufgeben.
2: Mann, ich bin jetzt da schon bald 80 Jahre. Du musst auch aufpassen mit Geld, mit Wechselgeld und alles. Und man darf sich da nicht einen Stress eintreiben lassen, weil dann machst du Fehler. Ich tue es, solange ich kann.
0: Schön. Also noch nicht Schluss.
2: Ich tue es gern. Ich habe nämlich gesehen, dass nämlich die Begeisterung, speziell bei den Jungen, wenn ich da die Minigen haben, sich, wie die begeistert sind, das ist schon wichtig, dass die irgendwo mitgenommen werden in einem Mannschaftssport. Dann hat man schon das Gefühl, man tut auch für die Allgemeinheit was.
0: Sagt der Ernst Schüber aus Schwarz. Tatsächlich einer von Tirols versteckten Fußballhelden, die jetzt einmal einen Applaus kriegen.
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0: Sommermusik bei uns. Jimmy Somerville um 7:50. Seit fast 40 Jahren sitzt er schon hinter der Fußballkasse in Schwarz und schupft den Laden, haben wir schon gehört, den Schüberernst vom SC Schwarz-Erich.
1: Ja, damit ist er definitiv einer von Tirols heimlichen Fußballstars.
0: Jawohl.
1: Die suchen wir jetzt während der WM. Und nach 40 Jahren hinter der Stadionkasse, da hat der Ernst schon einige Geschichten zu erzählen. Da waren auch ganz große Begegnungen dabei.
2: Ich kann mich erinnern, der Eilerbauer hat einmal gespielt bei der U17-Weltmeisterschaftsausscheidung. Da hat er ein bisschen einen Häkel gehabt mit dem Trainer und nachher ist draußen der Bus gestanden und dann ist der Eilerbauer hingeschossen zum Lenkrad und hat gesagt, wir fahren jetzt und der Trainer soll da bleiben.
0: Ganz schön frech, der Eilerbauer.
1: Ja, auch berührende Momente waren aber bei so einer Stadionkasse auch dabei.
2: Eine Sache hat mich danach ein bisschen berührt. Da ist eine Rollstuhlfahrerin reingekommen. Die wollte zahlen und da habe ich gesagt, bei uns Rollstuhlfahrer sind bei uns gratis. Und eine halbe Stunde später ist sie dann zu mir gekommen und hat gefragt, ob ich nicht irgendeine Chance habe, ihre Batterien vom Rollstuhl sind leer. Gell? Da haben wir Steckdosen, da habe ich sogar noch besorgen können mit ein paar Kollegen, ein langes Kabel, dass sie noch zuschauen hat können und trotzdem der Rollstuhl noch geladen worden ist. Dann nach dem Spiel ist nachher der Obmann vom Verein zu mir gekommen und hat sie dann herzlich bedankt, es berührt einen auch.
0: Schön, der Ernst, der kümmert sich halt.
1: Man ist für alles da, aber man macht es auch mit sehr viel Spaß, weil gelacht hat der Ernst im Fußballdienst natürlich auch immer viel.
2: Da war Bielefeld, war einmal da und da habe ich dann kassiert, 10 Euro. Da habe ich gesagt, Mensch, das ist aber teuer. Da habe ich gesagt, ja, so hinten auf der Karte, das Kleingedruckte schauen, er ist dann berechtigt fürs Feldsalatpflücken auf dem Platz. Haben natürlich die ganzen Leute, die in der Umgebung waren, haben voll gelacht.
0: Ja, Feldsalatpflücken in der Schwarzer Silberstadt Arena. Da wird einem halt was geboten fürs Geld beim SC Schwarz.
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6: Und wir schauen auf Tirolstraßen mit Christoph Praxmacher. Bis jetzt war noch alles ziemlich ruhig.
7: Der Frühverkehr, der rollt weiter problemlos durch unser Land. Sie kommen überall ohne ungewöhnlich lange Verzögerungen voran.
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9: Mit Benedikt Kapferer, schönen guten Morgen. Nachdem in der Nacht auf Mittwoch auf dem Vögelsberg im Gemeindegebiet von Wattens ein Wohnhaus abgebrannt ist, konnte die Brandursache nicht ermittelt werden, teilte die Polizei mit. Aufgrund der starken Zerstörung durch die Flammen und wegen des notwendigen Abbruchs des Gebäudes konnte die Ursache nicht geklärt werden. Die Ermittlungen werden jetzt an die Staatsanwaltschaft Innsbruck weitergeleitet. Die in dem Haus lebende Familie hat sich, wie berichtet, durch den Keller in Sicherheit bringen können. Das Schuljahr 2025/26 endet in Tirol mit erfreulichen Ergebnissen. Eine hohe Zahl an Schülerinnen und Schülern besteht die Matura und die Sommerschule zeigt eine steigende Teilnahme. Die schulische Tagesbetreuung erfährt ebenfalls einen Anstieg bei der Nachfrage. Helena Fröhlich.
10: Für die rund 71.500 Schülerinnen und Schüler in Tirol endet mit dem Wochenende das Schuljahr 2025/26. Für das kommende Schuljahr seien insgesamt deutlich mehr Bewerbungen eingelangt, als Stellen ausgeschrieben waren, heißt es von Seiten der Bildungsdirektion. Mit Stand zum Ende des Unterrichtsjahres sind 95% der Schülerinnen und Schüler der mittleren und höheren Schulen zum Aufsteigen in die nächste Schulstufe berechtigt. Ebenso bei der Matura wurde eine hohe Erfolgsquote verzeichnet. Beispielsweise bestanden an den allgemeinbildenden höheren Schulen in Deutsch und Englisch rund 99% der Kandidatinnen und Kandidaten und in Mathematik rund 97%.
9: Tiroler Forscher haben in Zusammenarbeit mit einem internationalen Team einen neuen Ansatz zur Bekämpfung von Blutkrebs gefunden. Im Fokus steht dabei eine Krebsart, die vor allem ältere Menschen betrifft, berichtet Hermann Hammer.
11: Das multiple Myelom tritt besonders häufig im Alter von knapp über 70 Jahren auf. 500 Mal wird dieser Blutkrebs in Österreich pro Jahr diagnostiziert. Damit ist es die zweithäufigste Blutkrebsart. Bisherige Therapien haben den Nachteil, dass der Krebs im Laufe der Zeit gegen sie unempfindlich wird. Bei dem neuen Ansatz gehen die Forschenden davon aus, dass die Krebszellen besonders empfindlich darauf reagieren, wenn das Transportsystem in ihren Zellen gestört wird. Versuche unter anderem an Zellkulturen und an Krebszellen, die von Patientinnen und Patienten entnommen wurden, hätten vielversprechende Erfolge gezeigt, heißt es in der Mitteilung der Medizinischen Universität Innsbruck.
9: Und nach 3 Jahren ist jetzt die Generalsanierung des Brettfalltunnels abgeschlossen. Heute findet die Fertigstellungsfeier und Segnung des Bauwerks statt. In 3 Bauphasen ist der Tunnel ins Zillertal auf den neuesten Stand gebracht worden. Neu sind unter anderem der Belag, die Tunnellüftung und Beleuchtung, die Betriebsgebäude oder auch die Notruf- und Beschallungsanlage. Rund 13,5 Millionen Euro sind seit 2024 investiert worden.
6: Die Sonne ist ziemlich hungrig, sie frisst gerade die Restwolken der Nacht auf. Uns erwartet heute ein Sonnentag. Simon Hölzel vom Geosphere Austria Wetterdienst, guten Morgen.
12: Schönen guten Morgen. Ja, viel zu essen hat sie noch im Unterland. Da sind noch dickere Wolken, aber auch da setzt sich bald die Sonne durch. Sonst wird es, wie gesagt, ein freundlicher Tag überall und sehr heiß am Nachmittag mit 25 bis 30 Grad, also hochsommerliche Temperaturen und Badewetter. Das Hochsommerwetter setzt sich dann auch am Freitag und übers Wochenende fort. Einzelne Wärmegewitter gibt es am ehesten auf der Alpen-Südseite. Vielleicht am Samstag auch einzelne Wärmegewitter im Norden, aber sonst bleiben die eher eine Ausnahme. Dazu wird es jeweils heiß mit 27 bis 32 Grad. Nachts aber kühl genug, dass man gut durchlüften kann.
6: Berichtet Simon Höll.

0: darum. Chris Steger, Radio Tirol. Gleich ist es 7:45. Ein Zettel, auf dem steht, wie fleißig man das Schuljahr über gelernt hat, ob man alles kapiert hat oder eben auch nicht. Das Zeugnis. Morgen halten es viele wieder in den Händen, Erik.
1: Ja, und manche wachteln dann gleich mit einem guten Zeugnis daheim vor den Eltern und Großeltern herum, voller Stolz. Mhm. Gute Leistungen gehören schließlich belohnt und das wissen auch die Eltern.
2: Man geht dann immer zu der Familie und dann kriegt man von den Verwandten halt immer Geld und das Zeugnis herzeugen.
3: Also ich kriege ja Geld, dann kaufe ich mir irgendwas, Lego oder so, vielleicht kaufe ich mir einen Fußball oder so.
4: Von der Oma und vom Opa kriege ich immer 10 Euro.
5: Kleine Geschenke, aber sind nicht viel.
6: Manchmal gehen wir essen oder grillen und gebe halt ein bisschen Geld.
0: Also mit dem Einser kann man sich das Taschengeld auf jeden Fall ein bisschen aufbessern, so wie es klingt.
1: Ja, aber es geht ja nicht nur um das, oder? Den Jugendlichen von der Mittelschule Absam ist schon klar, wofür sie die guten Noten eigentlich brauchen.
7: Weil für Bewerbungen oder irgendwie so, dass man einen guten Einblick hat.
8: Auch für Bewerbungen. Auf jeden Fall auch für mich selber, weil ich immer dann weiß, dass ich auf jeden Fall später eigentlich fast alles tun kann und in jede weitere Schule gehen kann.
0: Mhm. Naja, so gesehen lohnt es sich auf jeden Fall das ganze Jahr über brav zu buckeln in der Schule. Gratulation an alle, die heuer besonders fleißig waren und sich dafür gute Noten verdient haben. Morgen klingelt es dann in der Kasse.
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0: Guten Morgen, Tirol. 8:08. In den Olymp der Sportarten aufgestiegen, das Freeriden. In der Freeride-Szene ist die Freude deshalb sehr groß, dass die Sportart jetzt ins Programm der Olympischen Winterspiele aufgenommen werden ist. Das macht sie natürlich jetzt im Augenblick total happy. Vor allem bei den Ski-Freeridern ist die Hoffnung aus Tiroler Sicht schon groß, bei der Olympiapremiere 2030 dann in Frankreich dabei zu sein, Norbert Pelliner.
1: Einer davon ist Simon Zwischenbrucker. Der 19-Jährige aus Obergugl hat sich im letzten Winter einen Startplatz für die kommende Freeride World Tour herausgefahren. Er kann es noch gar nicht glauben, dass in seiner Sportart künftig olympische Medaillen vergeben werden.
2: Freeriden jetzt olympisch ist echt verrückt. Ich glaube, das ist ein riesen Meilenstein für unseren Sport. Und es zeigt einfach, wie viel sich da in den letzten Jahren getan hat, wie professionell das Ganze war. Und ja, ich bin schon richtig gespannt, wie das Ganze schlussendlich umgesetzt wird.
1: Und natürlich möchte Simon Zwischenbrucker 2030 am Start sein.
2: Bei Olympia mal dabei zu sein, ist, glaube ich, der Traum für jeden Sportler. Für mich steht jetzt grundsätzlich einmal die Freeride World Tour im Fokus, dass ich mich da beweisen kann. Das ist schon jetzt eine lange Zeit bis Olympia hin und dann noch viel Arbeit. Aber ich glaube, man darf einmal träumen.
1: Vom Olympiastart träumt auch der Freeride-Weltmeister des Jahres 2023, Valentin Rainer aus Mils bei Imst.
3: Bei Olympia dabei zu sein, ist, glaube ich, für jeden Athlet und für jede Athletin mit das Größte, was man in seiner Karriere erleben kann. Und ja, genauso ist es für mich einfach auch nur ein Traum, da dabei zu sein.
1: Auch für Jana Häusl, die 17-Jährige aus Strengen, ist zweifache Junioren-Weltmeisterin. Sie wird kommenden Winter erstmals in der Qualifikation der Freeride World Tour dabei sein. Dort möchte sie sich bis 2030 etablieren und damit einen Olympiastartplatz sichern.
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6: Im Nachrichtenstudio ist Konstantin Hahn. Guten Morgen. Beim NATO-Gipfel in Ankara haben die Partner ihre Bündnistreue bekräftigt, einschließlich der USA. Außerdem haben sich die NATO-Verbündeten zu 9 Milliarden Hilfen für die Ukraine verpflichtet, berichtet aus Ankara Johannes Perterer.
7: Zuerst auf Konfrontations-, dann auf Kuschelkurs. So könnte man den Auftritt von US-Präsident Donald Trump beim NATO-Gipfel in Ankara zusammenfassen. Bei seiner Ankunft vorgestern hat Trump noch scharfe Kritik an den Europäern geübt, etwa daran, dass sie nicht beim Iran-Krieg mitgemacht haben. Bei der Abschlusspressekonferenz gestern kommen vom US-Präsidenten jedoch ganz andere Töne. Ihr hättet die Liebe und den Respekt im Raum sehen müssen. Die Verbündeten lieben unser Land und sie haben mir gesagt, dass sie auch mich lieben. Am erfolgreichsten war der NATO-Gipfel wohl für Ukraines Präsident Zelensky. Die NATO-Verbündeten haben mit Ausnahme der USA rund 80 Milliarden Euro frisches Geld für die Ukraine auf den Weg gebracht.
6: Die Kindergärten in Österreich fordern einen eigenen Hitzeschutzplan, gerade als jene Betreuungseinrichtungen, die im Sommer fast durchgehend geöffnet haben. Kindergartenbetreiber sehen sich nach dem gestrigen Gipfel im Bildungsministerium vergessen. Es müsse nicht immer die Klimaanlage sein, auch etwa Dachbegrünungen würden helfen, heißt es. Der Facebook-Mutterkonzern Meta baut sein erstes Rechenzentrum in Kanada. Die Anlage habe eine Leistung von 1 Gigawatt und koste umgerechnet rund 8 Milliarden Euro, teilt der US-Technologiekonzern mit. Der Bau steht im Zusammenhang mit dem derzeitigen Boom bei künstlicher Intelligenz. Die neue Anlage soll so viel Strom verbrauchen wie durchschnittlich 800.000 Haushalte. Heute Abend kommt es zur ersten Viertelfinalpartie der Fußball-Weltmeisterschaft. Frankreich und Marokko spielen in der US-Ostküstenstadt Boston um den Einzug ins Halbfinale. Es ist das Duell des WM-Favoriten gegen den regierenden Afrikameister Wolfgang Eichinger.
8: Mit 5 Siegen und einem Torverhältnis von 14:2 ist Frankreich bisher durch diese Weltmeisterschaft marschiert. Aber Teamchef Didier Deschamps warnt vor dem Afrikameister Marokko. Denn es ist ein sehr starkes, exzellentes Team mit großen Individualisten. Sie sind nicht zufällig hier. Diese Mannschaft aus Marokko hat eine sehr hohe Qualität.
9: Très très bonnes équipes avec de très bons joueurs. Ils sont pas là par hasard parce que cette équipe du Maroc est de très bonne qualité.
8: Aber auch Marokko ist bei dieser Weltmeisterschaft noch unbesiegt und war bei der letzten Weltmeisterschaft in Katar sensationell Vierter. Im Semifinale 2022 hat Frankreich Marokko 2:0 besiegt. Das soll sich heute ändern. Und die Unterstützung für Marokko ist auch in Frankreich vorhanden. Mit circa 2 Millionen Menschen mit marokkanischen Wurzeln sind sie die zweitgrößte Einwanderergruppe. Spielbeginn heute Abend 22 Uhr, live zu sehen in ORF 1.
6: Das waren die Nachrichten mit Konstantin Hahn.
10: Und auch im Unterland lösen sich die Wolken langsam auf und dann setzt sich heute die Sonne durch in Tirol. Am Nachmittag in ganz Tirol viel Sonnenschein, in Osttirol ganz schwach der Tauernwind zu spüren und die Höchstwerte heute 25 bis 30 Grad. Im Moment schon 18 Grad in Lienz, 16 Grad in Kufstein und in Vierigen, 15 Grad in Meierhofen, Landeck und Innsbruck und Reute 12 Grad. Und wir sind sicher unterwegs mit Christoph Praxmeier aus der Verkehrsredaktion. In Hall spießt sich's ein bisschen.
11: Ja, da brauchen Sie Geduld im Frühverkehr und zwar auf der B171 der Tiroler Straße in Fahrtrichtung Innsbruck. Bei den Stadteinfahrt von Hall brauchen Sie rund 10 Minuten länger.
10: Was auf dem Fußballrasen aufläuft, das sind ja die Spieler und die Spielerinnen. Aber damit die immer saubere Dressen haben, damit der Rasen auch bespielbar ist und sie nach dem Spiel etwas zum Beißen haben, braucht's die Kraft dahinter. Im Zuge der WM holen wir deshalb die wahren Helden des Fußballplatzes vors Tor. Die, die den Rasen mähen und die Tore flicken und die Duschen reparieren und die Stutzen waschen. Gleich wieder so ein Gusto-Stückerl aus unserer Serie.
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0: Beschwingt geht's hinein in den Donnerstagmorgen. Radio Tirol um 10 nach 8. Die stehen jetzt nicht unbedingt im Tor oder im Mittelfeld. In der Verteidigung eigentlich auch nicht. Und trotzdem sind sie Fußballstars. Alle Menschen, die unsere Tiroler Fußballplätze so richtig am Leben halten, Erik.
1: Ja, und während der WM jetzt suchen wir genau diese Menschen.
0: Achtung jetzt, bitte um Aufmerksamkeit. Es folgt eine Stadiondurchsage.
2: So, ein herzliches Hallo aus der Silberstadt Arena in Schwarz. Ja, die Radio Tirol sucht die versteckten Fußballstars des Landes, die Hidden Stars. Und Dankeschön an dieser Stelle für die Nominierung bei unserem Freund, der Markus Gruber. Ja, der Ernst Schüber ist nominiert worden von der Stadionkasse. 40 Jahre ist er also schon im Einsatz und ich als Stadionsprecher Günther Bihon 12 Jahre beim Verein. Wir schicken liebe Grüße ins Radio Tirolland hinaus.
0: Ja, die Grüße schicken wir zurück nach Schwarz und schauen da heute gleich in der Silberstadt Arena vorbei.
1: Wir besuchen Stadionsprecher Günther Bihon. Seit 12 Jahren ist der bei jedem Spiel dabei.
0: Man könnte sagen, ein Leben für den Fußball. Hören wir gleich.
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0: Eine Liebeserklärung zum Frühstück vielleicht. Leo Sayer in Radio Tirol. 8:45 ist es schon. Fußballstars stehen nicht nur auf dem Spielfeld, sondern manchmal auch daneben. Das sind dann unsere heimlichen Fußballstars, Erik.
1: Sie trainieren die Kids, trimmen den Rasen, schupfen die Kantine und.
0: Ja, oder sind auch als Stadionsprecher tätig.
1: Ja, so wie der Günther Bihun aus Schwarz. Im normalen Leben ist er Angestellter und in seiner Freizeit ist er seit 12 Jahren ehrenamtlich Stadionsprecher beim SC Schwarz.
2: Für mich eine sehr wichtige Aufgabe, weil an Spieltagen repräsentiert man ja den Verein und ist natürlich immer eine Aufgabe, weil speziell wenn wir Spiele haben wie gegen Wacker Innsbruck im Frühjahr, wie es war, das sind halt schon Challenges, weil da hast du fast 3000 Zuschauer im Stadion. Das ist ein ganz anderes Feeling wie bei den Ligaspielen sonst.
0: Ja, Stadionsprecher, das ist eine Arbeit, die man nicht unterschätzen darf.
1: Da ist schon ein bisschen was zu tun.
2: Ja. Wenn es ein normales Ligaspiel ist, dann fängt schon unter der Woche für mich die Arbeit an. Wenn ein Wochenende Spiel ist, dann schreibt man sich schon ein bisschen einen Plan zusammen, einen Moderationsplan, News vom Verein reinpacken in die Moderation oder auch von den Gästen. Am Matchtag selber bin ich meistens 1,5 Stunden vorher schon da, checken alles ab, wenn noch irgendwas offen wäre. Dann geht man eigentlich immer mit dem gleichen Ablaufplan in so ein Spiel hinein.
1: Tageweise Vorbereitung. Und für den Günther waren da auch schon ganz besondere Ansagen und Gänsehautmomente dabei.
2: Die ÖFB-Cup-Spiele, was wir gehabt haben, 2017 gegen Rapid, das war Wahnsinn, was da bei uns abgegangen ist. Also ich glaube, so viele Zuschauer waren selten in der Silberstadt-Arena da. Und das war schon was Besonderes. Der ganze Ablauf, ob das mit der Bezirkshauptmannschaft wegen der Sicherheit war, Schiedsrichterteam, dann mit Rapid selber. Also es war wirklich gewaltig und professionell.
0: Ja, wie schaut es da mit der Anspannung aus?
2: Es ist oft ein bisschen kurios dann, wenn du schon deinen Moderationsplan hast und dann während dem Spiel geht dann schon in der Sprecherkabine das Telefon, du musst das noch durchsagen, du begrüßt den noch, mach das noch. Ja. Das ist dann oft schon ein bisschen stressig, aber im Endeffekt immer kühlen Kopf bewahren und das macht es dann meistens genau aus, wenn so ein kleines Hoppala mit Versprechen oder so stattfindet. Das ist ja ein bisschen das Romantische dann am Fußballplatz auch.
0: Das erzählt uns der Stadionsprecher Günther Bihun, definitiv einer von Tirols versteckten Fußballstars.
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0: Mary Head um 8:45, gleich bei uns die Frühinformation in Radio Tirol. Kommen Sie gut in den Donnerstag. Guten Morgen.
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7: Halb neun und wir schauen auf Tirol Straßen. Christoph Praxmacher schaut auf die A12.
8: Brauchen Sie 10 Minuten länger, wenn Sie in Richtung Oberland unterwegs sind. Und zwar von Wartens bis Hall zeigen uns die Kameras derzeit sehr dichten Verkehr an. Geduld auch gefragt auf der A13er Brenner Autobahn Richtung Brenner zwischen Matre und Nössler. Blockiert ein defekter LKW den rechten Fahrstreifen. Fahren Sie hier bitte entsprechend vorsichtig.
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10: Mit Benedikt Kapferer, schönen guten Morgen. Ein millionenschwerer Kunstankauf des Landes Tirol kommt jetzt wegen brisanter Entdeckungen nicht mehr zustande. Es geht um ausgewählte Werke aus der Sammlung von Peter Weihermeier. Das Land wollte sie um 1,7 Millionen Euro für die Tiroler Landesmuseen erwerben. Wie die Tiroler Tageszeitung zuerst berichtet, soll die Kunstsammlung des bereits verstorbenen Kunsthistorikers auch Aktbilder von Minderjährigen enthalten. Theresa Andrea.
11: Peter Weihermeier war als Kunsthistoriker und Museumsdirektor international tätig. Die über mehrere Wohnungen verteilte Kunstsammlung des vor 5 Jahren in Hall verstorbenen Experten lässt sich zahlenmäßig nur schwer fassen. Mehr als 10.000 Kunstwerke soll sie enthalten. Einerseits große Gemälde von Max Weiler oder Hermann Nitsch, unzählige Zeichnungen etwa von Andy Warhol und tausende Fotografien mit teils homoerotischen Darstellungen. 324 ausgewählte Kunstwerke sollten im Herbst vom Land für das Ferdinandium angekauft werden. Diese Auswahl hätte die Museumssammlung wesentlich bereichert, heißt es vom Ferdinandium. Nach dem Auftauchen eines Datenträgers mit Aktdarstellungen von minderjährigen Knaben hat das Land nun die Reißleine gezogen und den Ankauf um 1,7 Millionen Euro ausgesetzt. Die ursprünglichen Bemühungen, die gesamte Sammlung zu übernehmen, werde aufgrund der aktuellen Informationslage nicht mehr weiterverfolgt, heißt es in einer Stellungnahme des Landes.
10: Im Innsbrucker Rathaus hat gestern Abend ein runder Tisch zum Lärmschutz entlang der Inntalautobahn im Westen der Stadt stattgefunden. Bei der Gesprächsrunde sind Vertreterinnen und Vertreter der Stadtregierung, des Gemeinderates, der ASFINAG und der Interessengemeinschaft Einhausung zusammengekommen. Harald Schweiger, Sprecher der Interessengemeinschaft, sagt in einer ersten Reaktion:
12: Die Resonanz war von der politischen Seite sehr, sehr positiv und hauptsächlich in die Richtung gehend. Eine Einhausung ist die einzig sinnvolle Maßnahme für den Westen von Innsbruck aus städtebaulicher Sicht und aus der Sicht der Entwicklung von Innsbruck in dieser Richtung.
10: Das bestätigt auch Bürgermeister Johannes Anzengruber. Das Thema soll im nächsten Gemeinderat behandelt werden. Danach will sich Anzengruber beim Verkehrsministerium für eine Umsetzung und eine Finanzierung der Einhausung einsetzen. In Telfs ist es gestern zu einem Unfall mit einem E-Scooter gekommen. Eine 14 Jahre alte Lenkerin ist am späten Nachmittag durch eine Begegnungszone gefahren. Verbotenerweise hat sie eine 13-jährige Mitfahrerin begleitet. Aus bisher unbekannter Ursache ist die Lenkerin mit einer 68-jährigen Passantin zusammengestoßen. Sie und die 13-Jährige sind dabei verletzt worden. Die Passantin wurde ins Krankenhaus nach Hall gebracht. Die 14-jährige Lenkerin des E-Scooters blieb unverletzt, heißt es von der Polizei. Und Tiroler Forscher haben in Zusammenarbeit mit einem internationalen Team einen neuen Ansatz zur Bekämpfung von Blutkrebs gefunden. Im Fokus steht dabei eine Krebsart, die vor allem ältere Menschen betrifft, berichtet Hermann Hammer.
13: Das multiple Myelom tritt besonders häufig im Alter von knapp über 70 Jahren auf. 500 Mal wird dieser Blutkrebs in Österreich pro Jahr diagnostiziert. Damit ist es die zweithäufigste Blutkrebsart. Bisherige Therapien haben den Nachteil, dass der Krebs im Laufe der Zeit gegen sie unempfindlich wird.

0: neuen Ansatz gehen die Forschenden davon aus, dass die Krebszellen besonders empfindlich darauf reagieren, wenn das Transportsystem in ihren Zellen gestört wird. Versuche unter anderem an Zellkulturen und an Krebszellen, die von Patientinnen und Patienten entnommen wurden, hätten vielversprechende Erfolge gezeigt, heißt es in der Mitteilung der Medizinischen Universität Innsbruck.
1: Also die Sonnenbrille sollte man mal herrichten. Lockere Kleidung schadet auch nicht. Es wird ein richtiger Sommertag, blauer Himmel und viel, viel Sonne. Simon Hölzl vom Cheers für Austria-Wetterdienst. Guten Morgen.
2: Schönen guten Morgen. Ja, einer von vielen, die noch folgen werden. Heute gibt es mal viel Sonnenschein, anfangs vor allem im Unterland noch ein paar Wolken, aber auch die werden bis zum Nachmittag weitgehend verschwinden. Hochsommerlich warm wird es mit 25 bis 30 Grad und der Wind, der weht zwar noch teils lebhaft, aber nicht mehr so stark wie gestern. Morgen Freitag und auch übers Wochenende bleibt uns der schwache Hochdruckeinfluss erhalten. Es wird weiterhin sonnig sein und überwiegend trocken. Einzelne Wärmegewitter sind vor allem im Süden möglich, am Samstag eventuell auch im Zentralalpenbereich. Die Temperaturen ändern sich kaum, liegen meist so bei 27 bis 32 Grad. Ja, und in der kommenden Woche geht es dann voraussichtlich mit dem schönen Hochsommerwetter weiter.
1: Berichtet Simon Hölzl um 8:55.
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0: Ganz viele schöne Vergleiche bringt er da, der Umberto Tozzi. Gloria, du bist zum Beispiel wie das Wasser in der Wüste. Er liebt sie halt. Ist ja schön. Gleich ist es 8:45 und wir sind sicher unterwegs mit dem Radio Tirol Verkehrsservice. Und wie Christoph Braxmarer, staut sich.
1: Er staut sich weiterhin auf der 12. Interlautobahn vom Unterland kommend in Richtung Innsbruck. Von Wartens bis Hall zeigen uns die Kameras sehr dichten Verkehr an. Sie brauchen hier rund 10 Minuten länger. Und Geduld auch gefragt auf der 13er Brennerautobahn Richtung Brenner zwischen Matre und Nösslach blockiert ein defekter LKW den rechten Fahrstreifen. Auch hier zeigen uns die Kameras derzeit Kolonnen an.
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0: Schönen guten Morgen, Tirol. Hallihallo. In 13 Minuten ist es bereits 9 Uhr. Ohne Sie würden wir zum Beispiel nicht telefonieren oder wären eventuell schon tot.
1: Ui.
0: Die Schotten, das sind arge Erfinder. Was wir denen alles zu verdanken haben. Ohne sie gäbe es vieles auf der Welt überhaupt nicht, Erik.
1: Ja, Schottland hat echt viele Erfindungen der Welt geschenkt. Du hast das Telefon schon angesprochen, Thomas.
0: Genau.
1: Alexander Graham Bell, dessen Erfinder, der war Schotte.
0: Ein Schotte. Der war schon gescheit, der Bell. Was tät man ohne Telefon zum Beispiel?
1: Ja, was tät man ohne Gummireifen oder ohne Thermoskanne?
0: Mhm.
1: Oder alles auch von Schotten miterfunden?
0: Die Schotten. Viele Leben haben sie auch schon gerettet.
1: Alexander Fleming, ein Schotte, hat das Penicillin, also Antibiotikum, entdeckt.
0: Also die sind ziemlich zart drauf, die Schotten. Auch künstlerisch inspirierend offensichtlich. Harry Potter ist ja auch in Edinburgh geschrieben worden. Dr. Jekyll und Mr. Hyde zum Beispiel.
1: Ja, und natürlich ganz, ganz wichtig, Schottland hat uns auch die Band The Proclaimers geschenkt.
0: Genau, die haben uns viele fantastische Songs gebracht, so wie diesen hier, I'm Gonna Be 500 Miles. Viel Vergnügen.

0: Barry Manilow macht uns den Donnerstag schön. 6 vor 9. Es ist Zigarettenstummel um 25 Euro. Finde ich, ist jetzt nicht gerade geschenkt. Trinkhalme um 25 Euro. Lutscherreste oder anderer Abfall, 25 Euro jeweils. Sie wundern sich vielleicht, es ist der wohl heiß begehrteste Dreck der Welt, Eric.
1: Ja, die Fans von Popstar Taylor Swift, die zahlen dafür.
0: Ja.
1: Sie hat am Freitag geheiratet, eine Mega-Party in New York. Und ein Künstler hat alles, was danach auf der Straße gelegen ist, zusammengeklaubt und verkauft.
0: Das ist auch nicht blöd. Viele Hardcore-Fans wollten halt gern ein Stück dieser Großveranstaltung, dieses Glücks ihres Stars, mit nach Hause nehmen zum Festhalten.
1: Ist schon ein gutes Geschäft. Der Künstler hat innerhalb kürzester Zeit 1.250 Dollar eingenommen.
0: Mit Abfall.
1: Ja,
0: Müll,
1: genau.
0: Dreck.
1: Aber besonderer Dreck,
0: ja, ja.
1: Gell, bitte. Da waren Verschlüsse von Wasserflaschen dabei.
0: Ehrlich?
1: Besteckteile und
0: super,
1: sogar ein Schwangerschaftstest.
0: Erik, vielleicht von der Taylor.
1: Ja.
0: Vielleicht macht es dann gleich die nächsten Schlagzeilen.
1: 25 Euro.
0: Ja, das ist super. Ist auch kein Dreck, hat man früher gesagt, oder?
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1: Im Nachrichtenstudio ist Konstantin Hahn. Die Kindergärten in Österreich schlagen Alarm. Sie dürften im Hitzeschutzplan nicht vergessen werden. Gerade als jene Betreuungseinrichtungen, die im Sommer fast durchgehend geöffnet haben. Nach dem gestrigen Hitzeschutzgipfel im Bildungsministerium wurden vor allem Maßnahmen für die Bundesschulen verkündet. Stefan Kappacher berichtet.
2: Kleine Kinder würden besonders unter Hitze leiden. Dass Kindergärten im Aktionsplan des Bildungsministers nicht vorkommen, sei Grund zur Sorge, sagt Thomas Gerold Siegel vom Kindergartenbetreiber Kinder in Wien, Kiwi.
3: Ich will nicht die Schule gegen Kindergarten ausspielen, aber Schule hat geschlossen, hat Gott sei Dank auch Ferien. Wir sind die ganze Zeit da. Es sind die Kinder betroffen, es sind die Mitarbeitenden betroffen.
2: Die Herausforderungen für Kindergärten, gerade im städtischen Bereich, seien oft noch größer als für Schulen.
3: Es muss ja nicht immer eine Klimaanlage sein. Das können ja auch Bäume sein, das können die Grünungen sein, Dachbegrünungen sein. Nur das sind dann auch oft so große finanzielle Aufwendungen, die sich einfach Kindergartenträger und Ortträger privat nicht leisten können.
2: Die Ankündigung, dass die Umsetzung der Maßnahmen im Schulbereich ohne zusätzliches Budget erfolgen soll, wird vom Kindergartenbetreiber besonders kritisch gesehen.
1: Der langjährige oberste Führer des Iran, Ayatollah Ali Khamenei, wird heute in seiner Heimatstadt Mashhad im Nordosten des Landes beigesetzt. Er wurde vor mehr als 4 Monaten getötet, am ersten Tag der Luftangriffe durch Israel und die USA. In den letzten Tagen haben bereits große Menschenmengen an einer Reihe von Trauerfeiern teilgenommen. Mehrere EU-Abgeordnete fordern die europäischen Fußballverbände auf, Untersuchungen gegen FIFA-Chef Gianni Infantino einzuleiten. Kritisiert wird die Entscheidung, die Sperre des US-Stürmers Balogun nachträglich aufzuheben. Es müsse geklärt werden, welche Rolle Infantino und der Druck der US-Regierung bei dieser Entscheidung gespielt haben. Im Raum steht der Verdacht, dass der FIFA-Ethikkodex verletzt worden sein könnte. Um sich an Hitzetagen unterwegs abzukühlen, greifen viele gern zu Wassersprays. Die gibt es mittlerweile in allen Drogeriemärkten zu kaufen und lassen sich aber auch selber einfach herstellen. Dabei sollte man aber vorsichtig sein, denn die Sprays können schnell zur Keimschleuder werden. Mehr von Mariela Gittler.
4: Eine Sprühflasche mit kaltem Wasser füllen und fertig ist der kühlende Spray zum Mitnehmen. Das kann schnell zum Gesundheitsrisiko werden, sagt Hautforscher Florian Gruber von der Med-Uni Wien.
5: Irgendwann werden da drinnen Mikroben sich vermehren können, die man vielleicht nicht auf seiner Haut, in seinen Schleimhäuten, in den Augen haben will.
4: Deshalb die Sprühflasche immer gründlich reinigen, das Wasser oft wechseln. Vorsicht bei natürlichen Duftstoffen. Hier besteht das Risiko, dass sie die Sonnenbrandgefahr erhöhen.
5: Gerade bei Zitrusfrüchten gibt es das, dass da Stoffe drinnen sind, die dann einen Sonnenschaden vervielfachen.
4: Wer beim Sprühen sicher gehen will, sollte daher eher zu Sprays aus dem Drogeriemarkt greifen, rät der Experte, denn sie unterliegen strengen Kontrollen.
1: Das waren die Nachrichten mit Konstantin Hahn.
6: Es wird ein schöner Tag. Die Sonne setzt sich heute ziemlich rasch durch. Im Unterland dauert es ein bisschen länger. Aber dann werden die Wolken auch hier verschwinden. Am Nachmittag in ganz Tirol viel Sonnenschein. Und in Osttirol wird man ganz schwach den Tauernwind noch spüren. Die Höchstwerte 25 bis 30 Grad. Im Augenblick direkt vor Ihrer Haustür messen wir in Kufstein 17 Grad. In Viergen 16, Lienz 19, Reute 15 Grad, 17 Grad in Landeck. Und in Meierhofen und in Innsbruck hat es jetzt 18 Grad. Und wir sind sicher unterwegs mit dem Radio Tirol Verkehrsservice und mit Christoph Praxmacher. Es schaut, glaube ich, gar nicht so schlecht aus. Haben wir was Neues?
7: Es schaut gut aus auf den Tiroler Straßen. Sie kommen jetzt ohne längere Wartezeiten in die Arbeit. Ich wünsche eine gute und vor allem unfallfreie Fahrt.
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6: Was wir nicht alles zum Munterwerden brauchen. Eine Dusche, ein Kaffee, ja, Kräutertee tut's auch. Ein Bussel vom Schatz vielleicht und Musik. Gleich schaut bei uns der Peter Cornelius vorbei.
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6: Und der Chris Rea kommt auch.
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6: Jetzt sofort aber Neil Diamond, um ganz gemütlich in den Donnerstag zu starten. Schön, dass Sie dabei sind.
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0: Fantastisch, Peter Cornelius und die Wolken in Radio Tirol. Gleich ist es 8:45.
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0: Summer Sound, die Beach Boys, Radio Tirol um 12 vor halb 10.
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0: Mit dem Christian aus Kufstein. Hallo Christian.
2: Ja, schönen guten Morgen nach Innsbruck.
0: Der Christian hat heute frei und er ist gerade aufgestanden und auf dem Weg zur Mama. Hilft dir da ein bisschen?
2: Ganz richtig, jawohl.
0: Im Haushalt, finde ich sehr, sehr löblich. Wir haben uns gemeinsam ein leicht entstelltes Lied angehört und der Christian glaubt, er hat erkannt, was das Lied in Wirklichkeit ist. Wir hören es uns noch einmal gemeinsam an, Christian, gell?
2: Jawohl.
0: Was ist denn das, fragen sich vielleicht manche. Christian, was ist dein Tipp?
2: Das ist ABBA mit ihrem Super Trooper.
0: Super, finde ich das. Das ist nämlich richtig. Super, Christian, ich wünsche dir einen schönen Tag mit der Mama.
2: Danke schön.
0: Und gratuliere ganz, ganz herzlich.
2: Ja, super, vielen Dank.
0: Mach's gut, liebe Grüße nach Kufstein. Ciao.
2: Ja, danke, drück nach Innsbruck, servus, danke.

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1: Am Mikrofon begrüßt Sie Benedikt Kapferer. Schönen Vormittag. Das Thema inländische Gastpatienten ist jetzt auch bei der sogenannten Reformpartnerschaft zwischen Bund, Ländern und Gemeinden angelangt. Es soll eine Regelung gefunden werden, sagt ÖVP-Gesundheitslandesrätin Cornelia Hagele. Denn Tirol bleibe derzeit jährlich auf zig Millionen an Kosten sitzen. Alexander Weglehner und Margit Schuschu berichten.
2: 2024 ließen sich in Tirol fast 13.000 Patientinnen und Patienten aus anderen Bundesländern behandeln. Die Mehrheit stammt aus Kärnten, gefolgt von Salzburg und Vorarlberg. Die Kosten dafür trägt das Land Tirol und die belaufen sich auf über 100 Millionen Euro. Der Bund übernimmt davon knappe 30. ÖVP-Landesrätin Cornelia Hagele fordert Kostenwahrheit. Die Patientenverrechnung müsse zwischen den Bundesländern direkt erfolgen. Dafür sahen andere Bundesländer aber bis dato keine Notwendigkeit, weil sie finanziell von der Regelung profitieren. Nun liegt ein Papier vor, in dem das Problem inländische Gastpatienten ausdrücklich verankert ist. Zwar ein noch sehr vages, aber immerhin, so Hagele. In der Umsetzung seien noch viele Fragen offen. Der Bund, die Bundesländer und die Sozialversicherung sehen aber offenbar Handlungsbedarf.
1: Bei Erntearbeiten ist gestern Nachmittag ein 67-jähriger Mann in Schlitters schwer verletzt worden. Er ist bei der Kirschernte durch einen abgebrochenen Ast circa 5 Meter auf den darunterliegenden, stark abschüssigen Hang abgestürzt. In der Nähe befindliche Angehörige haben den Unfall bemerkt, erste Hilfe geleistet und einen Notruf abgesetzt. Ein Notarzt-Hubschrauber hat den schwer verletzten 67-Jährigen in die Klinik Innsbruck geflogen. Und von heute bis Sonntag besucht eine japanische Delegation St. Anton am Adelberg. Sie kommt aus dem Skiort Nozawa Onsen, der in der Nähe des Olympia-Austragungsortes Nagano liegt. Mit St. Anton verbindet das Dorf eine 55-jährige Gemeindepartnerschaft. Erik Berdage informiert.
3: Schon 1930 hat der Arlberger Skipionier Hannes Schneider auf Einladung des japanischen Kronprinzen Skikurse in Nozawa Onsen in Japan geleitet. Seit 1971 besteht nun eine offizielle Partnerschaft zwischen beiden Gemeinden. Sie diene dem fachlichen Austausch im Wintersport und in der touristischen Entwicklung. Es gibt auch regelmäßige Schüleraustausche zwischen Tirol und Japan. Praktika, Skilehrerprogramme und auch Vereine, Musikgruppen und Delegationen würden die Verbindung pflegen, hieß es in einer Aussendung. Ein japanischer Garten im Dorfpark von St. Anton erinnert an die Partnerschaft der beiden Gemeinden. Ab heute ist eine Delegation zu Besuch in St. Anton. Sie wird auch Einblicke in die Bereiche Energiemanagement, Wasserkraft und Nahwärme erhalten. Am Samstag wird dann die 55-jährige Partnerschaft im Museum St. Anton gefeiert.
4: Schön langsam verschwinden auch die Restwolken im Unterland, dann setzt sich die Sonne in ganz Tirol durch. Am Nachmittag dann viel, viel Sonne, in Osttirol vielleicht ein bisschen Tauernwind, aber das war's. Die Höchstwerte 25 bis 30 Grad heute. In Lienz jetzt schon 22 Grad, 19 in Kufstein, 20 Grad sind es in Virgen, in Reutte 17, in Meierhofen 18 Grad und Landig und Innsbruck haben gemeinsam 19 Grad. Ein flotter Blick auf morgen. Morgen erwartet uns ein Hochsommertag mit viel Sonnenschein und dann durchaus Hitze am Nachmittag. Machen Sie es gut. 9:55.
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1: Guten Morgen, Erik.
2: Oh, guten Morgen, Thomas. Hallo. Ja, für alle Hardcore-Fußballfans war endlich einmal eine Nacht ganz ohne Spiele.
1: Aber heute geht's eh schon wieder weiter. Um 22 Uhr Frankreich gegen Marokko. Seit fast 40 Jahren sitzt er schon hinter der Fußballkasse in Schwarz und schupft den Laden.
3: Magst du nicht einmal einspringen? Und wie es bei jedem Ehrenamt so ist, springt irgendwann einmal ein und bringt auch den Job nicht mehr los.
2: Ja, damit ist er definitiv einer von Tirols heimlichen Fußballstars.
3: Jawohl. Wenn ich da die Minigen abends sehe, wie die begeistert sind, das ist schon wichtig, dass die irgendwo mitgenommen werden in einem Mannschaftssport.
2: Was wärst du? Was
1: würd ich? Nachdem ich ein bisschen einen grünen Daumen habe, würde ich auch Rasen mähen.
4: Aber Stadionsprecher würde ich dir auch zutrauen als Radiomoderator,
1: ja,
4: Thomas.
1: Ja, also wird, da wäre sicher ein Talent cool. Da. Ich glaube, so ein Verein hat für alle Talente irgendeinen Platz. Auf jeden Fall, vielleicht auch für uns.
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5: 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Machen Sie es gut.
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1: Im Nachrichtenstudio ist Konstantin Hahn. 2 Wochen nach den verheerenden Erdbeben in Venezuela ziehen sich die Suchteams zurück. De facto gibt es keine Chance, noch Überlebende zu finden. Viele Menschen fühlen sich von der Regierung alleine gelassen. Präsidentin Delcy Rodriguez hat jetzt beim britischen König Charles um Hilfe angesucht. Mehr von Teresa Kulovic.
2: Berkan rettet aus den Trümmern, was noch übrig ist vom früheren Zuhause. 18.000 Menschen sind durch die Beben vor 2 Wochen obdachlos geworden. Sie leben nun in provisorischen Zeltlagern. Viele fühlen sich von der Regierung im Stich gelassen. Die Regierung hat nichts für uns getan, sagt etwa Salvador Blanco, der nun im Camp in La Guaira lebt. Hilfe bekomme er von ausländischen Helfern. Die Regierung in Venezuela braucht Geld für die Unterstützung der Bevölkerung. Präsidentin Delcy Rodriguez sagt, sie sei in Gesprächen mit dem Internationalen Währungsfonds, damit dieser eingefrorene Gelder für Venezuela freigibt. Außerdem habe sie König Charles einen Brief gesendet, in dem sie ihn bittet, die venezolanischen Geldreserven freizugeben. Teile von denen werden in der Bank of England aufbewahrt.
1: Die Ukraine hat laut Russland erneut die Energieinfrastruktur des Landes angegriffen. Im Asowschen Meer seien bei einem ukrainischen Drohnenangriff 2 Tanker in Brand geraten, teilen die Behörden der Region Rostow mit. Die Besatzungen der Schiffe sind demnach in Sicherheit gebracht worden. Das Feuer auf einem der beiden Schiffe sei rasch gelöscht worden, heißt es. Im Zuge des Booms der künstlichen Intelligenz errichtet der Facebook-Mutterkonzern Meta sein erstes Rechenzentrum in Kanada. Eine enorm große Anlage, die mehr als 9 Milliarden US-Dollar kostet. Außerdem weckt sie Bedenken hinsichtlich des hohen Strom- und Wasserverbrauchs. Michael Fröschl berichtet.
3: Das Rechenzentrum in Alberta, nördlich der Provinzhauptstadt Edmonton, soll so viel Strom verbrauchen wie 800.000 Haushalte. Die Provinz wirbt mit günstigem Erdgas und niedrigen Temperaturen, die die Kühlung der riesigen Supercomputer kostengünstiger machen. Trotz der Beteuerungen der kanadischen Regierung, auf erneuerbaren Strom zu setzen, soll ein Gaskraftwerk den enormen Energiebedarf decken, das ebenfalls neu errichtet wird. Der Facebook-Mutterkonzern Meta verspricht ein geschlossenes Kühlsystem zu verwenden, um den Wasserverbrauch zu verringern. Das Unternehmen will außerdem über 40 Millionen US-Dollar in die lokale Infrastruktur wie Straßen, Stromnetze und Kanäle investieren. Das Projekt ist das weltweit 33. Rechenzentrum von Meta, das größte außerhalb der USA.
1: Der vergangene Juni war in Westeuropa der heißeste jemals gemessene. Die Durchschnittstemperatur lag bei 20,74 Grad, mehr als 3 Grad über dem Junimittel der Jahre 1991 bis 2020, wie der Klimawandeldienst des EU-Programms Copernicus mitteilt. Die Hitzewelle in der zweiten Junihälfte hat demnach in mehreren westeuropäischen Ländern Temperaturrekorde gebrochen. Das waren die Nachrichten mit Konstantin Hahn.
4: Und da sind wir gleich beim Radio Tirol Wetterservice mit aktuell maximal 24,8 Grad in Lienz. Es wird heiß heute mit bis zu 30 Grad bei uns in Tirol. Und ein österreichweiter Überblick jetzt von Nathalie Auer.
5: Um und über 40 Grad sind es gestern in Spanien und im Südosten Frankreichs geworden. Und auch in den kommenden Tagen bleibt es hier extrem heiß. Bei uns in Österreich gibt es dagegen gemäßigte Sommertemperaturen. Heute werden es meist 23 bis 30 Grad. Dazu gibt es von Vorarlberg bis Oberkärnten jede Menge Sonnenschein. Sonst sind zeitweise dichtere Wolken unterwegs. Regenschauer bleiben aber die Ausnahme. Außerdem haben wir es oft windig mit Böen um die 40 Kilometer pro Stunde.
4: Und wir begleiten Sie mit dem Radio Tirol Verkehrsservice. Schaut gut aus derzeit, weil normaler Verkehr auf unseren Straßen. Also kommen Sie bitte gut, sicher und vor allem bald an. So, wir haben noch ein bisschen was zum Tun, weil wir feilen an einem perfekten Musikprogramm für diesen perfekten sommerlichen Donnerstag. Ich habe ihn schon mit dem Laubsackerl herausgeschnitten. Unheilig. Und es ist ziemlich schön geworden, finde ich, dieses Meisterwerk. Ja, es ist sogar wunderschön.
6: Ich finde es wunderschön, dich heute wieder zu sehen.
4: Läuft gleich hier in Radio Tirol. Nach dem Electric Light Orchestra und noch ein bisschen Filmmusik.
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4: Handwerker David Steiner, bitte. Linke Hand halt nur. Grüß euch.

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0: 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Das machen wir einfach ganz in live. Radio Tirol, der David, wer ist live in der Show?
1: Ja, da ist die Sabine.
0: Sabine,
1: Schönberg.
0: Grüß dich, hallo. Bist du bereit für die Radio Tirol Hitzsekunde?
1: Ja, eigentlich schon.
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0: Es ist eigentlich ganz einfach, wie gesagt, eine Sekunde aus einem großen Hit. Und wenn du uns sagst, von wem oder wer den singt, wie der Titel heißt, dann hättest du nächste Woche dann schon gewonnen, ab nächster Woche. Sollen wir mal probieren?
1: Wir probieren.
0: Ja, Achtung.
1: Ui, das ist schwer.
0: Das ist schwer? Mhm. Soll ich das nochmal vorspielen?
1: Bitte.
0: Es ist wirklich schwierig. Welche Instrumente hörst du?
1: Schwierig. Allgemein.
0: Irgendwas quietschen?
1: Nein, muss ich passen.
0: Dann würden wir im Falle der Sommerfrische nächste Woche den Jackpot schon wieder erhöhen. Es wäre... Du bist keine mehr, gell?
1: I'm gonna be your number one. Genau.
0: Du, es geht ja jetzt um nichts. Aber man kann sich ein bisschen aufwärmen. Wir werden das ab nächster Woche dann spielen, da in Radio Tirol. Bist du mal dabei bei der Radio Tirol Sommerfrische?
1: Natürlich, ja. Auf jeden Fall.
0: Das ist jetzt die richtige Antwort. Damit bist du die Gewinnerin des Vormittags. Gratuliere.
1: Ja, super, danke.
0: Schönen Donnerstag dir. Pfiati.
1: Gleichfalls. Danke, ciao.
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2: 10.30 Uhr, Radio Tirol Verkehrsservice geht ganz flott. Wir begleiten Sie, damit Sie gut und sicher ankommen. Und es läuft jetzt alles, also gute
1: Weiterfahrt. 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
2: 10.30 Uhr, Radio Tirol Verkehrsservice geht ganz flott. Wir begleiten Sie, damit Sie gut und sicher ankommen. Und es läuft jetzt alles, also gute Weiterfahrt.
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0: Vertreter der Stadtregierung, des Gemeinderates, der ASFINAG und der Interessengemeinschaft Einhausung zusammengekommen. Harald Schweiger, Sprecher der Interessengemeinschaft, sagt in einer ersten Reaktion:
1: Die Resonanz war von der politischen Seite sehr, sehr positiv und hauptsächlich in die Richtung gehend. Eine Einhausung ist die einzig sinnvolle Maßnahme für den Westen von Innsbruck aus städtebaulicher Sicht und aus der Sicht der Entwicklung von Innsbruck in dieser Richtung.
0: Das bestätigt auch Bürgermeister Johannes Anzengruber. Das Thema soll im nächsten Gemeinderat behandelt werden. Anzengruber will sich außerdem beim Verkehrsministerium für eine Umsetzung und eine Finanzierung der Einhausung einsetzen. Bei einem Alpinunfall im Ötztal ist gestern ein 65-jähriger Wanderer verletzt worden. Der Urlauber aus Deutschland war Teil einer 8-köpfigen Wandergruppe. Beim Abstieg von der Erlanger Hütte stürzte er auf einem markierten Steig über eine kleine Steilstufe und schlug hart mit dem Gesicht auf. Er erlitt schwere Verletzungen, wurde von der Bergrettung geborgen und anschließend mit dem Notarzthubschrauber in die Klinik Innsbruck gebracht. Und das Schuljahr 2025-26 endet in Tirol mit dem morgigen Zeugnistag mit erfreulichen Ergebnissen. Eine hohe Zahl an Schülerinnen und Schülern besteht die Matura, die Sommerschule zeigt eine steigende Teilnahme und die schulische Tagesbetreuung erfährt ebenfalls einen Anstieg bei der Nachfrage. Helena Fröhlich.
2: Für die rund 71.500 Schülerinnen und Schüler in Tirol endet mit dem Wochenende das Schuljahr 2025-26. Für das kommende Schuljahr seien insgesamt deutlich mehr Bewerbungen eingelangt, als Stellen ausgeschrieben waren, heißt es von Seiten der Bildungsdirektion. Mit Stand zum Ende des Unterrichtsjahres sind 95% der Schülerinnen und Schüler der mittleren und höheren Schulen zum Aufsteigen in die nächste Schulstufe berechtigt. Ebenso bei der Matura wurde eine hohe Erfolgsquote verzeichnet. Beispielsweise bestanden an den allgemeinbildenden höheren Schulen in Deutsch und Englisch rund 99% der Kandidatinnen und Kandidaten und in Mathematik rund 97%.
3: 25 bis 30 Grad werden das heute bei uns in Tirol. Dazu viel Sonne. Es geht also los mit einer recht langen Strecke an Sommer. Die geht mal bis zum Wochenende. Wird sommerlich bei um die 30 Grad. Und heute bleibt es bei uns in Tirol trocken.

0: Matze läuft wieder mal in Radio Tirol.
1: Matthias Reim in Radio Tirol. Unsere gute Minute gibt's nach wie vor gerne. Also wenn Sie mal irgendwo Danke sagen wollen, sich irgendwo bedanken wollen, dann jederzeit einfach bei Radio Tirol anrufen unter 0800 22 69 22.
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1: Stefan, der wollte mal sehen, wo der Inn entspringt und radelt deswegen von St. Moritz in der Schweiz heim nach Bayern, nach Rosenheim. Den Inn entlang und eben auch durch Tirol. Und von Safaus nach Landeck ist er damals mit dem Bus gefahren und dann ist das passiert. Die Geldtaschen im Bus liegen gelassen, Stefan, erzähl selber.
3: Genau, und bin dann einfach am Bahnhof gestanden und irgendein älterer Herr musste gesehen haben, dass ich anscheinend einen recht verzweifelten Eindruck gemacht habe.
1: Das heißt, du warst draußen und die Geldtasche war wirklich mit dem Bus dahin?
3: Genau, die habe ich dann verzeiht, dass ich nicht das Problem habe, wo ich hin muss, sondern ich habe das Problem, dass ich meinen Geldbeutel im Bus vergessen habe. Und der hat dann gesagt, ja, also er glaubt, das Busdepot da ungefähr 300 Meter vom Bahnhof weg, die können wir sicher weiterhelfen. Und dann bin ich mit dem Radl da runtergefahren, bei denen bei der Haustür rein und habe gleich an der ersten Tür geklopft. Und der war sehr freundlich, der Herr, und hat gemeint, dass uns da der Disponent, der Markus, am besten helfen kann.
1: Dann ab zu Markus, was hat der dann gemacht?
3: Und dann hat er gesagt, na, das haben wir gleich. Hat sich die Telefonnummer von dem Busfahrer geben lassen. Dann der Busfahrer war eigentlich noch gar nicht so weit fort. Auf alle Fälle hat er zu mir dann gesagt, ja, wenn du jetzt mit dem Radl aufhörst, der Busfahrer ist noch da, der weiß Bescheid, dann kannst du deinen Geldbeutel holen. Mhm. Und dann habe ich aber gesehen, dass die Zeit zu knapp ist. Man ist in sein Privatauto eingestiegen, ist mit dem Auto schnell raufgefahren und mir da wieder zurückgekommen ist, hat er mir meinen Geldbeutel aus dem Fenster raus.
1: Nein.
3: Da war ich echt dermaßen erleichtert. Der wollte dann partout kein Trinkgeld ohne mehr. Er hat gesagt, für das sind wir da. Und das habe ich schon einen erstaunlichen Satz gefunden.
1: Ja.
3: Und ich habe ihm dann einfach gewünscht, dass er in seinem Leben einmal so viel Glück hat wie ich heute.
1: Wow. Also sowas ist absolut nicht selbstverständlich, oder?
3: Ja. Er hat mir gesagt, du bist am Stammtisch einmal gut über uns redet, dann hilft mir das mehr oder ist mir das lieber. Dann habe ich gesagt, na gut, an einem Stammtisch in Oberbayern wird dir das nicht so viel helfen.
1: Nein, aber dafür vielleicht da in Radio Tirol.
3: Genau, und das finde ich toll, dass ihr das macht. Und wie gesagt, ich möchte dem Herrn am Bahnhof, dem Markus und dem Busfahrer meinen herzlichsten Dank aussprechen. Und ich finde es toll, dass es euch drei gibt. Und ich hoffe, dass es euch gut geht und vielleicht sehen wir uns irgendwann mal wieder.
1: Hoffentlich hören Sie es. Stefan, dir weiterhin alles Gute. Danke für die schöne, gute Minute und liebe Grüße nach Bayern.
3: Ja, danke dir. Kenny. Servus.
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Am Donnerstagvormittag gleich 10:55. Sie haben vielleicht einen Gefrierschrank in der Arbeit. Ja, dann machen wir uns doch an diesem über 30 Grad Donnerstag bei uns in Tirol schnell ein kühles Soda-Zitron mit ein paar Eiswürfeln drinnen. Herrlichst. Ich wünsche Ihnen nur eines, nämlich, dass die Eiswürfel den Winter über nicht direkt neben dem Alaska-Seelachsfilet gelegen haben.

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4: Im Nachrichtenstudio ist Konstantin Hahn. Beim Autobauer Volkswagen berät der Aufsichtsrat heute über die neuen Sparpläne des Vorstands. Laut Medienberichten sollen bei Volkswagen weltweit 100.000 Stellen gestrichen werden. 4 deutsche VW-Werke wackeln. Die gesamte Autobranche sei im Umbruch, sagt dazu die Chefin des Deutschen Verbands der Automobilindustrie, Hildegard Müller.
5: Also erst einmal ist das etwas, was in der gesamten Autoindustrie, Herstellern wie Zulieferern stattfindet und das auch nicht nur in Deutschland. Wir haben zum einen natürlich die Veränderung, wir haben auch reduzierte Absatzzahlen und anderes. Die Menschen sind auch zurückhaltend, zum Beispiel mit Kaufentscheidungen. Das führt auch zu Kapazitätsanpassungen. Das heißt am Ende natürlich, dass auch Standorte in Frage stehen. Umso mehr müssen wir alles dafür tun, dass Zukunftsarbeitsplätze auch wieder in unseren Regionen entstehen.
4: Die Gewerkschaft ruft heute zum Protest an allen VW-Standorten auf. Vor der Firmenzentrale in Wolfsburg ist außerdem eine Kundgebung geplant. Israelische Truppen dürften weiterhin im Süden des Libanon verbleiben. Israels Verteidigungsminister Israel Katz knüpft einen Rückzug an eine vollständige Entwaffnung der pro-iranischen Hisbollah-Miliz. Israel werde im Libanon verbleiben und von dort aus so lange wie nötig operieren, bis die Hisbollah entwaffnet und die Bedrohung für die Bewohner Nordisraels beseitigt sei, sagt Katz. Die Aussagen kommen vor geplanten neuen Gesprächen mit der libanesischen Regierung über einen Truppenabzug. Eine Wienerin klagt jetzt wegen ihrer Ansicht nach diskriminierenden WC-Gebühren. Es geht um die Frage, warum Frauen in manchen öffentlichen Toiletten zahlen müssen, Männer aber nicht. Das soll jetzt gerichtlich geklärt werden. Bernd Matschedolnik mit den Einzelheiten.
6: Das Problem ist bekannt und es findet sich auch im rot-pinken Regierungsprogramm. Dort heißt es, man wolle prüfen, ob die Nutzung aller öffentlichen Toiletten für alle Menschen kostenlos möglich sei, ohne Unterschiede zwischen Pissoir und Einzelkabinen. Einer jungen Wienerin, Frau Melanie, sind diese reinen Ankündigungen zu wenig. Sie hat sich jetzt an die Schlichtungsstelle gewendet, und zwar nachdem sie für die Benutzung einer Anstalt im Stadtpark 50 Cent gezahlt hatte, ihr Freund für das Pissoir aber nichts. Die Schlichtung ist laut ihrer Anwältin Petra Labak gescheitert. Jetzt warte man auf einen Bescheid. Dann werde man Schadenersatz wegen Diskriminierung einklagen. Die Anwältin ist zuversichtlich, dass das auch positiv ausgeht.
4: Emma und Noah waren im Vorjahr die beliebtesten Babynamen in Österreich. Laut Statistik Austria wurde Emma 559 Mal vergeben, Noah 674 Mal. Emilia landet bei den Mädchen auf Rang 2, auf Rang 3 folgt Marie. Bei den Buben belegt Paul Rang 2, Maximilian Rang 3. Ebenfalls in den Top 10 finden sich unter anderem Mia, Sophia, Elias und Jakob. Das waren die Nachrichten mit Konstantin Hahn.
7: Oh, haben Sie eine Emma daheim, eine kleine? Heuer Emma getauft. Dann rufen Sie mich doch kurz an unter 0800 22 69 22. Würden wir gerne kennenlernen, die kleine Emma aus Tirol. Der Name schon so beliebt ist. 0800 22 69 22 und derweil schauen wir zum Radio Tirol Wetterservice und einem österreichweiten Überblick von Nathalie Auer.
8: Strahlend sonnig haben wir es jetzt zum Beispiel in Bregenz und in Mistelbach und auch am Nachmittag scheint im Großteil des Landes oft die Sonne. Wolken sind aber auch dabei und zwar vor allem zwischen Kufstein und der Semmering-Wechselregion. Auch ein kurzer Regenschauer kann hier auftauchen, im Großen und Ganzen bleibt es aber trocken. Außerdem bläst weiterhin lebhafter Wind und die Temperaturen steigen heute noch auf meist 22 bis 30 Grad. Morgen und auch am Wochenende wird es dann noch wärmer mit Höchstwerten bis zu 33 Grad.
7: Und wir schauen weiter auf die Tiroler Straßen. Radio Tirol Verkehrsservice kommt gerade herein. Auf der Zillertalstraße B169, da ist der Brettfalltunnel für die Eröffnungsfeier gesperrt. Deswegen werden sie umgeleitet. Das sind ja mal erfreuliche Nachrichten im Verkehrsservice. Nach 3 Jahren Brettfalltunnelsperre wegen Bauarbeiten. Eröffnungsfeier müssen sie noch einmal draußen herumfahren. Machen wir gerne, oder? Gute Weiterfahrt. Und wenn Sie heute schwimmen gehen und sich dann so ins Gras hauen, vielleicht im Schwimmbad oder am Badesee am Nachmittag. Es ist ja sowas Lästiges mit diesen Ameisen, die dann ständig so übers Badetuch auf uns raufkrabbeln und so leicht kitzeln. Gibt es einen super Tipp? Zimt soll helfen. Wenn Sie Zimt um das Badetuch herumstreuen, einmal quer herum, alles Zimt. Und wenn wir jetzt in Deutschland wären, dann könnte man sagen, man hat ein Weihnachtsplätzchen.
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7: Schönen Sommer. Grüß euch.

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Freunde. Freunde, Freunde, Freunde. Im Gegensatz zur Fußball-Weltmeisterschaft war Italien heuer beim Song Contest ja dabei. Und ja, jetzt passt schon. Jetzt mal, wenn man davon reden, muss man nicht gleich flennen. Fußball können sie nicht so weltmeisterlich wie singen. Sal da Vinci, der hat den 5. Platz heuer beim Song Contest in Wien gemacht und aus Italien einen Song mitgebracht, der sofort Lust auf die Fahrt über den Brenner macht, auf den ersten Espresso an der Autobahnraststätte. Und deswegen spielen wir den jetzt. Per sempre sì, in Radio Tirol.

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1: Gute Nummer, oder? In Radio Tirol. Per sempre sie. So, Sie brauchen einen Gehsteig. Mehr oder weniger zufällig, ja. Dann haben Sie heute die Gelegenheit, sich einen nägelnagelneuen Gehsteig zu kaufen. In Kufstein beim Gehsteigmarkt. Oder so irgendwie, Lisa Hagleitner von der Stadt Kufstein. Ihr habt Gehsteigmarkt heute.
2: Genau, der Gehsteigmarkt am Werk macht die Kufsteiner Kaufmannschaft. Mhm. Und die sponsern eben unsere ortsansässigen Banken. Und da dann die Geschäfte in Kufstein quasi eine Art Abverkauf machen, also wie ein Flohmarkt, und sie bieten ihre Artikel an. Und ich stehe eben schon da und ich sehe jetzt da gerade schöne Trachten, Dirndl, Lederhosen, Schuhe, also für Taschen, Schmuck, es ist alles dabei.
1: Und das ist wirklich vorm Geschäft draußen?
2: Nein, genau, das ist in einer Straße, also die ist auch gesperrt heute, das ist eine Fußgängerzone. Aha. Da quasi haben sie Marktstände aufgebaut, also es ist nicht direkt vor die eigenen Geschäften, ja, sondern es ist gesammelt an einem Platz.
1: Warum heißt es dann Gehsteigmarkt?
2: Das ist eine gute Frage,
1: ja,
2: die ich tatsächlich gar nicht beantworten kann. Ja, es ist, also ich meine, man geht halt durch, also es ist wie wenn die Straße zu einem Gehsteig wird. Da, ja, kriegt es wahrscheinlich.
1: Okay. Das ist sozusagen so wie andere Städte irgendwie ein Abendshopping machen, macht sie das heute unterm Tag?
2: Also wir haben schon ein Nightshopping auch, das ist aber im Herbst. Das ist jetzt quasi so ein vorsommerlicher Abverkauf, also dass man vielleicht vom Urlaub nur das ein oder andere Schnäppchen erwischen kann.
1: Wie sommerlich geht es denn gerade zu, außer dass ein bisschen der Wind geht, hey?
2: Ja, es geht ein bisschen der Wind, aber sonst ist es eigentlich sehr sommerlich. Also die Sonnenstrahlen schauen auf jeden Fall bei uns schon durch in Kufstein. Und ich stehe jetzt auf jeden Fall im T-Shirt da, mir ist sehr warm.
1: Okay. Steht irgendwo auch eine sommerliche Band oder irgend sowas?
2: Nein, genau, das gibt es tatsächlich heute nicht. Also es ist wirklich eher so der Vibe eines Flohmarkts, zum gemütlichen Durchgehen, sich unterhalten, einen Kaffee trinken und ein bisschen shoppen.
1: Okay, aber da spielen wir euch mit Radio Tirol jetzt einfach, damit ihr ein bisschen Musik habt, Whitney Houston und How Will I Know nach Kufstein. Ihr macht's laut, okay?
2: Genau, ja.
1: Du, wunderbar. Dann wünschen wir euch einen schönen Sommer in Kufstein und dir danke für die Infos. Viel Spaß beim Gehsteigmarkt, der einfach so heißt.
2: Ja, vielen Dank und kommt alle vorbei.
1: Tschüss. Ciao.
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Am Donnerstag, 9. Juli, und da gibt es so Momente bei uns im Radio, da schreckt man mal kurz und es stellt einem kurz die ganze Haut auf. Etwa wenn man jetzt genau kurz hört, Bonnie Tyler ist tot, verstorben heute Nacht. Ihre unverwechselbare Stimme hat uns gerade noch begleitet. Vor kurzem auf der Radio Tirol Musik Lounge hat sie uns live gezeigt, was sie kann. Im Alter von 75 Jahren ist sie heute Nacht gestorben. Das ist soeben veröffentlicht worden. Die großen Hymnen bleiben und deswegen vielleicht die größte überhaupt von ihr. Total Eclipse of the Heart, und die hören wir jetzt in der ganzen Version, Albumversion. 7 Minuten. Bonnie Tyler in Radio Tirol.

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1: Wieder eine mehr im großen Musikerhimmel oben. 7 Minuten Bonnie Tyler. Total Eclipse of the Heart. Es ist kurz nach 11:30, hilft nichts. Die wichtigen Infos kommen auch verspätet hier in Radio Tirol. Radio Tirol Verkehrsservice mit dem Zillertal und der B169 der Zillertalstraße. Da ist der Brettfalltunnel heute gesperrt wegen der Eröffnungsfeier und Sie werden derweil umgeleitet. Gute Weiterfahrt.
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3: Mit Benedikt Kapferer, schönen Vormittag. Nachdem in der Nacht auf Mittwoch auf dem Vögelsberg im Gemeindegebiet von Wattens ein Wohnhaus abgebrannt ist, konnte die Brandursache nicht ermittelt werden, teilte die Polizei mit. Aufgrund der starken Zerstörung durch die Flammen und wegen des notwendigen Abbruchs des Gebäudes konnte die Ursache nicht geklärt werden. Die Ermittlungen werden jetzt an die Staatsanwaltschaft Innsbruck weitergeleitet. Die in dem Haus lebende Familie hat sich, wie berichtet, durch den Keller in Sicherheit bringen können. Ein millionenschwerer Kunstankauf des Landes Tirol kommt jetzt wegen brisanter Entdeckungen nicht mehr zustande. Es geht um ausgewählte Werke aus der Sammlung von Peter Weihermeier. Das Land wollte sie um 1,7 Millionen Euro für die Tiroler Landesmuseen erwerben. Wie die Tiroler Tageszeitung zuerst berichtete, soll die Kunstsammlung des bereits verstorbenen Kunsthistorikers auch Aktbilder von Minderjährigen enthalten. Theresa Andreae.
4: Peter Weihermeier war als Kunsthistoriker und Museumsdirektor international tätig. Die über mehrere Wohnungen verteilte Kunstsammlung des vor 5 Jahren in Hall verstorbenen Experten lässt sich zahlenmäßig nur schwer fassen. Mehr als 10.000 Kunstwerke soll sie enthalten. Einerseits große Gemälde von Max Weiler oder Hermann Nitsch, unzählige Zeichnungen etwa von Andy Warhol und tausende Fotografien mit teils homoerotischen Darstellungen. 324 ausgewählte Kunstwerke sollten im Herbst vom Land für das Ferdinandium angekauft werden. Diese Auswahl hätte die Museumssammlung wesentlich bereichert, heißt es vom Ferdinandium. Nach dem Auftauchen eines Datenträgers mit Aktdarstellungen von minderjährigen Knaben hat das Land nun die Reißleine gezogen und den Ankauf um 1,7 Millionen Euro ausgesetzt. Die ursprünglichen Bemühungen, die gesamte Sammlung zu übernehmen, werde aufgrund der aktuellen Informationslage nicht mehr weiterverfolgt, heißt es in einer Stellungnahme des Landes.
3: Und nach 3 Jahren ist jetzt die Generalsanierung des Brettfalltunnels abgeschlossen. Heute findet die Fertigstellungsfeier und Segnung des Bauwerks statt. In 3 Bauphasen ist der Tunnel ins Zillertal auf den neuesten Stand gebracht worden. Neu sind unter anderem der Belag, die Tunnellüftung und Beleuchtung, die Betriebsgebäude oder auch die Notruf- und Beschallungsanlage. Rund 13,5 Millionen Euro sind seit 2024 investiert worden. Und das war vorerst das Neueste aus Tirol. Benedikt Kapferer wünscht einen angenehmen Donnerstag.
0: Dankeschön und vielleicht auch bald schon schönen Urlaub. Gerade schnell geschaut, was heute am Flughafen Innsbruck so abhebt. Sollten schon in der Luft sein, der Flieger nach Kalamata, Peloponnes in Griechenland. Da winken wir euch hinterher. Schönen Urlaub. 32 Grad heute dort in Kalamata. Es bleibt auch übers Wochenende schön mit ein paar Wolken und so um die 30 Grad. Also die haben recht ein ähnliches Wetter wie wir hier in Tirol. Auch so bei um die 30 Grad in den nächsten Tagen.
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2: Ich bin der Andi aus Fliers, servus.
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5: Da ist unser Energiebündel vom Radio Tirol, der David Steiner.
2: Ja. Grüß
0: euch. Wir freuen uns auf einen lässigen Sommer gemeinsam mit Ihnen zum 20. Mal. Und schauen heute schon mal voraus. Was haben wir denn so vor mit Ihnen heuer? Welche Destinations schauen wir uns an? Welche hören wir uns an? Und wir hören natürlich auch ganz weit zurück in die letzten 20 Jahre. Vor 20 Jahren die erste Sendung auf der Tiroler Zugspitze. Und weil es eben so sein muss, heuer auch die erste Sendung auf der Tiroler Zugspitze. Markus Feichter ist der Host der Geburtstagsfeier. Und bis dahin wollen wir heute mit Ihnen in Tirol an Bord auch mal reden. Haben Sie vielleicht coole Erinnerungen an die Radio Tirol Sommerfrische in den letzten 20 Jahren? Waren Sie mal irgendwo dabei, wo was Lässiges, was Spektakuläres passiert ist? Dann rufen Sie uns gerne an unter 0800 22 69 22. Ist es vielleicht einfach ein cooles Ferienprogramm für Sie und Ihre Kids? Wo waren Sie mit dabei bei der Radio Tirol Sommerfrische? 20 Jahre feiern wir mit Ihren Erinnerungen, Ihren Anekdoten an unsere Sommerfrische. Gerne mitreden unter 0800 22 69 22. Wenn Sie spontan nochmal Happy Birthday singen wollen, kein Problem, sehr gerne. Ab 14 Uhr bei Sebastian Possert dann in Tirol an Bord. Auf 20 Jahre Sommerfrische!
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0: 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Am Donnerstag, später Vormittag, kurz vor Mittag. Und da liegt er irgendwie jetzt ganz alleine im grellen Licht des Kühlschranks. Das letzte Stück Kohlrabi. Ganz gut gekühlt. Und machen Sie es bitte heute einfach so, wie dieses Stück Kohlrabi bei Ihnen im Kühlschrank. Bevor die Hitze daherkommt, gut gekühlt. Sonst sind Sie irgendwie völlig angeschwitzt. Das wäre nix. Wobei angeschwitzter Kohlrabi, war schon wieder nicht schlecht, oder?
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0: Mahlzeit und guten.

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6: Es ist 12 Uhr. Sie hören die Glocken der Pfarrkirche zu den Heiligen Martin und Nikolaus in Wiesing.

0: Die Gemeinde Wiesing liegt nahe der Abzweigung zum Aachensee im Tiroler Unterinntal. Die Pfarrkirche entstand in der Rokokozeit, doch der 70 Meter hohe Turm stammt bereits aus einer früheren Epoche. Erbauer der Kirche war Thomas Sandbichler aus Jenbach. Auffallend ist die Höhe und die schöne, proportionierte Raumwirkung des Kircheninneren, das reich mit Fresken und Stuckarbeiten heimischer Künstler geschmückt ist. Das Altarbild am Säulenhochaltar zeigt die Kirchenpatrone Martin und Nikolaus sowie den heiligen Franz von Assisi, den Namenspatron des Altarstifters.
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2: Willkommen beim Mittagsjournal, unter anderem mit diesen Themen. Rocksängerin Bonnie Tyler ist gestorben und neues Einreisesystem in die EU sorgt für Staus auf Flughäfen. Im Studio begrüßt sie Daniela Nicolai. Die britische Rock-Ikone Bonnie Tyler ist im Alter von 75 Jahren in einem Krankenhaus in Portugal gestorben. Ihr Gesundheitszustand hatte sich nach einer Darmoperation im April dramatisch verschlechtert. Sie musste sogar in ein künstliches Koma versetzt werden. Tyler feierte schon vor ihrem Welthit Total Eclipse of the Heart große Erfolge. Ein Nachruf von Markus Langer.
3: Die 1951 in Wales geborene Sängerin hatte in den 70er Jahren erste Erfolge mit Songs wie Lost in France oder It's a Heartache. 1983 brachte sie ihren wohl größten Hit Total Eclipse of the Heart heraus, eine Komposition von Jim Steinman.

0: Weitere Erfolge der Sängerin waren Holding Out for a Hero und vor allem in Deutschland Against the Wind, ein von Dieter Bohlen produziertes Stück, das durch die Tatortfolge Der Fall Schimanski populär wurde. Im Jahr 2013 trat Bonnie Tyler für Großbritannien beim Song Contest an, wurde aber nur 19.
1: Die Einreise in die EU läuft für Menschen aus Drittstaaten derzeit alles andere als rund. Das neue Entry-Exit-System sorgt teilweise für extreme Staus auf den Flughäfen. Jetzt wird darüber beraten, ob man das Einreisesystem im Sommer aussetzen soll. Aus Brüssel, Verena Sophie Meyer.
2: Am Grand Place im Zentrum von Brüssel tummeln sich im Sommer Touristen aus aller Welt, auch Amerikanerinnen am Eurotrip. Therese ist in Amsterdam angekommen.
3: I stood in line for like 2 hours.
2: Sie musste 2 Stunden lang in der Schlange stehen, den Pass zeigen und Fingerabdrücke abgeben. Auf den Flughäfen in der EU stehen diesen Sommer nämlich neue Maschinen, an denen Reisende aus Nicht-EU-Ländern Fingerabdrücke und Gesichter scannen müssen. An großen Drehkreuzen und kleinen Urlaubsflughäfen, etwa in Griechenland, für die Umstellung zu längeren Schlangen, weil es noch technische Probleme gibt oder einfach viele Flugzeuge gleichzeitig ankommen. Der zuständige EU-Kommissar Magnus Brunner erlaubt daher Ausnahmen.
4: Es gibt über den Sommer, über die Zeit, wo der Tourismus stärker ist, auch die Möglichkeit, dieses Entry-Exit-System auszusetzen. Davon machen manche Staaten Gebrauch. Das können sie jederzeit machen, über den Sommer bis in den September.
2: Für Österreich steht das nicht im Raum. Am Flughafen Wien läuft bisher alles ohne Probleme.
1: Die militärischen Auseinandersetzungen zwischen den USA und dem Iran werden wieder intensiver. Wie schon in der Nacht auf gestern haben die USA erneut im Iran angegriffen. Der schlägt zurück mit Raketen auf US-Stützpunkte in Bahrain und Kuwait. Ernst Kallmeier.
5: Rund 90 Ziele seien im Iran beschossen worden, sagt das US-Militär. Militärische Einrichtungen hauptsächlich an der Küste, am Persischen Golf, aber auch Eisenbahnbrücken im Landesinneren. Der Iran meldet 14 Tote und fast 80 Verletzte und wirft den USA den Bruch des Waffenstillstandsabkommens vor. Es geht um die Kontrolle der Meeresstraße von Hormuz. Der Iran hat, wie schon in den vergangenen Tagen, erneut mehrere Tanker beschossen. Im Iran wird heute nach einem tagelangen Trauerzug der am ersten Kriegstag im Februar getötete oberste Führer Ali Khamenei beigesetzt. Hunderttausende haben sich schon zuvor in der nordöstlichen Stadt Mashhad versammelt und stärken dem iranischen Regime den Rücken.
1: Ende Juni ist die Leiche einer 70-Jährigen in einer Wohnung in Wien gefunden worden. Alles deutete auf ein Tötungsdelikt. Ihr Körper wies zahlreiche Stichwunden auf. Jetzt wurde im Raum Nizza ein Tatverdächtiger festgenommen. Der 24-jährige Russe hatte sich einige Tage nach dem Mord aus Österreich abgesetzt. Das war das Journal mit Daniela Nicolai.
6: Und wir sind beim Radio Tirol Wetterservice. Heute mit um die 30 Grad bei uns in Tirol. Und ein österreichweiter Überblick jetzt von Gerald Holzinger.
7: Größtenteils warm ist es schon heute. In den Landeshauptstädten hat es aktuell zwischen 22 Grad im bewölkten Salzburg und 26 Grad im sonnigen Innsbruck. Meist bei 22 bis 30 Grad liegen heute die Höchstwerte. Viel Sonne gibt es von Bregenz über Innsbruck bis Lienz sowie auch im Weinviertel. Dazwischen ist es teils sonnig, teils bewölkt. Im Bergland kann es vereinzelt auch noch ein wenig regnen. Und fast überall weht am Nachmittag noch einmal lebhafter bis kräftiger Nordwestwind. Morgen und am Wochenende wird es verbreitet sommerlich. Meist sonnig, ein paar Regenschauer und Gewitter bilden sich vor allem am Samstag im Süden, etwa zwischen Lienz und Graz. Der Wind ist schwächer als zuletzt und die Temperaturen steigen auf 25 bis 33, in 2000 Meter Höhe auf etwa 15 Grad.
6: Und wir begleiten Sie, damit Sie gut und sicher ankommen mit dem Radio Tirol Verkehrsservice. Sind auf der B169 Zillertalstraße, da ist der Brettfalltunnel heute noch einmal gesperrt für die Eröffnungsfeier. Da werden Sie aktuell umgeleitet. Und Autobahngrenzübergang Kufstein-Kiefersfelden im Unterland 10 Minuten plus bei der Ausreise nach Deutschland. Gute Weiterfahrt!
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6: Und Mahlzeit. Und man soll mit vollem Munde ja nicht sprechen, deswegen
9: so still,
6: ich bin mal gleich still.
9: Wusste,
6: Jupiter Jones in Radio Tirol.
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6: Nach Shocking Blue und Alice und guten. Grüß euch.

0: Donnerstag um 11:45 vorbei und da jetzt einmal durchatmen.
1: Im Zillertal, weil verkehrstechnisch gesehen ist da heute wirklich eine sprichwörtliche Durststrecke zu Ende gegangen. Birgit Mariacher aus der ORF Tirol Mittagsinforedaktion.
2: Nach 3 Jahren mit zahlreichen Verkehrsbehinderungen ist die Generalsanierung des Brettfalltunnels abgeschlossen. Die Bürgermeister freut's. Für die verkehrsgeplagte Bevölkerung im Westen von Innsbruck könnte es nun endlich eine Einhausung der Autobahn geben. Und außerdem berichten wir darüber, wie man sich in der Urlaubszeit bestmöglich vor Einbrechern schützen kann.
0: Das machen wir in ganz genau 12 Minuten hier in Radio Tirol. Und bis dahin spielt's große Hits. Von Phil Collins, von Lynn Anderson und Joan Armour Trading jetzt.
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1: Die Bundesmusikkapelle Söll und die Bergbahnen Söll laden zu einem Open-Air-Benefizkonzert unter dem Motto Hoch hinaus, Musik über den Wolken. Morgen Freitag von 19 bis 21 Uhr auf der Hohen Salve. Der gesamte Erlös wird regionalen Organisationen gespendet. Ebenfalls in Söll finden wieder die Sommerkonzerte statt. Mit Werken von Schubert bis Bach, von geistlicher Chormusik bis Operettenmelodien, von Blockflöte bis Orgelklang. Jeden Sonntag um 20 Uhr in der Pfarrkirche. Morgen und übermorgen findet der Piut statt, der Paznaun-Ischgl Ultra Trail. Am Freitag gibt's den Kids Day mit Kids Run und Kinderkonzert. Am Samstag stehen dann 5 anspruchsvolle Bergstrecken zwischen 20 und 100 Kilometern Länge auf dem Programm und der 10 Kilometer Charity Lauf.
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0: Es wird gleich 12.30 Uhr an diesem Donnerstag, 9. Juli. Jetzt gibt's alle Infos hier in Radio Tirol. Wenn Sie unterwegs sind auf den Straßen, begleiten wir Sie und haben gleich gute Nachrichten von der Zillertalstraße. Brettfalltunnel ist wieder eröffnet und ist auch offen und Sie können wieder durchfahren und alles gut. Allerdings 10 Minuten Wartezeit aktuell im Unterland am Autobahngrenzübergang Kufstein-Kiefersfelden, wenn Sie nach Deutschland ausreisen. Und vom öffentlichen Verkehr gibt es noch eine Meldung in Innsbruck. Da gibt es einen Oberleitungsschaden bei den Innsbrucker Verkehrsbetrieben. Deswegen die Straßenbahnlinie 1, die derzeit zwischen dem Bergisel und dem Terminal nicht fährt. Da sind ersatzweise Busse für Sie unterwegs. Wo es geht, gute Fahrt, kommen Sie gut an.
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2: Gute Nachricht für die Autofahrer im Zillertal. Die Sanierung des Brettfalltunnels ist abgeschlossen. Positive Zeichen für die lang geforderte Autobahneinhausung im Westen von Innsbruck. Und das Wetter wird sommerlich heiß.
1: Im Studio Birgit Mariacher.
2: Am Eingang des Zillertals ist am späten Vormittag gefeiert worden. Nach 3 Jahren sind die Sanierungsarbeiten am Brettfalltunnel offiziell abgeschlossen. Damit sind auch die Verkehrseinschränkungen vom und ins Zillertal Geschichte. Bis Ende Juni musste der Tunnel ja neben Sperren immer wieder auch einspurig geführt werden. Der Bürgermeister von Schlitters, Josef Wippmer, zeigt sich erleichtert.
3: Ja, fröhlich, glücklich irgendwo, dass die Zeit vorbei ist. Die letzten 3 Jahre waren wieder erwarten es besser, wie man gedacht hat, weil es gut funktioniert hat mit der Exekutive, mit dem Alten, das hat schon hingehauen. Aber man ist froh, dass das erledigt ist und hoffentlich für lange Zeit vorbei. Wir hoffen auch, dass jetzt die nächsten Bauphasen da außen in Wiesing dann die Gemeinde nicht so übertrieben belasten in Ausweichverkehr. Und wenn man da gleich drauf schaut, dann wieder auch in der weiteren Frequenz, weiteren Umgebung, wie wir da sind, dass man ein bisschen Rücksicht nimmt auf die Gemeinde. Nachher wird es wieder das Gleiche und froh sind wir jetzt, dass wir den Tunnel öffnen dürfen und dass wir da heute bei dem schönen Wetter nach 31 Jahren wieder dabei sein können.
2: Sagt der Bürgermeister von Schlitters, für die Bauarbeiten wurden rund 14,2.
3: Auf die Gemeinde. Nachher wird es wieder das Gleiche und froh sind wir jetzt, dass wir den Tunnel öffnen dürfen und dass wir da heute bei dem schönen Wetter nach 31 Jahren wieder dabei sein können.
2: Sagt der Bürgermeister von Schlitters, für die Bauarbeiten wurden rund 14,2 Millionen Euro

0: getauscht. Jetzt hoffen die Verantwortlichen auf Unterstützung durch den Bund. Benedikt Kapferer berichtet.
1: Konkret geht es um die Stadtteile Mäntelberg, Sieglanger, die Höttinger Au, Kranebitten und teilweise auch die Gemeinde Völs. Harald Schweiger von der Interessengemeinschaft Einhausung.
2: Man muss da bedenken, es sind mindestens 40.000 Menschen, die da draußen von diesem Lärm der Autobahn betroffen sind.
1: Beim gestrigen runden Tisch im Innsbrucker Rathaus hat es einen politischen Schulterschluss für die Einhausung gegeben. Unter anderem stehen Bürgermeister Johannes Anzengruber, Verkehrslandesrat René Zumtobel von der SPÖ und Mitglieder des Gemeinderates hinter einem solchen Projekt. Die Autobahn-Einhausung sei die beste Lösung. Wer dabei die Kosten von mehreren 100 Millionen Euro trägt, ist fraglich. Bürgermeister Anzengruber:
3: Es steht uns zu, dass wir diese Einhausung bekommen und wir werden weiterhin Druck in Richtung Bundesminister Hanke machen, dass sich bereit erklärt, diese Gelder, die sie in Innsbruck und Umgebung auch verdienen, dass die auch dann wiederum für die Bevölkerung in Innsbruck eingesetzt werden.
1: In den nächsten Wochen will der Stadtchef beim Verkehrsministerium um Unterstützung bitten. Für die Liste Fritz haben die Anrainerinnen und Anrainer ein Recht auf die Einhausung, teilt die Oppositionspartei in einer Aussendung mit. Der Sprecher der Bürgerinitiative, Harald Schweiger, hofft auf eine baldige Umsetzung in den nächsten Jahren.
2: Ich bin nach dem gestrigen Gespräch positiv überzeugt, dass es ein Licht gibt für die Einhausungsvariante, was ja ein total Mehrwert wäre.
1: Er verweist auf zusätzliche Freizeitflächen, die auf der Autobahn-Einhausung entstehen könnten.
0: Berichtet Benedikt Kapferer. Mit dieser Woche endet auch das laufende Schuljahr in Tirol und damit beginnen für knapp 98.000 Schülerinnen und Schüler die Ferien. 95% der Kinder und Jugendlichen haben den Aufstieg in die nächste Klasse geschafft bzw. die Schule positiv abgeschlossen. Und mehr als ein Viertel der Schülerinnen und Schüler schloss mit einem ausgezeichneten Erfolg ab, berichtet Georg Oberhammer.
4: Die Veränderungen bewegen sich zum Teil nur im Zehntelprozentbereich. Trotzdem, die Quote der Schülerinnen und Schüler, die in mittleren und höheren Schulen in Tirol sofort in die nächste Klasse aufsteigen können, ist ganz leicht gestiegen. 95% der Kinder und Jugendlichen sind schon fix in der nächsten Klasse. Knapp 4% können das noch über Wiederholungsprüfungen schaffen. Und nur gut 1% der Schülerinnen und Schüler müssen die Klasse wiederholen. Bei den Matura-Klassen liegt der Anteil der positiven Abschlüsse noch etwas höher und pendelt je nach Fach zwischen knapp 97% bei Mathematik in den AHS und rund 99% in den Sprachen Deutsch und Englisch. In weit mehr als einem Drittel der Fälle konnten die Maturantinnen und Maturanten dabei die Note gut oder sehr gut erreichen. Bei Englisch in den allgemein bildenden höheren Schulen war es sogar mehr als die Hälfte. Knapp 4.000 Jugendliche sind heuer übrigens zur Matura in Tirol angetreten. Während für die Schülerinnen und Schüler die Ferien beginnen, laufen bereits die Planungen für das kommende Schuljahr. Im Herbst rechnet die Bildungsdirektion mit fast 7.900 Erstklässlern. Etwas Entspannung gibt es offenbar in Sachen Lehrkräftemangel und Lehrkräftesuche. Demnach gab es für das kommende Schuljahr laut Bildungsdirektion mehr Bewerbungen, als Stellen im Unterricht ausgeschrieben waren. Um alle Unterrichtsstunden mit ausreichend Lehrkräften abzusichern, gibt es aber noch eine weitere Nebenausschreibung, falls es eben noch Absagen gibt oder noch Reservelehrpersonen oder Betreuungslehrkräfte gebraucht werden.
0: Und Urlaubszeit ist auch Einbruchszeit, denn die Täter versuchen ja möglichst unbemerkt und schnell an Wertgegenstände zu kommen. Die Polizei rät zwar ohnehin das ganze Jahr über auf den Einbruchsschutz zu achten, neben langfristigen Investitionen in die Sicherheit können aber auch schnell umsetzbare Dinge helfen, wie Klaus Schönherr berichtet.
5: Böse Überraschungen nach der Rückkehr aus dem Urlaub bestmöglich ausschließen. Das ist kurz vor einer Reise für die einen mehr und für die anderen weniger Thema, sagen uns Passanten.
6: Ich glaube, von mir kann man sowieso nichts nehmen. Also mache ich mir da keine Gedanken eigentlich.
7: Also da passe ich schon drauf auf, ja. Weil man da relativ zentral lebt, wo jeder dran vorbeikommt.
8: Ich würde wirklich den Leuten empfehlen, vorsichtig zu sein.
5: Wer vorsorgen möchte, neben langfristigen Investitionen in die Sicherheit, wie zum Beispiel Bewegungsmelder, können auch einfache Vorkehrungen helfen, sagt Hans-Peter Seewald vom Landeskriminalamt.
9: Ganz wichtig ist natürlich, Türen versperren, Fenster schließen, auch nicht gekippt lassen, das Fenster. Gekippte Fenster sind aus unserer Erfahrung wie ein Magnet, ein Anziehungspunkt für Diebe und Einbrecher. Dann auch Alarmanlagen, Videoüberwachung, falls vorhanden, aktivieren. Und der zweite wichtige Punkt ist, Zeichen von Abwesenheiten zu vermeiden.
5: Zeitungen und Post sollten sich also nicht vor der Haustüre stapeln. Hier können Nachbarn aushelfen. Und auch darauf achten, dass nicht Unbekannte während der

0: Abwesenheit ein Haus oder eine Wohnung ausspähen.
1: Und das war die Mittagsinformation in Radio Tirol. 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
2: Und weil Sie noch ganz fein sind, nicht zu heiß, nicht zu kalt, alles perfekt, machen wir sommerliche Temperaturen hier in Radio Tirol. 25 Grad in Zell am Ziller, 27 Grad in Tobadil, 22 in Bertisau, 21 Grad am Walchsee, 28 Grad in Tristach und bis zu 31 Grad werden das am Nachmittag noch. Es bleibt heute trocken, ein paar Wolken sind schon da, aber die machen nichts. Der Abend dann auch fein, warm, lau. Die Nacht fein kühl zum Durchlüften und morgen am Freitag dann hochsommerlich bei bis zu 32 Grad. Am Abend sind ein paar Wärmegewitter möglich und so geht's dann auch am Wochenende weiter bei uns in Tirol.
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1: Und wir sind jetzt auch ein Team geworden. Die Britta Bauer ist da. Grüß dich.
2: Hello, hello.
1: Hey, wir haben in der nächsten Stunde Großartiges vor hier in Radio Tirol.
2: Ganz genau. Wir schauen zurück auf eine wieder unglaubliche Saison. Das Team des Tages hat das zweite Jahr hinter sich gebracht. Also wir rechnen da in Schuljahren und haben jetzt insgesamt schon mehr als 300 Teams über den Äther geschickt. Das ist schon allerhand, finde ich.
1: Große Teams, kleine Teams, laute Teams, ruhige Teams, sportliche Teams, aus ganz Tirol irgendwie, gell?
2: Aus ganz Tirol. Ja. Also zwischen Holzgau und Nussdorf-Deband und Silian und Nauders war alles dabei. Ja.
1: Und wir haben halt noch ein letztes frisches Team.
2: Genau.
1: Ja, bisschen was Wildes.
2: Genau. Die sind wild im Wald unterwegs oder auf der Wiese und immer auf der Suche.
1: Die nennen sich Beinhard die Wald- und Wiesenweiber.
2: Genau, das haben nicht wir kreiert, sondern die nennen sich so und es sind auch Männer dabei. Aber wir werden dann mehr dazu hören nach 13 Uhr.
1: Genau, und dann noch einmal ein Best-of vom Team des Tages hier in Radio Tirol. Ab 1 in 10 Minuten geht's los.

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2: Am Mikrofon Daniela Nicolai. Vom teuersten Umweltskandal in der Geschichte Österreichs spricht Greenpeace. Nach Asbestfunden im Burgenland, Niederösterreich, der Steiermark und zuletzt auch in 20 Straßen von Wien. Eine Sanierung würde laut Greenpeace 1,6 Milliarden Euro kosten. Mehr von Annabella Amini.
3: Vor allem die Beseitigung von asbestbelastetem Material könnte zur Herausforderung werden. Greenpeace kritisiert, dass es in Österreich derzeit zu wenige Deponien für den gefährlichen Abfall gibt. Im Burgenland existiere nur eine, kritisiert Stefan Stadler von Greenpeace.
4: Wir fordern hier den Minister Totschnig auf, die Deponieverordnung zu ändern. Das ist ein gefährlicher Abfall und hier müssen neue Deponien geschaffen werden. Und wir plädieren dafür, die Steinbrüche in Deponien umzuwandeln und sozusagen das Gift dorthin zurückzubringen, wo es herkommt.
3: Das Umweltministerium kündigt dazu schriftlich eine Anpassung der Deponieverordnung an. Ziel sei es, zusätzliche Entsorgungsmöglichkeiten für natürlich asbestbelastetes Gesteinsmaterial zu schaffen. Unter bestimmten Voraussetzungen könnten künftig auch ehemalige Steinbrüche als Deponiestandorte genutzt werden, heißt es. In Wien wurden bisher an rund 20 Standorten asbesthaltige Rückstände entdeckt. Die Ergebnisse der letzte Woche entnommenen Straßenproben werden für kommende Woche erwartet.
2: Der Verfassungsgerichtshof hat mehrere Anträge gegen das Kopftuchverbot für Mädchen unter 14 Jahren an Schulen zurückgewiesen. Grund dafür ist nicht der Inhalt, sondern der Zeitpunkt. Das Verbot tritt erst Anfang September in Kraft, daher sind die Eltern der Schülerinnen noch nicht antragsberechtigt. In Österreich sind die Pkw-Neuzulassungen im ersten Halbjahr um 15% gestiegen. Am beliebtesten sind laut Statistik Austria nach wie vor Autos deutscher Hersteller. Chinesische Marken sind aber auf dem Vormarsch. Maria Kern berichtet.
5: Für den heimischen Fahrzeughandel ist der Anstieg bei den Pkw-Neuzulassungen um 15% nicht überraschend.
6: Man muss einfach da ein bisschen zurückblicken. Seit der Pandemie ist ja der Automarkt in Österreich sehr, sehr stark nach unten gegangen. Und jetzt gibt es einen gewissen Nachholeffekt.
5: So Günther Kerle, Vizeobmann des Fahrzeughandels in der Wirtschaftskammer. Bei den Antriebsarten liegen Benzin-Hybrid-Pkw auf Platz 1, gefolgt von reinen Benzinern und Elektroautos. Diesel-Pkw machen bei den Neuzulassungen dagegen weniger als 10% aus. Bei den Marken wiederum sind VW, Skoda, Audi und BMW am meisten gefragt. Chinesische Hersteller sind aber auf dem Vormarsch. BYD etwa im Vorjahr noch auf Platz 17, liegt heuer bei den beliebtesten Marken schon auf Platz 8.
2: Rock-Ikone Bonnie Tyler ist einen Monat nach ihrem 75. Geburtstag gestorben. Sie lag seit Ende April schwer krank in einem Krankenhaus in Portugal. Bekannt wurde die Sängerin mit der rauen Stimme vor allem durch Kulthymnen wie It's a Heartache oder Total Eclipse of the Heart. Das waren die Nachrichten mit Daniela Nicolai.
7: Und wir sind beim Radio Tirol Wetterservice und Britta Bauer.
8: Hallo, schönen Nachmittag. In Achenkirch hat es derzeit 22 Grad, in Ims 27 und in Lienz. Ja, die stehen immer ganz vorne und da werden wir den 30er schaffen. Wir sind derzeit bei 29 Grad.
7: Es ist schön in Tirol. Wir haben gute Aussichten auf den Tiroler Straßen, Radio Tirol Verkehrsservice. In Innsbruck fahren wieder alle Straßenbahnen, läuft wieder. Aktuell brauchen Sie 10 Minuten länger im Unterland beim Autobahngrenzübergang Kufstein-Kiefersfelden bei der Ausreise nach Deutschland. Und nicht so schnell unterwegs sein. Es wird kontrolliert auf der A12 der Interautobahn in beiden Richtungen zwischen Kramsach und Wiesing. Von der Brücke herunter da auch immer gerne mit Abstandsmessung. Und jetzt, Britta, ready?
8: Für die große Abschlussshow. Team des Tages, los geht's.
7: Unser Radio Tirol Team des Tages.
9: Danke, super, das freut uns.
10: Super, freut uns.
11: Ja, da freuen wir uns.
7: Schöne Grüße.
11: Gehen wir gerne weiter und schöne Grüße zurück nach Innsbruck.
10: Ja, ja.
8: Alles Liebe von uns. Für dich. Ciao.
7: Cool. Mach's gut.
9: Dankeschön. Das ist jetzt so lieb, danke.
10: Wow, super.
9: Wuhu, danke. Ja. Wir freuen uns.
7: Spiel mal drei große Hits jetzt in Radio Tirol.
10: Drei große Hits. Perfekt, danke, ciao.
9: Juhu, was für eine Gaudi.
11: Das ist ein unerwartet, aber echt ehrlich. Herzlichen Dank, das taugt mir voll.
9: Ja, super, vielen Dank.
12: Auf das sind wir sehr, sehr stolz, dass unsere Arbeit gewürdigt wird. Und wenn man dann von ORF Tirol noch so ein Lob kriegt, gibt es nichts Schöneres.
9: Danke, ciao. Danke dir.
11: Ja, cool, vielen Dank. Das freut mich natürlich total, dass wir da
13: ausgewählt worden sein. Vielen Dank.
14: Diese Auszeichnung, die gehört hauptsächlich dem Team.
15: Dankeschön, super, das freut uns. Ich werde den Kollegen mitteilen, dass sie sich das auch anhören und ja, euch auch einen schönen Tag. Gell?
16: Vielen Dank fürs Vorstellen im Radio Tirol und ich möchte mich ganz herzlich noch bei jedem einzelnen von unseren Mitgliedern bedanken, dass auch ich ein Teil von dem Team sein darf.
7: Wir hören noch einmal zurück in das Beste dieser Saison.
8: Ich bin jetzt ganz gerührt, ja. Das ist wirklich so schön mit euch gewesen. 160 Teams vom Herbst bis jetzt und das Jahr davor haben wir auch mit euch bestreiten dürfen. Und jetzt blicken wir noch einmal zurück und schauen auch ein bisschen in die Zukunft. Radio Tirol da. Hallo.

0: Das wievielte Team des Tages ist dran, Britta?
1: Jetzt? Gleich. Also 161 haben wir schon sozusagen absolviert, kennengelernt. Wir haben uns sehr darüber gefreut. 162 sollten sich jetzt noch ausgehen.
0: Gut gerechnet.
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0: Und da ist jetzt die Elke aus Delfes im Stubaital bei uns. Grüß dich.
3: Hallo, grüß dich.
0: Hallo Elke.
1: Hallo Elke.
0: Magst du uns deine wilde Truppe gleich vorstellen? Wer seid ihr?
3: Also wir sind die WWWs und das stärkt für Wald- und Wiesenweiber.
1: Großartig. Großartig. Was tut ihr da? Also ihr seid im Wald und auf der Wiese unterwegs, das ist klar.
3: Ja, genau. Die Idee war eigentlich folgende. Mit zwei Freundinnen haben wir einen Wunsch gehabt, dass wir uns mit mehreren Männern und Frauen, also das Weiber stimmt nicht mehr so ganz, es sind auch Männer dabei, zusammentun und einfach auf dem Bereich unsere Erfahrungen und unser Wissen teilen.
1: Ihr habt uns ein nettes Foto geschickt, da sieht man euch alle irgendwo auf einem abschüssigen Hain stehen mit einem Sackel in der Hand. Und jetzt müssen wir sagen, ihr tut Pflanzen sammeln. Wozu?
3: Um daraus in der Küche Sachen zu machen oder für die Körperpflege oder einfach auch Heilpflanzenprodukte zur Selbsthilfe, sage ich jetzt mal, bei kleinen Wehwehchen und so weiter.
1: Und die Schafgarbe ist da ganz eine beliebte Pflanze, oder? Da freut es euch immer, wenn ihr die findet.
3: Ja, also die ist einfach wunderschön zum Umschauen. Und ich glaube es oft gar nicht, wenn Menschen die nicht kennen, weil sie für mich so natürlich ist oder so klar zum Erkennen.
0: Wie schaut sie denn aus? Ich wollte gerade fragen.
3: Ja, ganz fein gezähnte Blatteln hat sie und oben richtig am buschigen weißen Blütenkopf mit vielen tausend Blüten.
0: Mhm. Du, die Wald- und Wiesenweiber und Amanderleit, zu wie viel, wie groß ist die Gruppe, wenn sie da ausströmt im Wipptal und im Stubaital, wie viele seid ihr?
3: Ja, also dabei sind wir immer so 20 und wer Zeit hat, geht mit. Und es gibt auch Interesse von neuen Leuten, die das da fragen und dann sagen, Marc, können wir da bitte auch mitgehen, das darf mich voll interessieren.
0: Und warum seid ihr ein cooles Team? Das ist ja immer unsere wichtigste Frage. Warum sind wir lässig?
3: Boah, mich beeindruckt eigentlich immer wieder die offene und wertschätzende Art untereinander, weil wir sind ja echt Personen, die sich davor vielleicht vom Sehen gekannt haben. Und jetzt lernen wir uns einfach genauer kennen und ich finde das total schön, dass man so offen und alles miteinander teilt, das Wissen und die Talente.
0: Schwarmwissen gemeinsam.
3: Sehr ist cool. Toll. Ja, das ist toll. Ja, sehr cool.
0: Ja, dann sagen die Britta und ihr jetzt, dass ihr heute was seid?
1: Unser Team des Tages.
0: Yes.
1: unser letztes im Jahr 2025-26. Gratulation.
0: Spitze. Die Wald-
3: das freit
0: und Wiesen.
3: Volle.
1: Ja,
3: das
1: freit ins Volle. Das World Wide Web. Großartig. Aber ja. Es gibt, liebe Elke, nicht nur Freizeitteams, Interessensteams, wir haben auch Arbeitsteams. Und als solches lernen wir jetzt dann gleich kennen.
0: Auch noch gleich kennen. Liebe Grüße ins Stubai und viel Spaß weiterhin bei euren Erkundungstouren durch Wald und Wiesen. Gell?
3: Danke.
0: Mach's gut.
3: Alles Gute.
0: Vierti.
1: Danke. Schönen Sommer.
3: Ciao.

0: Hier ist Ihr Radio Tirol Team am Donnerstagnachmittag. Die Britta und der David, grüß
1: euch. Hallo.
0: Wir feiern die letzte Saison jetzt, also halt die vergangene Saison Teams des Tages bei uns in Radio Tirol, von denen wir viele gehört haben und wir haben von vielen Menschen gehört, die in der Arbeit quasi gemeinsam aus einem Wir müssen das machen, ein Wir dürfen das machen gemacht haben. Britta.
1: Ich finde das sowieso, das ist ja ein Geschenk des Himmels, weil man gern arbeiten geht, weil man so viele nette Kolleginnen und Kollegen hat, das auch in deine Richtung, lieber David. Das hat einfach was. Wir haben Pflegeteams gehabt aus Zams, aus Nassereit, aus Schwarz, aus Föberbrunn. Wir haben Zimmersleute aus Hall gehabt, Brautmoden aus Mirming. Wir haben jetzt gerade, glaube ich, letzte Woche gehabt eine Kaminfirma, also die Kamine bauen in Kemmerton. Wir haben Handelsangestellte gehabt aus Mirming, ein Brautmodengeschäft, Kanalarbeiter von der IKB, ein Malerbetrieb, Ötztal Bahnhof, so. Straßenarbeiter, Bergbahnenteams, Unternehmensberater, Lehrerinnen und Lehrer natürlich. Ja. Und das ist schon ganz großartig, wenn die sich gegenseitig loben und den Zusammenhalt sozusagen hier öffentlich demonstrieren. Das ist super.
0: Waltraud in Schwarz, gehst du gern arbeiten?
2: Ja, ich gehe gerne arbeiten, ja.
0: Du bist da gerade beim Arbeiten, gell?
2: Ich bin gerade beim Arbeiten, aber nicht mehr lang. Also 10 Minuten noch.
0: 10 Minuten. Das ist die Waltraud jetzt bei uns in Radio Tirol vom Obst- und Gemüseteam beim M-Preis in Schwarz. Grüß dich.
2: Genau. Hallo, Walter. Ja, grüß dich. Hallo. Grüß dich, Britta. Servus.
1: Ja. Nein, du warst im Jänner dran mit deinen zwei Kolleginnen. Sag nochmal ganz kurz, wie sie heißen.
2: Die Gabi, die Michi. Die Anja, ich habe viele Kolleginnen.
1: Ach, viele. Okay.
2: Ja, ja.
1: Okay.
2: Ja.
1: Und
2: ja.
1: Du warst eben, ihr wart im Jänner dran und wie waren da die Rückmeldungen? Habt ihr da?
2: Ja. Wir haben ganz nette Rückmeldungen gehabt von Kundschaften, die was im Radio gehört haben und uns gratuliert haben und dass wir halt so ein nettes Team sind und haben das ganz super gefunden, dass wir im Radio waren.
1: Super. Ja, na großartig. Und die Chefs waren auch zufrieden, nehme ich an.
2: Die waren auch zufrieden, die waren ganz erstaunt, ja.
1: Super. Ja. Ja, also wir haben nicht nur den M-Preis, wir haben auch Sparteams gehabt, das, damit die nicht eifersüchtig werden. Gell?
2: Ja.
1: Aber liebe Waltraud, vielen herzlichen Dank fürs Mitmachen. Du hast den Urlaub schon hinter dich gebracht jetzt.
2: Ich habe ihn hinter mir, ja. Ja, genau. Aber ich wünsche auch meine Online-Kolleginnen, die gehen jetzt auch alle in Urlaub, alle ganz schöne Urlaubszeit und Sommerzeit und genießen, dass sie eine schöne Zeit haben.
1: Genau. Morgen Zeugnisverteilung, dann fangen die großen Ferien an und dann sind einmal die Leute mit den Kindern vielleicht ein paar Tage weg oder ja, aber wo kann es schöner sein wie in Tirol? Denke ich mir immer, wenn ich wieder zurückkomme.
0: Und
2: ja.
0: In der Arbeit.
2: Man fährt wieder, ja, und Arbeit, genau.
0: Waltraud, schöne letzte 10 Minuten jetzt noch in der Arbeit und ja. Macht's weiter so. Ein
1: es sind nur
0: Ding.
1: Noch 8 Minuten.
0: Ja, mittlerweile schon.
2: Nur noch, ja, genau. Dankeschön, vielen Dank und euch mach's auch gut. Eine schöne Sommerzeit.
0: Danke, Pfiati, ciao.
2: Ciao, Pfiati.

0: 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Am Donnerstagnachmittag gibt es die Infos und wir starten auf den Tiroler Straßen, damit Sie gut und sicher ankommen im Radio Tirol Verkehrsservice am Autobahngrenzübergang Kufstein-Kiefersfelden. Brauchen Sie 10 Minuten länger bei der Ausreise nach Deutschland. Ansonsten normaler Verkehr, also kommen Sie gut weiter, bitte.
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2: Am Mikrofon begrüßt Sie Birgit Mariacher. Die Tiroler Wirtschaftskammer hat im Haller Gewerbegebiet für 50 Millionen Euro ein Grundstück an das Vorarlberger Transportunternehmen Gebrüder Weiß verkauft. Auf dem Grundstück befindet sich die ehemalige Zollfreizone, berichtet Christoph Praxmacher.
3: Den Grund in Hall hatte die Wirtschaftskammer Ende der 1940er Jahre erworben. Dort wurde schließlich die Zollfreizone errichtet. Diese verlor aber im Zuge des EU-Beitritts Österreichs allmählich an Bedeutung. Jetzt wurde das 60.000 Quadratmeter große Grundstück an das Vorarlberger Transportunternehmen Gebrüder Weiß verkauft. Mit dem Verkaufserlös in Höhe von 50 Millionen Euro will die Wirtschaftskammer zusammen mit der Landesinnung Bau das Haus der Tiroler Bauwirtschaft errichten. Das soll am Wifi-Gelände in Innsbruck entstehen. Damit soll nach Angaben der Wirtschaftskammer eines der größten Bildungs- und Fachkräfteprojekte Westösterreichs entstehen. Mit der Millioneninvestition soll auch das Wirtschaftsforschungsinstitut WIFI erweitert werden. Geplant sind moderne Werkstätten, Lehr- und Seminarräume sowie flexibel nutzbare Ausbildungsflächen für unterschiedliche Branchen und Qualifikationen.
2: Bei einem runden Tisch haben sich die politischen Vertreter von Stadt und Land gemeinsam für eine Einhausung der Autobahn bei Innsbruck West ausgesprochen. Die bestehenden Lärmschutzwände sind in die Jahre gekommen, deshalb braucht es eine neue Maßnahme. Bürgermeister Johannes Anzengruber spricht sich klar für die Einhausung. Vertreter von Stadt und Land gemeinsam für eine Einhausung der Autobahn bei Innsbruck West ausgesprochen. Die bestehenden Lärmschutzwände sind in die Jahre gekommen, deshalb braucht es eine neue Maßnahme. Bürgermeister Johannes Anzengruber spricht sich klar für die Einhausung aus.
4: Alles andere

0: Millionen Euro übernimmt, das wird erst verhandelt. Ein deutscher Urlauber ist gestern bei einer Wanderung in Südtirol tödlich verunglückt. Der 66-Jährige geriet auf einem Höhenweg in der Nähe von Sterzing in Stolpern und stürzte etwa 300 Meter in die Tiefe. Der Notarzt konnte nur noch den Tod des Mannes feststellen. Der genaue Unfallhergang ist derzeit unklar.
1: Ein sommerlicher Donnerstag bei uns in Tirol. Radio Tirol Wetterservice. Britta, wie heiß?
2: In Achenkirch derzeit 23 Grad, in Imst 28, also hier jeweils um 1 Grad gestiegen. Und in Lienz braucht man nur noch einmal tief einatmen, dann haben wir den 30er. Ja, derzeit 29,8 Grad.
1: Dann Luft holen in Lienz.
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1: Wir feiern die letzte Saison Team des Tages hier. Und eine große, schwierige Disziplin bei vielen Teams, kennt man vielleicht selber vom Foto machen. Der eine hat die Augen zu, die nächste schaut aufs Handy, wieder jemand fragt, haben wir schon ein Foto? Und es geht sich aber trotzdem immer aus. Wir haben viele Fotos, Britta.
2: Ja, immer geht es sich nicht aus, aber doch zu, sage ich mal, 99,9 periodische ja. Prozent. Zwei Fotos fehlen mir noch. Also, wir haben bei uns auf unserer Seite tirol.orf.at eine Seite, die nennt sich Team des Tages. Und da haben wir jetzt die Abschlussseite gemacht. Da haben wir Fotos gesammelt von jedem einzelnen Team, und jetzt geht der Last Call raus zu Swarovski und zu der Café Angie in der Sitter in Völs. Die haben nämlich noch kein Foto geschickt, ja. Da war ich auf Urlaub, und wenn ich, ja, das wäre gleich wieder was durch die Lappen gerutscht. Okay. Aber sonst, von der Feuerwehr in Seefeld, sehr nettes Foto, wie sie da, also nach ihrem großen Einsatz beim Klosterbrand. Dann haben wir vom Gymnasium Adolf-Biechler-Platz, super Foto, wo die Schüler beim Spendenlauf sind. Das war ja am Montag, die haben 47.000 Euro erlaufen. Dann haben wir die Zimmerei Turner in Hall. Großartiges Foto, oder?
1: Sind die drunter da? Die
2: Brettspielverein in Kufstein. Musst du mal anschauen, wie viele Brettspiele da haben, und die treffen sich regelmäßig ein bis zwei bis dreimal die Woche und setzen sich zusammen und Brettspielen und nicht Handy spielen. Ja, großartig. Und das Großglockner-Team, das waren deine Frauen.
1: Ja.
2: Ich weiß nicht, hast du die nicht sogar am Gipfel erwischt damals?
1: Das
2: hat so geklungen, ja.
1: Es waren so viele.
2: Es waren so viele, ja.
1: Du, apropos spielen, ein bisschen Musik spielen wir auch noch, oder? Auch wenn wir so viele lässige Teams haben.
2: Na gut.
1: War große Hits, und dann telefonieren wir gleich ins Unterland, an den Reitersee. Auch ein cooles Team.
2: Ein kühles Team.
1: Machen wir gleich.
2: Das kann man schon verraten.
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0: Radio Tirol mit den Teams des Tages aus der letzten Saison von Herbst bis jetzt. Die Britta ist da, grüß dich.
1: Hallo, schönen Nachmittag.
0: Und jetzt ist die Julia Larch am Telefon. Julia, grüß dich.
2: Hallo, servus.
1: Hi, Julia.
0: Du warst Mitte Dezember die mit den coolen Eisbaderinnen und Eisbader vom Reiterer See im Tiroler Unterland.
2: Ganz genau, ja? Genau.
0: Du, was tut ihr jetzt im Sommer, wenn es nicht zum Eisbaden geht am See?
2: Fast dasselbe, gerade in Heiß. Also wir sind in der Brandenberger Ache und gerne da ins Wasser und treffen uns.
1: Aha. Wir haben jetzt nachgeschaut, der Reiterer See hat derzeit 22 Grad. Wie viel die Brandenberger Ache, weißt du das?
2: Ich glaube, da fällt es gar nicht mehr viel. Was? So bei der Hitzewelle, was wir jetzt gehabt haben, ist die gut aufgeheizt.
1: Wow, aber macht nicht so einen Spaß wie im Winter, oder wie?
2: Wohl fast lustiger, weil sich ein paar so ziehen beim Einigen. Okay. Und dann müssen wir immer lachen, weil Eisbahnen gehen wir, aber im Sommer die Ochen ist fast kalt.
1: Okay. Und wie macht ihr das dann mit dem Klimawandel? Weil irgendwann wird ja das nicht mehr gehen, oder?
2: Ich glaube, das werden wir nicht mehr erleben.
1: Wir nicht mehr erleben, genau, genau.
0: Die Julia hat uns damals erzählt, ihr habt ja so eine mobile Sauna mit, oder? Am Reiterer See.
2: Ja, genau.
0: Habt ihr jetzt in der Ache auch dabei?
2: Nein, die haben wir nicht mit. Aber wahrscheinlich leider, weil der Kollege, dem sie gehört, gerade auf Reisen ist und der sie mit hat.
0: Was tut es denn so an der Aachen? Zusammensitzen, grillen, jeißeln, fein haben?
2: Federball spielen, Volleyball spielen, zusammensitzen, trinken. Was man halt so tut.
0: Okay. Wie waren die Rückmeldungen, als das ganz Tirol im Radio gehört hat, hier in Radio Tirol, dass ihr Team des Tages seid? Was haben die Leute so gesagt?
2: Natürlich sind wir jetzt alle nur noch die Eisbader in der Region und viel mehr Zuschauer haben wir gehabt am Reiterer See und sogar ein paar neue Mitglieder haben wir gekriegt.
1: Ja. Wow. Und ich seid, glaube ich, beim ersten Mal mit euch dann reingegangen, weil das ist ja nicht so einfach. Ich glaube, das muss man schon ein bisschen üben.
2: Nein, die Ersten, die schauen wir vom Rand zu und dann stehen sie bei uns und schauen sich das an und beim zweiten Mal trauen sie sich mit rein. Okay. Und wir geben ihnen ein gutes Gefühl, egal ob die Leute 3 Sekunden rein gehen oder 10 Minuten, jeder wie lange das er kann. Und das, glaube ich, ist das Nette bei uns.
1: Super. Freizeitteams, ja. Wahnsinn. Yeah. Wir haben noch die Golfdamen in Westendorf haben wir gehabt oder das Tischtennis-Team in Kirchbichl, die Sprint-Champions, die sind ja jetzt gerade wieder unterwegs, die legen da den Sprintteppich aus und dann kann man drüber laufen und die Zeit messen lassen. Wir haben Radler da aus Sistrans, kennt der David gut, oder? Und
0: ja,
1: Radfeld,
0: genau.
1: Ja. Dann haben wir Kämpfernaturen, Roots Collective mit Thai und Kickboxen, mit Brazilian Jiu-Jitsu und MMA. Also was die Leute nicht alles tun.
0: Und Eisbaden.
1: Und Eisbaden.
0: Julia, am Wochenende geht's wieder in die Aachen? Bei dem
2: Wetter? Ja, sowieso.
0: Ja?
2: Sowieso.
0: Dann spielen wir euch jetzt noch Mango Cherry und In the Summertime für die Eisbader in Reit.
2: Ja, cool. Dankeschön.
1: Vierti. Ciao,
0: danke fürs Dabeisein. Ciao.
2: Servus. Bitte, ciao.

0: Radio Tirol mit den besten Teams des Tages. Oder mit. Es waren ja eigentlich alle gut, gell, Britta? Da darf man gar nicht so sagen, mit den besten Teams des Tages.
1: Nein, es gibt keine besten. Jedes einzelne Team ist für sich ein unglaubliches Biotop. Wirklich, ja. So habe ich gelernt. Also es gibt kein bestes Team. Jedes einzelne ist großartig.
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0: Aber wir haben unter anderem auch gehört vom Pub-Quiz-Team von den Lehrerinnen und Lehrern aus Lienz. Der Armin ist bei uns. Hallo.
3: Ja, hallo. Grüß
1: hallo,
3: euch.
1: Hallo, Armin.
0: Armin, ich weiß gar nicht, wann unser Team des Tages, aber ist auch egal. Sag mal, was sind denn so an Rückmeldungen hereingekommen? Was ist passiert also, dann auch in der Schule bei euch, weil ihr als Lehrer seid?
3: Ich kann mich erinnern, es war im November.
0: Ah ja, super.
3: Und wir haben gleich einmal danach Pub-Quiz gehabt und dann wurde euer Radio Tirol-Beitrag vorgespielt. Und es war ein Riesenapplaus und in der Schule, auch bei den Schülerinnen und Schülern, die haben das natürlich auch gehört, war das sehr, sehr gut.
1: Wahnsinn. Naja, die Schüler sind wahrscheinlich sehr stolz, dass sie so gescheite Lehrer haben, oder? Wenn ihr Pub-Quizzes macht, da müsst ihr auch Fragen beantworten und dann auch noch die gute Präsenz in der Öffentlichkeit. Das hat schon was.
3: Das hat schon was, wobei ich sagen muss, das wird oft angenommen, dass jeder Lehrer ein guter Quizspieler ist. Mhm. Wichtig ist das Team. Wir wissen auch nicht alles, Gott sei Dank, aber wir ergänzen uns und jeder hat eine andere Stärke im Team und das ist wirklich ein tolles Gefühl, wenn man dann eine Frage weiß und oft auch lustig, wenn man total daneben gehaut hat.
0: Jetzt ist der Armin alleine, Armin, und trotzdem hätte die Britta drei Fragen für dich. Hast du Lust, schnell mitzuspielen?
3: Ja, bitte.
0: Ja.
1: Lieber Armin, wie viele Radio Tirol Teams des Tages haben wir von Herbst weg, von Mitte September bis jetzt gehabt?
3: Mit inklusive heute sind es 162.
0: Wow.
1: Das gibt's nicht, schau dir den an. Wow, wie heißt der coole Stürmer von Norwegen bei der Fußball-WM?
3: Der Erling Haaland.
1: Ja, der ist ein Wahnsinn,
0: super.
1: Oder?
3: Ein Viech, ja.
1: Ein Viech. Und die schwierigste Frage, musst du jetzt ein bisschen festhalten, ja? Was ist die coolste Schule in Osttirol?
3: Ja, die MS Lienz Nord natürlich.
0: Richtig!
1: Ja, großartig. Ja, ich kann verstehen, dass ihr so oft gewinnt.
3: Ja, es ist immer ein bisschen Glück, aber es ist ja, geht um die Gemeinschaft.
1: Genau. Wir haben nicht nur Pub-Quiz, also ein Pub-Quiz-Team haben wir gehabt, obwohl das gibt es in Innsbruck auch und sicher noch woanders im Land. Ich habe gar nicht gewusst, bevor ich euch gehört habe, dass es sowas gibt, aber ich war jetzt auch schon mal und das ist, man
0: sehr
1: wird
0: cool,
1: richtig
0: ja.
1: Süchtig danach, gell?
3: Ja, es gibt nur offene Fragen und da hat man Zeit, sich zu beraten. Ein großes Lob an den Johannes Birkebner, der das immer ganz toll macht bei uns.
1: Ja, man muss ja auch gescheite und gewiefte Fragen stellen.
3: Ganz
1: wir
3: genau.
1: Hatten auch, ja, wenn wir das jetzt schon unter den Freizeitteams ablegen, Theatergruppen aus Axams, Kasperltheater aus Volders, Clownsgeschwister aus Wattens, Kindertheatergruppenteams aus Kufstein und aus Schwarz. Wir hatten in diesem Jahr die Line-Dancer aus Holzgau. Wir haben ein Keksback-Team gehabt und zwar aus Wörgl. Die haben uns dann ein Foto geschickt. Ich weiß nicht, die haben, glaube ich, 30, 50 Sorten. Kilogramm Keks gemacht, verschiedene Sorten. Wir haben Kanarienvogelzüchterverein gibt es da. Ja, genau. Dann die Saunadamen in Telfs, bitte. Die haben sich ja einen Saunaabend erdemonstriert. Waren auch bei uns Teams des Tages. Oder der Brettspielverein in Kufstein, die sich ein, zwei, dreimal in der Woche treffen und dann Brettspiele miteinander spielen. Also Tirol ist wirklich der Wurlz und Letz.
0: Voller Teams.
1: Voller Teams, genau.
0: Armin, liebe Grüße zu euch nach Osttirol. Jetzt macht Sommerpause und dann im Herbst wieder guten Start beim Pub-Quiz.
3: Im Herbst, genau, dann greifen wir wieder an. Genau, danke.
0: Danke fürs dabei sein.
3: Danke. Schönen Sommer, ciao.

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1: Und wir würden gern eines an die ganzen Teams des Tages sagen. 1, 2, 3.
2: Danke!
3: Das war großartig. Ihr wart großartig. Ja. Ihr tut Essen ausliefern in eurer Freizeit. Dann gibt es den Samariter, die Wunschfahrt, wo Kinder, kranke Kinder beschenkt werden. Der Benefizverein Reini Hub war dabei, der Geld verteilt für Menschen, die es brauchen. Kiwanis Rotary Ambassador Club. Dann der Spendenlauf vom Adolf-Bichler-Platz, 47.000 Euro gesammelt. Dann die ganzen Traditionsteams, die wir gehabt haben, die Jungbauern aus Thurn, aus Obernberg, aus Nauders, der Trauchtenverein, aus Schwarz, Söllleite, die Sensala in Folders, die Blasmusikkapellen aus Grinzens, aus Imst, Speckbacher vom Odorf und die Musikkapelle aus Tristach. Also wir kommen mit der Aufzählung gar nicht weiter und es war uns eine große Ehre und damit machen wir Pause und wir gehen wechseln in die Sommerfrische. Genau.
1: Wir haben jeden Tag das Sommerfrische-Team des Tages und wir haben gelernt, Zusammenhalt, Freundschaft, Kollegialität, das sind Werte, die es jeden Tag braucht bei uns in Tirol und die so viel um sind in Tirol.
3: Ja, es ist sehr schön und es ist...
1: Wir haben es gehört hier in Radio Tirol und ich muss auch noch Danke sagen, auch heuer wieder an die Britta Bauer, die unser Radio Tirol-Team des Tages hier in Radio Tirol organisiert. Danke Britta, mach jetzt auch du Sommerpause.
3: Danke, lieber David, ich sage jetzt auch dir Pause.
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5: Am Mikrofon Daniela Nicolai. NEOS-Staatssekretär Sepp Schellhorn wird kein weiteres Entbürokratisierungspaket vorlegen. Er will Vorschläge zur Deregulierung künftig regelmäßig in den Ministerrat einbringen. Mit seiner Arbeit hat Schellhorn immer wieder polarisiert. Katja Arthofer.
6: Das ganze letzte Jahr, so Sepp Schellhorn,
7: hat man sich eigentlich mit mir beschäftigt und immer wieder gefragt, Sepp, was machst du eigentlich? Die Antwort, wir haben einfach gearbeitet.
6: So habe man über 5000 Bürgermeldungen abgearbeitet. Am meisten Probleme zeigten sich bei Digitalisierung und Kompetenzwirrwarr. So der NEOS-Staatssekretär, der dabei auch seinen Dienstwagen erwähnt, für den er ja auch in der Kritik gestanden ist.
7: Über 460 Gespräche auch mit Stakeholdern, über 30.000 Kilometer allein in diesem Jahr. Man muss auch das Auto bewegen.
6: Von seinem Entbürokratisierungspaket aus dem Dezember sei mehr als die Hälfte bereits ganz oder fast umgesetzt. Jetzt folge kein Paket mehr, sondern regelmäßig kleinere Schritte. In puncto weiterer Reformnotwendigkeit lobt Schellhorn die Regierungsmitglieder.
7: Ich weiß nur noch nicht, ob das alle Landeshauptleute genauso sehen.
6: So der NEOS-Staatssekretär.
5: Asbestfunde im Burgenland, in Niederösterreich, der Steiermark und zuletzt auch in Wien stellen die Behörden vor große Herausforderungen. Das asbestbelastete Gestein muss entsorgt werden. Greenpeace fordert, die ehemaligen Steinbrüche, aus denen das Material stammt, jetzt in Deponien umzuwidmen. In der Steiermark ist es bei einer Schießübung des Bundesheers zu einem schweren Unfall gekommen. Beim Laden eines Granatwerfers auf dem Truppenübungsplatz Seetaler Alpe gab es eine Detonation. Ein 23-jähriger Soldat aus Kärnten wurde schwer verletzt. Details von Barbara Schupfer.
8: Die Schießübung fand im Rahmen einer Ausbildung von Berufssoldaten statt. Ein 23 Jahre alter Soldat aus Klagenfurt hatte dabei die Aufgabe, den Granatwerfer nachzuladen. Dazu führte er eine Granate in das Rohr des Werfers ein, wartete aber nicht den Schuss ab und lud offenbar zu früh das nächste Geschoss nach. Das dürfte zur Detonation der ersten Granate geführt haben. Der junge Soldat erlitt dadurch schwere Verletzungen an den Händen und leichte Verletzungen im Gesicht. Anwesende Sanitäter des Bundesheeres leisteten sofort erste Hilfe und brachten den 23-Jährigen anschließend ins LKH Judenburg. Der Verletzte selbst und auch Augenzeugen konnten zu dem Vorfall bereits befragt werden. Dabei habe sich laut Polizei kein Hinweis auf Fremdverschulden ergeben. Um den Unfallhergang dennoch lückenlos aufklären zu können, wurde vom Bundesheer eine interne Unfallkommission eingesetzt.
5: Venezuela kämpft mit den Folgen der verheerenden Erdbeben vor 2 Wochen. Übergangspräsidentin Rodriguez will die Freigabe von blockiertem Auslandsvermögen für die Katastrophenhilfe erreichen. Sie hat entsprechende Ersuchen an den Internationalen Währungsfonds und den britischen König Charles gerichtet. Das waren die Nachrichten mit Daniela Nicolai.
1: Und wir sind damit beim Radio Tirol Wetterservice. Und da gibt es viel Sonnenschein und Höchstwerte heute an die 31 Grad. Und die Aussichten für die nächsten Tage inklusive Montag. Sonnenschein pur, mehr oder weniger von früh bis spät. Und es wird ab morgen richtig sommerlich heiß. Am Nachmittag gibt es jeweils Höchstwerte um die 33 Grad. 3 nach 2, sicher unterwegs mit dem Radio Tirol Verkehrsservice. Und da mal gute Nachrichten. Derzeit sind uns keine Störungen gemeldet worden. Gute Fahrt.
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1: So, bald ist es soweit. Morgen am Freitag heißt dann quer durchs Land.
0: Nie mehr Schule. Keine Schule mehr.
1: Und wenn es heißt keine Schule mehr für 9 Wochen, dann geht's bei uns los mit der ORF Radio Tirol Sommerfrische. 9 Wochen lang tun wir durch 9 Bezirke und versorgen Sie jeden Tag von Montag bis Freitag mit einem bunten Freizeitprogramm. Und wir feiern dieses Jahr das 20. Jubiläum und in der nächsten Stunde gibt's alles rundherum.

0: Immer wieder geht die Sonne auf. Udo Jürgens in Radio Tirol. Und bei Tirol am Wort geht es in dieser Stunde über die Sommerfrische. Wir feiern in diesem Jahr 20. Jubiläum. Wir feiern quasi runden Geburtstag und wollen Sie fragen, haben Sie irgendeine Erinnerung, eine Begegnung? Haben Sie vielleicht einen Menschen kennengelernt? Irgendwas, an das Sie sich erinnern in den letzten 20 Jahren, was bei einer Radio Tirol Sommerfrische passiert ist? Dann gerne anrufen 0800 22 69 22. Die allererste Sommerfrische, die hat stattgefunden, oben am Gipfel auf der Zugspitze. Und meine Kollegin Eva Rottensteiner war quasi die erste Live-Reporterin, die da mit dabei gewesen ist, vor genau 20 Jahren. Und damals, es war eine Zeit, wo es noch nicht wirklich viele Smartphones und alles digital gegeben hat. Es war auch ein bisschen ursprünglicher damals.
1: Wir sind in einem knallgelben Autobus zur Zugspitze gefahren, das ganze Team. Und natürlich war die Übertragung analog. Ja, das haben aber die Tontechniker gemacht, ehrlicherweise.
0: Mittlerweile hat sich da viel geändert. Du hast dann viele, viele Jahre als Redakteurin die Sommerfrische mitbegleitet und hast ja so quasi Dinge über unser Land erfahren, die man sonst eigentlich gar nicht mitbekommt. Was ist eine Erinnerung aus ganz, ganz vielen Jahren Sommerfrische, wo du dir gedacht hast, ich hätte nicht gedacht, dass es das auch in Tirol gibt?
1: Oh ja, das ist jetzt echt eine schwierige Frage. Also was mir in Erinnerung geblieben ist, wir hatten dann ein paar Jahre die Rubrik Bezirksquiz, die haben wir so in der Redaktion erfunden und da wurden die Bürgermeister des jeweiligen Ortes eingeladen und die haben dieses Quiz gespielt und das waren eben Fragen aus dem Bezirk, alles Mögliche, die habe ich mir ausgedacht und da ging es darum, welcher Bürgermeister macht die meisten Punkte für seinen Bezirk und so weiter und das war sehr lustig. Ich musste ja die einladen und da habe ich oft Anrufe bekommen. Ja, welche Fragen kommen denn da? Kann ich mich da vorbereiten? Was wird denn da gefragt? Können Sie mir da nichts verraten, Frau Rottensteiner? Dann habe ich gesagt, nein, das geht nicht.
0: Ist es friedlich geblieben bei den Duellen?
1: Es ist dann schon friedlich geblieben. Ja, es gab viel Konkurrenz, aber manchmal waren auch zwei Bürgermeister gleichzeitig vor Ort und haben dann da ein bisschen sich konkurriert. Aber im Großen und Ganzen, es ging ja nur um die Ehre.
0: Gibt es so grundsätzlich irgendwas, wo du sagst, das könntest du erzählen rund um deine sommerfrische Karriere?
1: Ja, ich war dann später als Reporterin eben wieder draußen, nach der Zeit nur in der Redaktion. Und das war eigentlich auch eine ganz, ganz tolle Zeit, weil man da so nah an den Menschen ist und einfach gemerkt hat, wie viele Geschichten es in diesem Land Tirol zu erzählen gibt und wie das Konzept Sommerfrische eigentlich aufgegangen ist, dass wirklich Leute aus dem Unterland extra wegen der Sommerfrische zum Beispiel ins Außerfern gereist sind oder ins Oberland, wo man ja sonst tatsächlich nicht so auf die Idee kommt, das zu tun. Und ich glaube, da haben wir schon einen Anstoß geliefert, so Urlaub im eigenen Land, Sommerferien im eigenen Land zu verbringen.
0: Eva Rottensteiner, vielen, vielen Dank, dass du vor 20 Jahren die Sommerfrische für uns ganz oben am Berg auf der Zugspitze eröffnet hast. Wir sind gespannt, was heuer alles passiert und wünschen dir einen schönen Sommer, wo immer es dich hinzieht in Tirol.
1: Vielen Dank.

0: Gerade haben wir gehört, wir haben vor genau 20 Jahren die Radio Tirol Sommerfrisch eröffnet auf der Zugspitze, am Gipfel oben, gemeinsam mit Eva Rottensteiner. Und quasi zum Geburtstag, 20 Jahre später, gibt es wieder eine Eröffnung von der Sommerfrische, diesmal mit Markus Feichter. Wir sind wieder auf der Zugspitze.
1: Wahnsinn, oder?
0: Ja, und du hast gerade erzählt, du warst noch nie auf der Zugspitze oben.
1: Das ist der noch größere Wahnsinn. Ja, es gibt so Orte in Tirol, wo man tatsächlich noch nie war. Jetzt sind wir oben dann quasi schon in Deutschland, aber ich war noch nie oben und es fühlt sich fast ein Kindheitstraum. Nein, es ist wirklich eine Freude, dann da hinauf zu dürfen nächste Woche, um eben in dieses 20. Jahr zu starten.
0: Und da sieht man auch ein bisschen, es geht ja sogar für unsere Kolleginnen und Kollegen, da an Orte, wo man eben noch nicht gewesen ist. Und jetzt kann man auch schon in einem Alter sein wie du, Markus, und hat plötzlich noch was ganz was Tolles vor sich.
1: Ja, alles neu quasi. Auch der Bezirk Außerfern, klingt gut, Bezirk Reute, wir sind im Außerfern unterwegs, komme ich auch zum Plansee. Auch dort war ich noch nie. Keine Ahnung, immer vorbeigefahren. Und da freue ich mich drauf, da sind wir nämlich auf der Musteralpe am Plansee. Das wird am Mittwoch sein. Und da haben wir einen Gummistiefelweitwurf.
0: Wie cool.
1: Dass das auch gesagt ist.
0: Kurzer Blick hinter die Kulissen. Du bist die ganze Woche in Reute ab kommenden Montag und machst dort quasi dann Radio vom Ort weg. Das heißt, alle Leute, die hinkommen, können auch so ein bisschen einen Einblick kriegen, wie das Radio funktioniert.
1: Eigentlich. Gell? Die wollen dann vielleicht manchmal noch mehr sehen, als wir da bieten können. Aber sie sehen natürlich einen Moderator. Abgewickelt wird er hier bei uns im Studio und bekommen auch viel Informationen von uns. Und das Schöne ist für uns Moderatoren, wir sind draußen und treffen sehr, sehr, sehr viele Hörer, die das Ganze uns begleiten. Die anrufen, die sich Musiktitel wünschen, die bei den Gewinnspielen mitmachen. Und das ist eigentlich das Schöne an der Sommerfrische. Und es kommen in aller Regel nur Leute, die uns auch gern zuhören. Also unsere Todesgegner, die kommen nicht.
0: Und man trifft immer wieder auch nicht nur Menschen, sondern auch Tiere. Du hast gerade erzählt, besonders schönes Erlebnis hast du gehabt letztes Jahr.
1: Ja.
0: Du warst am Fohlenhof in Epps.
1: Genau, das ist schon 2 Jahre her, ich weiß es gar nicht mehr. Ja, aber da war ich auch noch nie und war beeindruckt, wie schön da und proper alles benannt ist und wie schön all diese Haflinger sind. Und ja, man sieht eben dann plötzlich Ecken Tirols, wo man sich denkt, wow, da könnte man mal hin. Keine Ahnung, mit Kindern, mit Enkeln, mit Oma, Opa, mit wem auch immer.
0: Wir sind quasi Ihr Tiroler Reisebüro für Urlaub zu Hause. 9 Wochen lang am 13. Juli geht's los. Und alle Infos gibt's auf tirol.orf.at. Markus, dann wünschen wir dir einen guten Start am kommenden Montag.
1: Ich freue mich wirklich richtig.
0: Viel Spaß auf der Zugspitze dann.
1: Danke, danke.
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0: durch den Donnerstagnachmittag mit Ricky Epovary. Viele, viele große Hits in Radio Tirol und immer bestens informiert. Um kurz vor 2:30 schauen wir ins Radio Tirol Verkehrsservice. Da haben wir gute Nachrichten. Derzeit sind uns keine Störungen gemeldet. Gute und sichere Fahrt.
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2: Am Mikrofon begrüßt Sie Birgit Mariacher. Der Sommer ist noch jung, die Schäden aufgrund von Extremwetterereignissen sind in Tirol heuer aber bereits hoch. Rund 16 Millionen Euro wendet das Land durchschnittlich pro Jahr nur für die Beseitigung von Katastrophenschäden auf Landesstraßen auf. Daniela Schmiederer berichtet.
3: Sie sind in den letzten Jahren gestiegen und schwanken auf sehr hohem Niveau, die Mittel für die Beseitigung der Unwetterschäden auf Tirols Landesstraßen. Vor 10 Jahren waren es 10,7 Millionen Euro, 2022 rund 20,9 Millionen, 2024 sogar 25,8 Millionen. Letztes Jahr 12,5 Millionen Euro. Heuer wird wieder einiges dazukommen. Die Pitztalstraße zum Beispiel. Dort wurde nach großen Schäden Anfang der Woche eine Ersatzstraße fertiggestellt und freigegeben. Zahlungen des Landes für Sofortmaßnahmen der Wildbach- und Lawinenverbauung liegen ebenfalls im Millionenbereich. 2024 waren es 3,5 Millionen Euro. Letztes Jahr 1,8 Millionen Euro.
2: Am Eingang des Zillertals ist heute gefeiert worden. Nach 3 Jahren sind die Sanierungsarbeiten am Brettfalltunnel offiziell abgeschlossen. Damit sind auch die Verkehrseinschränkungen vom und ins Zillertal Geschichte. Der Bürgermeister von Schlitters, Josef Wibmer, zeigt sich erleichtert.
4: Ja, fröhlich, glücklich irgendwo, dass die Zeit vorbei ist. Die letzten 3 Jahre waren wieder erwartens besser, wie man gedacht hat, weil es gut funktioniert hat mit der Exekutive, mit dem Allen. Das hat schon hingehauen. Aber man ist froh, dass das erledigt ist und hoffentlich für lange Zeit vorbei. Wir hoffen auch, dass jetzt die nächsten Bauphasen da außen in Wiesing dann die Gemeinde nicht so übertrieben belasten in Ausweichverkehr.
2: Sagt der Bürgermeister von Schlitters, für die Bauarbeiten wurden rund 14,2 Millionen Euro in die Hand genommen. Und ein 67-jähriger Tiroler aus dem Bezirk Landeck ist Opfer eines schweren Betrugs geworden. Unbekannte Täter haben ihn von Ende Mai bis Anfang Juli mehrmals per Telefon, E-Mail und Nachrichtendiensten kontaktiert. Dabei täuschten sie laut Polizei vor, dass für Gewinne aus angeblichen Investitionen mehrere Zahlungen notwendig sind. Der 67-jährige überwies daraufhin mehrfach Geld auf ausländische Konten und verlor so über 10.000 Euro. Jetzt ermittelt die Kriminalpolizei.
0: In Lienz und Landeck und in Innsbruck, da messen wir schon über 30 Grad. Da geht sich ein bisschen was nach oben heute noch aus. Dazu gibt es in ganz Tirol viel Sonnenschein und Sommerwetter pur. Und der Blick in Richtung Wochenende, morgen am Freitag, am Samstag, am Sonntag und auch am Montag, zeigt überall viel Sonnenschein, feines Sommerwetter in ganz Tirol und Höchstwerte zwischen 30 und 33 Grad. Die nächsten beiden großen Hits, Juliana, so wie der Sommer ist. Und jetzt geht's bei Toto nach Afrika und bei Tirol am Wort. Geht's gleich bei uns weiter. 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Ein feines Sommerwetter in ganz Tirol und Höchstwerte zwischen 30 und 33 Grad. Die nächsten beiden großen Hits, Juliana, so wie der Sommer ist. Und jetzt geht's bei Toto nach Afrika und bei Tirol am Wort. Geht's gleich bei uns weiter. 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

0: So wie der Sommer ist, die Julia Anna singt in Radio Tirol und bei uns geht's am Montag los.
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0: Wir feiern 20. Geburtstag von der Radio Tirol Sommerfrische und unsere Moderatoren sind die Isabella Kassitzer, der Markus Feichter und der David Steiner und es sind ganz, ganz viele Menschen hinter den Kulissen beteiligt, damit das alles funktioniert. Zum Beispiel unsere liebe Patricia aus dem Marketing. Patricia, das ist dein 13. Jahr jetzt bei der Sommerfrische.
2: Ja, genau.
0: Da kommen ja teilweise, man muss es wirklich sagen, tausende Menschen, gell? Das ist ja was, was es wirklich auch zu organisieren gilt. Was sind denn da so die größten Herausforderungen, was man jetzt vielleicht nicht meinen möchte, dass das auch dazugehört, wenn man sowas Großes organisiert?
2: Ja, die Schwierigkeit oder die Herausforderung ist natürlich schon das, dass man sagt, ich habe einen Zeitraum von 10 bis 14 Uhr. Mhm. Und es gibt einfach Destinationen, die lieben die Tiroler, da wollen sie einfach hin. Und dann hast du für uns diese Menschen abzufertigen. Jetzt nicht negativ gemeint, aber die brauchen ein Bandel, Losungswort, vielleicht Bahnticket. Mhm. Bahnen sind einfach heiß begehrt. Und die Leute möchten natürlich schnellstmöglich auf den Berg.
0: Und da helfen mit. Jetzt lesen wir kurz vor. Im Studio, bei uns sind jetzt live die Marina, der Timo, die Anna, der Jakob, die Lena, die Elena ist auch noch aus dem Marketing-Team und stellvertretend am Mikro ist jetzt der Luc.
3: Hallo.
0: Bonjour, lieber Luc.
3: Ja, der Name ist französisch. Zu mir kannst du gerne Grüß dich sagen.
0: Grüß dich, Luc, aber du kommst aus Stams, hast du erzählt, gell?
3: Ich komme aus Stams. Ich bin zwar in Innsbruck geboren, aber wohne in Stams schon länger und darf jetzt heuer dabei sein als Praktikant im August und September für 5 Wochen mitfahren auf Sommerfrische und mithelfen, den Leuten einen schönen Tag zu machen.
0: Na bitte, ist das cool. Und du kannst ja schon moderieren, auch so eloquent, wie du jetzt da am Mikro redest.
3: Ja, also... Ich glaube, sagen ja einige Leute, mir liegt es, dass ich gern mit Leuten rede und dass ich gern generell rede.
0: Super, ich werde dem Programmchef gleich vorschlagen, Patricia, für nächstes Jahr haben wir einen Ersatzkandidaten.
3: Lebenslauf hat die Elena schon.
0: Also. Sehr cool. Vielen Dank auf jeden Fall jetzt schon im Vorfeld fürs Unterstützen an unsere Jüngsten im Team sozusagen. Patricia, gibt es auch irgendwas, wo du quasi als Hauptorganisatorin sagst, wenn das unsere Hörerinnen und Hörer wissen, im Vorfeld quasi, was die Planung betrifft, das schadet auf keinen Fall, egal in welchem Bezirk es jetzt irgendwie hingeht vielleicht?
2: Wahrscheinlich ein bisschen Geduld haben. Mhm. Es wird gerade der Montag ein bisschen stressig und da denke ich mir einfach, habt Geduld, wir sind ja da, es ist Sommer, Sonne, Sommerfrische, gell? Wir möchten es fein haben. Das ist eigentlich das Wichtigste für uns. Wir sind, glaube ich, ein super Team, wenn man so die Runde schaut. Wir sind ein cooler Trupp. Wir brauchen ein bisschen, bis wir eingespielt sind. Aber ich glaube, dann wäre es richtig lässig.
0: Also auch wir, die im Radiostudio bleiben über den Sommer, sagen vielen, vielen Dank und danke, dass ihr da seid.
3: Danke.
2: Danke.
3: Bravo.
2: Danke dir.

0: Freddie Mercury, I was born to love you in Radio Tirol. Sie hören Tirol am Wort und bei uns geht's heute um die Sommerfrische. Die geht am Montag wieder los und wir feiern den 20. Geburtstag. Und die Katharina Kramer ist jetzt ins Radiostudio gekommen, weil wir haben nämlich in unserem ORF-Archiv gesucht nach irgendwie möglichst spektakulären, oh Gott, irgendwie möglichst sehr emotionalen Erinnerungen.
1: Ich fürchte mich ein bisschen, ganz also, ehrlich. Ich komm da völlig wie die Jungfrau zum Kind gerade, aber schau mal.
0: Also Katharina Kramer, man kennt sie aus Tirol heute und aus dem Fernsehen, war damals bei der Radio Tirol Sommerfrische vor 20 Jahren im Sommer 2006 unterwegs und du warst zu Gast bei einem Imker und wir spielen jetzt vor, was wir im Archiv gefunden haben. Es geht wirklich heiß her. Es geht darum, ob sie sich von einer Biene stechen lassen wird.
2: Okay, wer tut jetzt irgendwie meinen Hintern ein bisschen lüpfen? Ja, Lotte, machen Sie das? Sehr gut. Oje. Der Peter hält meine Hand. Mei, macht's einmal. Die Lotte hat meine Hose runtergezogen. Super. Ja, und? Sie sticht nicht. Au! Super, danke. So, aua, macht man mir weh. Au,
3: mach. Nein, das tut.
2: Doch,
3: das tut.
2: Jetzt habe ich dann drei Backen. Was tun wir denn dann? Ja.
1: Oh mein Gott, ich glaube, also, ich war früher lustiger. Meine Stimme ist jetzt tiefer als damals.
0: Aber man hört noch, dass es du warst.
1: Ja, man hört es definitiv.
0: Jetzt ist die Katharina wieder im Jahr 2026. Mhm. Bitte, warum hast du dir in der Sommerfrische von einer Biene die stechen lassen? Kannst du dich noch erinnern?
1: Ich kann mich dunkel erinnern, dass es damals geheißen hat, das ist gut für das Immunsystem. Mhm. Das hat mir damals ein Herr, der dort gearbeitet hat, verklickert. Ja, und dann mache ich ja irgendwie wirklich alles mit für den ORF, sage ich jetzt einmal. Und dann haben wir das so gemacht, ja.
0: Und es ist gut fürs Aussehen, weil 20 Jahre später kann ich sagen, Katharina unverändert. Also der Bienenstich hat geholfen.
1: Definitiv.
0: Auf jeden Fall.
1: Aber es war sehr lustig. Und ich habe das wahnsinnig gern gemacht, die Sommerfrische. Mhm. Weil da, jetzt sollte ich aufhören reden, du schaust schon so ungeduldig. Aber es war so cool, immer mit den Leuten so auf Tuchfühlung zu gehen. Und dann kann man mit den Hörerinnen und Hörern ein bisschen quatschen. Und das war einfach immer sehr cool. Und ich war ja nicht allein, da mir ja, ich weiß nicht, wie viele Leute zugeschaut und wollten das unbedingt miterleben, wie die Kramer aus dem Fernsehen von einer Biene gestochen.
0: Ja, ich finde es ja cool, dass man das damals einfach gemacht hat, gell?
1: Ja.
0: So müsste man heute wieder einfach...
1: Biene, ja, die arme Biene,
0: stimmt, die
1: hat ihr Leben verloren.
0: Die hat sich geopfert.
1: Ja, richtig.
0: Boah, du meine Güte.
1: Gottes Willen.
0: Was für ein wunderschöner Rückblick, 20 Jahre Radio Tirol Sommerfrische. Danke fürs Mitmachen, Katharina Kramer.
1: Sehr gern.

0: von der Jolene jetzt noch einmal zu unserer Patricia aus dem Marketing. Die ist quasi die Hauptorganisatorin, die hat alle Termine, alle wichtigen Dinge im Hinterkopf und plant schon seit Monaten, wenn nicht sogar im Jahre im Voraus, die Radio Tirol Sommerfrische. Wir feiern dieses Jahr das 20. Jubiläum und du bist seit 13 Jahren mit dabei im Sommer jedes Jahr. Und Patricia, du hast erzählt, es ist so nett, du siehst die Gäste mitwachsen.
1: Ja, das stimmt wirklich. Also gerade bei Familien, die mit 2, 3 Kindern immer da sind, unsere Stammgäste. Und da waren es davor noch Babys am Arm von der Mama oben. Und auf einmal kommen sie dann daher und wahrscheinlich dann siehst du sie mal länger nicht. Und auf einmal tauchen sie auf, 2, 3 Jahre, marschieren da total durch die Gegend. Total nett eigentlich, ja.
0: Was wichtig ist für alle, die jetzt vielleicht zum ersten Mal was hören von der Sommerfrische. Es funktioniert eigentlich jeder Tag gleich. Wir sind in allen Bezirken immer eine Woche und es geht von 10 bis 14 Uhr. Und ganz wichtig ist eigentlich dieses Losungswort. Kannst du uns noch einmal kurz erklären, wie das funktioniert, wenn wir dann zum Beispiel irgendwo sind im Bezirk Kitzbühel und da gibt es was zu erleben?
1: Genau, es gibt eben dieses Losungswort. Das wird bei uns schon im Radio Tirol in der Früh bekannt gegeben. Aber auch im Internet steht es dann jeden Tag drinnen. Und das ist sozusagen der Eintritt. Die Eintrittskarte für das Erlebnis dann mitzumachen. Und das heißt, man kommt zu uns mit dem Losungswort, sagt es uns und dann kriegt man ein Band, so ein Armbandl umgehängt. Und das Armband ist die Eintrittskarte dann eben, sei es zur Bergbahn, zum Schwimmbad, zum See, wo auch immer hin.
0: Wo ihr überall unterwegs seid.
1: Genau.
0: So einfach funktioniert es. Noch einmal alle Infos auch im Internet tirol.orf.at. Wir machen es jetzt wie folgt, eigentlich wie jedes Jahr. Am Freitag gibt es das Zeugnis. Hiermit der letzte Schultag, heute am Donnerstag. Und dann geht's los am Montag, dieses Mal der 13. Juli. Wieder quasi legendär geht's wie beim ersten Mal auf die Zugspitzbahn rauf.
1: Genau.
0: Und dann wünschen wir euch alles, alles Gute. Hals- und Beinbruch für die 9 Wochen Sommerfrische. Und vielen, vielen Dank, Patricia, dass du das mit deinem Team so lässig machst.
1: Danke dir.
0: Alles, alles Gute.
1: Dankeschön.

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1: Am Mikrofon Daniela Nicolai. Die Treibstoffkrise in Russland verschärft sich. Schuld daran sind vor allem die ukrainischen Drohnenangriffe auf russische Raffinerien. Der Kreml reagiert mit Exportverboten. Carola Schneider aus Moskau.
2: Kilometerlange Warteschlangen vor Tankstellen, die sogar auf Satellitenbildern erkennbar sind. Die Treibstoffkrise hat mittlerweile fast alle russischen Regionen erreicht. Die Lage bleibe trotz der bisherigen Maßnahmen schwierig, sagt Vizeregierungschef Novak. Nun werde nach Benzin und Kerosin auch der Export von Diesel gestoppt und Russland beginne damit, Treibstoff zu importieren. Russland, eigentlich der zweitgrößte Dieselexporteur der Welt, will nun unter anderem von Indien, Kasachstan und Belarus Treibstoff kaufen. Schuld an der Krise sind die seit Monaten anhaltenden ukrainischen Drohnenangriffe auf russische Raffinerien. Experten schätzen, dass dadurch die Verarbeitungskapazitäten der russischen Raffinerien um bis zu 40% eingebrochen sind.
1: US-Präsident Trump hat den Waffenstillstand mit dem Iran für beendet erklärt. Die USA haben den Iran in der vergangenen Nacht erneut angegriffen und rund 90 Ziele bombardiert. Nach iranischen Angaben wurden dabei 14 Menschen getötet und fast 80 verletzt. Hintergrund der Eskalation sind Angriffe des Iran auf Frachtschiffe in der Straße von Hormus. Im Nationalrat wird die Debatte über das Budget für die kommenden 2 Jahre fortgesetzt. Am Vormittag ging es um Wissenschaft und Forschung und mögliche Kürzungen für die Universitäten in Milliardenhöhe. Aus dem Parlament meldet sich Niklas Lercher.
3: Die möglichen Milliardenkürzungen bei den Universitäten ab 2028 beschäftigen heute auch die Abgeordneten hier im Nationalrat. Der Weg im Doppelbudget für die kommenden 2 Jahre sei erst einmal klar, betont Wissenschaftsministerin Eva-Maria Holzleitner von der SPÖ.
4: Wir investieren natürlich weiterhin Milliarden in unsere Wissenschaft.
3: Dennoch sieht die Ministerin Hausaufgaben für die Unis, etwa Vereinfachungen in der Verwaltung. Rudolf Taschner von der ÖVP würde bei Studienfächern wie Postkolonialismus kürzen.
5: Scheinwissenschaften, wo ich sage, die gehören nicht einmal auf die Universität.
3: Unterschiedlich die Opposition. Die FPÖ würde bei den Kunstunis sparen. Die Grüne Sigrid Maurer warnt wiederum vor Kürzungen.
6: Dann reden wir eben nicht über Effizienz, sondern über wenige Studienplätze, über schlechtere Betreuung.
3: Im Herbst beginnen die Verhandlungen mit den Universitäten.
1: In Deutschland ist ein Grieche zu 10 Jahren Haft verurteilt worden, weil er einen Zugbegleiter bei einer Ticketkontrolle totgeprügelt hat. Der 26-Jährige hatte keinen Fahrschein vorweisen können. Er wurde wegen Körperverletzung mit Todesfolge schuldig gesprochen. Das Gericht erkannte keine Tötungsabsicht. Das waren die Nachrichten mit Daniela Nicolai.
7: Und wir sind bei sehr sommerlichen Radio Tirol Wetteraussichten. Heute am Donnerstag gibt es viel Sonnenschein und Höchstwerte 30, vielleicht sogar 31 Grad im Lienzer Becken. Dieses Wetter geht in die Verlängerung bis inklusive Montag. Und damit sind wir jetzt um 3:03 im Radio Tirol Verkehrsservice und ganz aktuell reingekommen auf der Zillertalstraße zwischen Schlitters und Fügen. Da gibt es eine Sperre nach einem Unfall. Der Verkehr wird lokal umgeleitet. Ansonsten sind uns keine Störungen gemeldet. Gute und vor allem sichere Fahrt. Und wir feiern diesen Donnerstagnachmittag gleich mit Bon Jovi. Wir spielen viel Musik aus Österreich.
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7: Und los geht's jetzt mit Peter Kent und Luisa Fernandez. Klingt ein bisschen sommerlich. I2 heißt's. So, dann drücken wir den Knopf noch.
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7: Freue mich, dass Sie da sind. Wünsche einen feinen Donnerstagnachmittag mit Radio Tirol.

Was für eine romantische Rockballade von Bon Jovi. Always in Radio Tirol um genau 3:15. Zeit für den nächsten Kultklassiker. What's new?

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liebe Veronika aus in Tirol. Wir wünschen heute am 9. Juli einen wunderschönen Namenstag. Und an alle anderen, die gerade zuhören, einfach nur so einen schönen Nachmittag. Gleich gibt es die Nachrichten aus Tirol mit Birgit Mariacher. Aktuelles von Tirol Straßen und die sehr, sehr sommerlichen Wetteraussichten. Morgen bis zu 33 Grad. Tirol schwitzt wieder in Richtung Wochenende. Und wir spielen jetzt für Sie Charlie Simon.

0: In 12 Sekunden ist es genau 3:30. Hier ist das Radio Tirol Verkehrsservice und wir haben eine Meldung für die Zillertalstraße. Auf der B169 zwischen Schlitters und Fügen gibt es immer noch eine Sperre nach einem Unfall. Der Verkehr wird da lokal umgeleitet und da gibt es bereits Stau in beiden Richtungen. Da brauchen Sie 10 bis 15 Minuten auf jeden Fall Geduld. Ansonsten sind uns keine Störungen gemeldet. Wenn Sie aber was entdecken, irgendwas Aktuelles, Sie können es jederzeit melden, einfach unter Stern 300. Vielen Dank und eine gute Fahrt.
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2: Mit Birgit Mariacher einen schönen Nachmittag. Die Tiroler Wirtschaftskammer hat im Haller Gewerbegebiet für 50 Millionen Euro ein Grundstück an das Vorarlberger Transportunternehmen Gebrüder Weiß verkauft. Auf dem Grundstück befindet sich die ehemalige Zollfreizone, berichtet Georg Oberhammer.
3: Den Grund in Hall hatte die Wirtschaftskammer Ende der 1940er Jahre erworben. Dort wurde schließlich die Zollfreizone errichtet. Diese verlor aber im Zuge des EU-Beitritts allmählich an Bedeutung. Mit dem Verkaufserlös in der Höhe von 50 Millionen Euro will die Wirtschaftskammer zusammen mit der Landesinnung Bau das Haus der Tiroler Bauwirtschaft errichten. Das soll am Wifi-Gelände in Innsbruck entstehen. Damit soll nach Angaben der Wirtschaftskammer eines der größten Bildungs- und Fachkräfteprojekte Westösterreichs entstehen. Mit der Millioneninvestition soll auch das Wirtschaftsförderungsinstitut erweitert werden. Geplant sind moderne Werkstätten, Lehr- und Seminarräume sowie flexibel nutzbare Ausbildungsflächen für unterschiedliche Branchen und Qualifikationen. Jetzt wurde das 60.000 Quadratmeter große Grundstück an das Vorarlberger Transportunternehmen Gebrüder Weiß GmbH verkauft, wie die Wirtschaftskammer heute mitteilte.
2: Der Brettfalltunnel am Eingang ins Zillertal ist zu Mittag offiziell feierlich eröffnet worden. Nach dem vorzeitigen Abschluss der Sanierungsarbeiten im Juni rollte der Verkehr zuletzt ja schon wieder ungestört in beide Richtungen. Davor ist 3 Jahre lang umfassend auch in die Sicherheit investiert worden, sagt der Projektleiter des Landes Simon Stöckel.
4: Wir haben jetzt im Zuge der Generalsanierung wirklich die komplette technische Einrichtung im Tunnel erneuert. Es ist da kein Stein auf dem anderen geblieben. Wir haben unter anderem eine neue Beleuchtungsanlage mit effizienter LED-Technologie verbaut. Es ist jetzt eine leistungsfähigere Tunnellüftungsanlage drinnen. Und wir haben auch die Löschwasseranlage erneuert und die liefert jetzt ein höheres Druckniveau mit zusätzlichen Möglichkeiten für die Feuerwehren, Löschwasser zu entnehmen.
2: Und für die Sanierung des Umfahrungstunnels aus den 90er Jahren wurden gut 14 Millionen Euro in die Hand genommen. Die Stadt Innsbruck erweitert ihr Angebot an naturnahen Bestattungsmöglichkeiten. Das Areal vor der Theresienkirche auf der Hungerburg wurde laut Stadt in enger Abstimmung mit der Diözese und dem Bundesdenkmalamt neu gestaltet. In Innsbruck gibt es noch 2 weitere naturnahe Bestattungsmöglichkeiten im Garten des Friedens und am Pradler Friedhof.
0: Das Radio Tirol Wetterservice, das bringt ein heißes Wochenende. Zuvor aber noch einen sonnigen Donnerstag, Höchstwerte heute 31 Grad. Aktuell messen wir zum Beispiel in Heiming, in Lienz und in Innsbruck schon 30 Grad.
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0: Das Radio Tirol Wetterservice, das bringt ein heißes Wochenende. Zuvor aber noch einen sonnigen Donnerstag, Höchstwerte heute 31 Grad. Aktuell messen wir zum Beispiel in Heiming, in Lienz und in Innsbruck schon 30 Grad. Heute sind Wolken eher die Ausnahme.

0: Donnerstag, 9. Juli 2026. Eine traurige Nachricht. Bonnie Tyler ist tot. Vielleicht haben Sie von ihr schon mal ein Lied gehört. Die britische Rocksängerin ist in der Nacht auf heute in ihrer Wahlheimat Portugal nach einer Darmoperation gestorben. Sie ist 75 Jahre alt geworden. Noch vor kurzem ist sie mitten bei uns in Tirol auf der Radio Tirol Bühne auf der Tiroler Herbstmesse zu Besuch gewesen. Jetzt ein Nachruf von Klaus Horst.
1: Ja, es war im Oktober 2022, als Bonnie Tyler unser Stargast war auf der ORF Tirol Bühne auf der Tiroler Herbstmesse. Da hat sie uns noch so begrüßt.
2: Hi, I'm Bonnie Tyler and I'm just so happy to be performing tonight in Innsbruck in Tirol. Great place.
1: Von Innsbruck war sie hingerissen. Sie ist aber auch erschrocken, als sie in der Früh im Hotel die Vorhänge zurückzog.
2: My God, it was like incredible.
3: Mein Gott, das war unglaublich. Die Aussicht aus dem Panoramafenster war beeindruckend. Ich bin total erschrocken. Da war ein Flugzeug im Landeanflug und kam immer weiter herunter. Ich dachte, das kracht in den Berg. Ihr habt eine kurze Landebahn, stimmt's?
2: Wow. You have a short runway down there.
1: Bonnie Tyler vor 3,5 Jahren in Innsbruck. Sie hat damals übrigens eine großartige Show abgeliefert und war so richtig entspannt dabei. Stress ließ sie keinen aufkommen. Berühmt wurde sie in den 70ern mit Liedern, die noch heute jeder kennt.

0: Bonnie Tyler war Waliserin, geboren in Swansea und stammte aus einer sehr, sehr musikalischen Familie. Da wurde eigentlich immer gesungen, hat sie erzählt.
1: I was brought up in a musical family. My mother was a wonderful singer. My brother is a singer. My sister is a singer. There was always music.
0: Privat hatte Bonnie Tyler schon 1973 ihr Glück gefunden. Mehr als 50 Jahre war sie verheiratet mit ihrem Robert. Sie lebten bis zuletzt in ihrem Haus an der Algarve in Portugal. Und dort war Bonnie Tyler Anfang Mai zu einer Notoperation am Darm ins Krankenhaus gekommen. Und von der hat sie sich nicht mehr erholt. In Erinnerung bleiben ihre Hits, vor allem auch dieser.

Sängerin Bonnie Tyler ist heute Nacht im Alter von 75 Jahren gestorben. In Memoriam spielen wir jetzt It's a Heartache in Radio Tirol.

0: in Gedenken an Bonnie Tyler, die in der Nacht auf heute im Alter von 75 Jahren verstorben ist. Da schauen wir um 4:11 jetzt in Richtung Fernsehen am Abend. Und der heurige Sommer, der ist noch lange nicht vorbei. Und schon jetzt, nach der ersten Hitzewelle, haben Baufirmen und die Wildbach- und Lawinenverbauungen vom Land alle Hände voll zu tun, Katharina Kramer.
1: Ja, im Kaunertal, im Bitztal und auch in Schnann am Arlberg haben Unwetter große, enorme Schäden angerichtet. Und bei uns zu Gast im Studio ist der Leiter der Tiroler Wildbach- und Lawinenverbauung, Gebhard Walter. Und wir fragen ihn, wie geht's jetzt weiter? Ist das das neue Normal? Müssen wir uns auf das einstellen? Und wie gehen Sie damit um, dass die Gewitter, die Unwetter immer kleinräumiger und immer unvorhersehbarer werden?
0: Mehr dazu dann bei Tirol heute ab 19 Uhr bei Katharina Kramer. Und wir bleiben jetzt thematisch oben am Berg. Weil ohne freiwillige Helferinnen und Helfer wäre die Arbeit auf vielen Südtiroler Bergbauernhöfen kaum zu schaffen. Das ist ein Thema am Abend bei Südtirol heute mit Markus Kaspammer.
2: Ja genau, heuer feiert der Verein Freiwillige Arbeitseinsätze sein 30-jähriges Bestehen und die Zahlen zeigen, wie stark er in dieser Zeit gewachsen ist. 1996 meldeten sich gerade einmal 40 Freiwillige, im vergangenen Jahr waren es fast 1.500. Und auch die Zahl der Bauernhöfe, die um Hilfe ansuchen, ist von 31 damals auf 250 angestiegen. Die meisten kommen übrigens aus Deutschland, viele aber auch aus Südtirol selbst. Die Bilder und die Stimmen dazu gibt es dann am Abend bei uns.
0: Wie gewohnt, 18.30 Uhr ORF2 Südtirol heute und dann um 19 Uhr Tirol heute auch in ORF2. Und jetzt geht's weiter im Radio mit Supertramp. It's raining again. Schönen Donnerstag.

0: Es ist 15 und gleich 55 Minuten und da werfen wir im Radio Tirol Verkehrsservice einen kurzen Blick zur Zillertalstraße. Da hat es zwischen Schlitters und Fügen einen Unfall gegeben und da gibt es immer noch Behinderungen. Der Verkehr wird da lokal umgeleitet und es gibt Stau in beiden Richtungen und ein Plus von ca. 15 Minuten. Die Infos zum Tag, wie gewohnt, gleich in 5 Minuten. Um 16 Uhr die Nachrichten und Wetteraussichten und Aktuelles von Tirol Straßen.
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2: Die Bundesmusikkapelle Söll und die Bergbahnen Söll laden zu einem Open-Air-Benefizkonzert unter dem Motto Hoch hinaus, Musik über den Wolken. Morgen Freitag von 19 bis 21 Uhr auf der Hohen Salve. Der gesamte Erlös wird regionalen Organisationen gespendet. Ebenfalls in Söll finden wieder die Sommerkonzerte statt. Mit Werken von Schubert bis Bach, von geistlicher Chormusik bis Operettenmelodien, von Blockflöte bis Orgelklang. Jeden Sonntag um 20 Uhr in der Pfarrkirche. Morgen und übermorgen findet der Piut statt, der Paznaun-Ischgl Ultra Trail. Am Freitag gibt's den Kids Day mit Kids Run und Kinderkonzert. Am Samstag stehen dann 5 anspruchsvolle Bergstrecken zwischen 20 und 100 Kilometern Länge auf dem Programm und der 10 Kilometer Charity Lauf.
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1: Am Mikrofon Daniela Nicolai. Seit dem Verbot von Amalgamfüllungen ist der Zahnarztbesuch für viele deutlich teurer geworden. Denn für hochwertige und langlebige Alternativen müssen Patienten selbst zahlen. 1,5 Jahre nach dem Verbot streiten Zahnärztekammer und Sozialversicherung noch immer darüber, wer die Kosten übernimmt. Daniela Dahlke berichtet.
2: Wer heute ein Loch im Zahn hat, steht oft vor der Frage, welche Füllung kann ich mir leisten? Die Kasse übernimmt derzeit Glasionoma-Zement. Oberösterreichische Zahnärzte kritisieren aber, dass dieses Material weniger stabil und haltbar ist und sich deshalb nicht für alle Füllungen eignet. Johannes Mühlbacher ist Zahnarzt in Linz.
3: Die ganz einfachsten Zementfüllungen, wie gesagt, sind nicht empfehlenswert aufgrund mangelnder Stabilität.
2: Wer sich keine hochwertige Füllung leisten kann, muss trotzdem dazu greifen. Denn bei den besseren Materialien können schnell sehr hohe Summen zusammenkommen, heißt es aus der Zahnärztekammer. Sie kritisiert, das Amalgamverbot sei zu kurzfristig gekommen. Die Industrie habe noch keine ausreichend leistbare und langlebige Alternative entwickelt. Eine bessere Kassenlösung ist in den Verhandlungen weiterhin nicht in Sicht.
1: Der Europäische Gerichtshof geht gegen Sky Österreich vor. Er hat ein Urteil gegen eine Klausel des Streamingdienstes gefällt. Es geht um das Widerrufsrecht, auf das die Kunden verzichten müssen. Martin Rauter informiert.
4: Sportevents, Live-TV oder Filme. Wer bei Sky Österreich ein Abo abschließen und sofort mit dem Streamen beginnen wollte, konnte den Vertrag nicht binnen 14 Tagen widerrufen. Nur, das ist nicht erlaubt, sagt der EuGH und gibt damit dem Verein für Konsumenteninformation recht, der im Auftrag des Sozialministeriums geklagt hatte. Das heißt, die Nutzer müssen das Recht haben, das Abo zu testen und wenn es ihnen nicht gefällt, innerhalb von 14 Tagen wieder zu kündigen. Begründet wird das damit, dass Streaming-Abos kein einmaliger Kauf etwa eines Films sind, sondern eine digitale Dienstleistung, bei der sich der Inhalt ständig ändert. Außerdem seien die Interessen von Sky Österreich weiterhin gewahrt, denn selbst wenn ein Nutzer das Abo innerhalb von 14 Tagen wieder kündigt, müsse er trotzdem für die bereits genutzte Zeit bezahlen.
1: Die seit Wochen anhaltende Treibstoffkrise in Russland weitet sich aus. Grund dafür sind vor allem die ukrainischen Drohnenangriffe auf russische Raffinerien. Der Kreml hat bereits ein Exportverbot für Kerosin und Benzin verhängt. Jetzt darf auch Diesel nicht mehr ausgeführt werden. Zusätzlich will Russland Treibstoff aus Indien kaufen. US-Präsident Trump muss einer Journalistin 5 Millionen Dollar Entschädigung wegen sexuellen Missbrauchs und Verleumdung zahlen. Ein Bundesrichter in New York ordnete die Auszahlung der Summe an. Der oberste Gerichtshof hatte zuvor einen Einspruch Trumps gegen das Urteil abgewiesen. Das waren die Nachrichten mit Daniela Nicolai.
5: Und das sind die Radio Tirol Wetteraussichten und die bringen viel Sonnenschein. Heute Sonnenschein pur, Höchstwert an die 31 Grad. Morgen am Freitag, am Samstag, Sonntag und auch Montag jeweils wunderbare Sommertage in ganz Tirol und Höchstwerte zwischen 30 und 33 Grad. 3 Minuten nach 4 sicher unterwegs sind Sie mit dem Radio Tirol Verkehrsservice. Und da beschäftigt uns immer noch ein Unfall auf der Zillertalstraße zwischen Schlitters und Fügen. Da gibt es immer noch eine Sperre und der Verkehr wird lokal umgeleitet und es gibt bereits Stau. In beiden Richtungen brauchen Sie 10 bis 15 Minuten länger. Gute und vor allem sichere Fahrt.
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5: Und das ist das Grande Finale. Es geht hinein in die Sommerferien. Morgen Zeugnistag bei uns in Tirol. Und da wird in den Tiroler Schulen natürlich viel gefeiert. Eine Graduation-Feier wie in Amerika gibt's in Hötting. Patrick Meyerhofer war für uns vor Ort und berichtet gleich, was da passiert. Bis dahin, Münchner Freiheit, Herz aus Glas, CCR mit Down on the Corner und jetzt coole Rocknummer. Journey, don't stop believing in Radio Tirol.

0: Radio Tirol um 14 Minuten nach 4 am Donnerstag. Cheerleader, Football, Roben und Abschlusshüte. Das alles kennt man eigentlich aus den amerikanischen Highschools. Heute ist es aber so an der Mittelschule mitten in Tirol, in Hötting-West, in Innsbruck, bei der Abschlussfeier gewesen. In der dort angesiedelten Football-Akademie wird nämlich seit Jahren erfolgreich Flag Football gespielt. Flag Football, das ist die kontaktlose Variante vom American Football. Und die Viertklässler, die haben heuer zum dritten Mal in Folge den Flag Football Bundesmeistertitel geholt.
1: Flag Football ist einfach ein super Sport, auch wenn er noch nicht ganz berühmt ist auf der Welt. Ja, kann ich nur weiterempfehlen auch.
2: Es war halt einfach wahnsinnig cool, die Schule zu vertreten und da Tirol sozusagen, weil wir die Bundesbanner haben.
3: Eigentlich war es sensationell. Es war wunderschön, alle 4 Jahre Football zu spielen. Es hat richtig Spaß gemacht.
1: Dass wir sehr viel Sport haben, dass wir nette Lehrer haben, die was es uns einfach erklären. Und es ist einfach eine super Schule, ich kann nur weiterempfehlen.
2: Natürlich, mein Wunschziel wäre, bei der Nationalmannschaft mitzuspielen. Das ist ein hohes Ziel, aber ich werde alles dafür geben.
4: Und jetzt freust du aber trotzdem mal auf den Urlaub.
2: Ja, Pause brauche ich mal.
3: Richtig, also ich freue mich richtig auf die Ferien, aber vermisse auch die Schule.
0: Genau, morgen noch das Zeugnis abholen und dann geht's in die wohlverdienten Sommerferien. Wir wünschen gute Erholung. Die erfolgreichen Nachwuchssportlerinnen und Sportler, die gibt's übrigens heute auch bei uns im Fernsehen zu sehen. Bei Tirol heute ab 19 Uhr in ORF 2 Bilder von der Graduation Fire aus Hötting-West. Chris Steger singt gleich das Summer und ich, Bonnie M, Hooray Hooray und Michael Jackson mit Paul McCartney jetzt The Girl Is Mine. Viele, viele große Hits in Radio Tirol. 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

mitten im Sommer jetzt um 5:05 gibt es gute Nachrichten von der Zillertalstraße. Die Sperre nach dem Unfall ist mittlerweile aufgehoben. Es könnte noch ein bisschen Reststau geben. Löst sich aber, wie gesagt, bald auf. Cyndi Lauper, Time After Time, der nächste große Hit in Radio Tirol.

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7: Es ist genau 16:30.
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7: Gute Nachrichten noch einmal von der Zillertalstraße. Da hat es einen Unfall gegeben zwischen Schlitters und Fügen. Die Sperre ist aufgehoben, es gibt aber noch ein bisschen Reststau. Ansonsten läuft's auf den Tiroler Straßen, es sind uns keine Störungen gemeldet. Gute und sichere Fahrt.
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9: Am Mikrofon begrüßt Sie Birgit Mariacher. Auf der Zillertalstraße bei Fügen, Sie haben es gerade gehört, ist es jetzt am Nachmittag zu einem Frontalzusammenstoß zweier Autos gekommen. Ersten Informationen zufolge wurde eine Person schwer verletzt, eine weitere unbestimmten Grades. Die Verletzten wurden in die Klinik geflogen. Weitere Einzelheiten sind derzeit noch nicht bekannt. Der Sommer ist noch jung, die Unwetterschäden sind in Tirol heuer aber bereits hoch. Rund 16 Millionen Euro wendet das Land durchschnittlich pro Jahr nur für die Beseitigung von Katastrophenschäden an Landesstraßen auf. Daniela Schmiederer berichtet.
10: Sie sind in den letzten Jahren gestiegen und schwanken auf sehr hohem Niveau, die Mittel für die Beseitigung der Unwetterschäden auf Tirols Landesstraßen. Vor 10 Jahren waren es 10,7 Millionen Euro, 2022 rund 20,9 Millionen, 2024 sogar 25,8 Millionen. Letztes Jahr 12,5 Millionen Euro. Heuer wird wieder einiges dazukommen. Die Pitztalstraße zum Beispiel. Dort wurde nach großen Schäden Anfang der Woche eine Ersatzstraße fertiggestellt und freigegeben. Zahlungen des Landes für Sofortmaßnahmen der Wildbach- und Lawinenverbauung liegen ebenfalls im Millionenbereich. 2024 waren es 3,5 Millionen Euro. Letztes Jahr 1,8 Millionen Euro.
9: Und bei einem runden Tisch haben sich die politischen Vertreterinnen und Vertreter von Stadt und Land gemeinsam für eine Einhausung der Autobahn bei Innsbruck West ausgesprochen. Die bestehenden Lärmschutzwände sind in die Jahre gekommen, deshalb brauche es eine neue Maßnahme. Bürgermeister Johannes Anzengruber spricht sich klar für die Einhausung aus.
11: Alles andere kommt für uns derzeit mal nicht in Frage. Es sind natürlich um einige Kosten mehr, als wir die Lärmschutzwände. Aber ich glaube, wenn man das zukunftsfit macht und nachhaltig macht, dann ist es einfach wichtig, dass wir diese Einhausung machen.
9: Eine Bürgerinitiative fordert schon seit längerem den umfassenden Lärmschutz, der die verkehrsgeplagte Bevölkerung entlasten soll. Wer die Kosten von mehreren 100 Millionen Euro übernimmt, das muss erst verhandelt werden. Und die Tirolerin Anna Pircher hat das Viertelfinale des Juniorenbewerbs beim Tennis Grand Slam Turnier in Wimbledon verloren. Die 16-Jährige unterlag der als Nummer 1 gesetzten Chinesin Sun Xinran nach 53 Minuten mit 0:6 und 3:6.
7: Boah, Tennis spielen zurzeit in Tirol etwas heiß, weil wir schwitzen uns durch den Donnerstagnachmittag. In Innsbruck bei 30 Grad, in Lienz hat sogar knapp 31 Grad, auch Landeck über 30 Grad. Viel Sonnenschein auch heute noch, bis die Sonne untergeht am Abend um kurz vor 9. Morgen am Freitag, der nächste feine Sommertag, pünktlich zum Ferienbeginn und zum Zeugnis, gibt's viel Sonnenschein und Höchstwerte von 30 bis 33 Grad. Wunderschönes Wetter auch das ganze Wochenende in ganz Tirol. Que sera? Höchstwerte von 30 bis 33 Grad. Wunderschönes Wetter auch das ganze Wochenende in ganz Tirol. Que sera?

0: Cola und Schnute, da steht auf ihrer Homepage: drei Stimmen, drei Täler, ein Sound, der unter die Haut geht. Das war Musik aus Tirol. Und wir sind unterwegs in ganz Tirol bei der Radio Tirol Sommerfrische. Und ich habe jetzt nachgeschaut, am 4. August sind wir im Pitztal. Da kommt zumindest ein Teil von Cola und Schnute her. Und wir haben einiges vor.
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0: Ello in Radio Tirol. Jetzt aber, Dankeschön. Es zahlt sich in Zukunft aus, bewusst regional beim Nachbarn zu kaufen, quasi die Händlerin von nebenan zu unterstützen. Daniela Nicolai und ein Ausblick zum Journal um 5.
1: Bestellungen im Internet werden möglicherweise teurer als gedacht, denn ab Oktober wird die 2-Euro-Paketsteuer für den Versand eingeführt und auf die fällt zusätzlich noch Umsatzsteuer an. Das war bisher nicht bekannt. Wir berichten im Journal.

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4: Zum Journal begrüßt sie Daniela Nicolai. Die geplante Paketsteuer wird durch die Umsatzsteuer noch teurer. Und Forscher haben die schnellste Spinne der Welt bestimmt. Ab Oktober müssen Versandhändler für jedes Paket, das sie an Kunden verschicken, 2 Euro Paketsteuer bezahlen. Was bisher untergegangen ist, auf die Steuer wird zusätzlich noch Umsatzsteuer fällig. So können aus 2 Euro Paketsteuer unter Umständen 2,40 Euro werden. Peter Stacher informiert.
5: Die Paketsteuer wird in der Realität noch etwas teurer. In der Steuerrealität nämlich. Denn die Paketsteuer lässt den Verkaufspreis steigen und auf den ist Umsatzsteuer fällig. Doch es kommt auf den Inhalt des Packels an, ob 20%, 13% oder 10% hinzugerechnet werden. Üblicherweise gilt der höchste Steuersatz von 20%. Da werden aus 2 Euro Paketsteuer 2,40 Euro. Für Arzneimittel gilt ein Steuersatz von 10%. Das würden dann Zusatzkosten von 2,20 Euro bedeuten. Allerdings nur für Versandhändler oder Plattformen mit mehr als 100 Millionen Umsatz in Österreich. Und auch nur, wenn die Paketsteuer vom Händler dem Kunden auch weiter verrechnet wird. Versendet er versandkostenfrei, muss der Händler auf die Paketsteuer auch keine Umsatzsteuer abliefern.
4: Ein Frieden im Nahen Osten rückt wieder in weite Ferne. Die USA haben in der Nacht erneut Ziele im Iran bombardiert. Mindestens 14 Menschen sollen getötet worden sein. Der Iran reagiert mit Gegenschlägen auf US-Militärbasen in der Region. In Großbritannien sind die Tage von Premier Keir Starmer gezählt. Seit heute können Kandidaten der regierenden Labour-Partei für den Vorsitz nominiert werden. Es wird erwartet, dass nur einer antritt. Andy Burnham, der bisherige Bürgermeister von Manchester. Aus London Jörg Winter.
6: Andy Burnham wird der 7. Premierminister in nur 10 Jahren. Dass ihn jemand in den nächsten Tagen parteiintern noch herausfordert, ist unwahrscheinlich. Wir werden den größten Wandel der Gegenwart schaffen. Unser Land wird völlig neu gemanagt werden, verspricht Burnham. Damit meint er vor allem auch ein Ende des London-Zentralismus. Er will Geld, Ressourcen und Entscheidungsgewalt in Regionen und Gemeinden verlegen, vor allem ins ärmere Nordengland. Die Partei hofft, dass er es besser macht als sein Vorgänger. Ein paar wichtige Voraussetzungen bringt er mit. Anders als Starmer ist Andy Burnham ein talentierter Redner und verfügt über einen ausgeprägten politischen Instinkt. Fest steht eines, das Wahlvolk ist ungeduldig. Burnham muss liefern. Und vor allem einem politisch das Wasser abgraben, dem Rechtspopulisten Nigel Farage, der in Umfragen voranliegt, derzeit aber selbst mit einer Spendenaffäre kämpft, deren Ausgang ungewiss ist.
4: Die britische Pop-Ikone Bonnie Tyler ist im Alter von 75 Jahren in Portugal gestorben. Ihr Gesundheitszustand hatte sich nach einer Darmoperation im April dramatisch verschlechtert. Sie musste in ein künstliches Koma versetzt werden. Mit der Kulthymne Total Eclipse of the Heart im Jahr 1983 hatte die Sängerin endgültig ihren internationalen Durchbruch gefeiert. Wer schon versucht hat, eine Spinne zu fangen, weiß, wie schwierig das sein kann. Denn viele können beeindruckende Geschwindigkeiten erreichen. Ein internationales Forschungsteam hat jetzt untersucht, welche Spinne die schnellste der Welt ist und wie schnell sie laufen kann. Raphael Krapscher.
7: 3,5 Meter pro Sekunde, mehr als doppelt so schnell wie das normale Schritttempo eines Menschen. Das ist die Höchstgeschwindigkeit der schnellsten Spinne der Welt, einer Riesenkrabbenspinne der Gattung Heteropoda aus Australien. Zu diesem Ergebnis kommt ein internationales Forschungsteam, das die Laufgeschwindigkeit von über 250 Spinnenarten untersucht hat. Der Zoologe Jonas Wolf von der Universität Greifswald erklärt:
8: letztendlich ist Beinlänge ausschlaggebend. Denn Beinlänge beeinflusst eben, wie viel Strecke kann innerhalb von einem Schritt zurückgelegt werden.
7: Gefährlich ist die schnellste Spinne der Welt übrigens nicht. Verglichen mit den in Österreich heimischen Spinnenarten ist sie aber recht groß, denn die spezielle Riesenkrabbenspinne hat eine Beinspannweite, die etwa der Hand eines Kindes entspricht.
4: Am Abend findet bei der Fußball-WM das Viertelfinale Frankreich gegen Marokko statt. Das Match beginnt in Boston um 22 Uhr unserer Zeit. ORF 1 überträgt live. Das war das Journal mit Daniela Nicolai.
9: Das Radio Tirol Wetterservice. Die Nacht verläuft weitgehend klar und es wird fein frisch. 16 bis 8 Grad gibt es unten im Tal als Tiefstwert. Und morgen am Freitag, da steht der nächste heiße Tag vor uns. Es gibt viel Sonnenschein. Es kommt ein Hoch zu uns nach Tirol, das einige Tage bleibt. Die Temperaturen klettern auf 28 bis 33 Grad. Auch übermorgen am Samstag und am Sonntag viel Sonnenschein und es wird sehr, sehr heiß. 5 nach 5, sicher unterwegs sind Sie mit dem Radio Tirol. Verkehrsservice, und da gibt es immer noch Probleme auf der Zillertalstraße zwischen Schlitters und Fügen, Stauteil einwärts von einem Plus von 15 Minuten. Da hat es am frühen Nachmittag einen Unfall gegeben, ist mittlerweile eigentlich alles geräumt. Und dann noch eine Meldung für die Fernpassstraße Richtung Deutschland. Auf der Umfahrung Reute gibt es Stau und ein Plus von 10 Minuten. Und es geht jetzt los mit dem Feierabendverkehr an den üblichen Punkten, vor allem in Innsbruck, zum Beispiel am Südring. Da brauchen Sie mitunter etwas Geduld.
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9: Und wir schauen gleich zur Musikkapelle Ampass. Die haben ein ganz spezielles Video gemacht. Da geht gerade einiges viral. Schon hunderte tausend Menschen haben das gesehen, weil die Musikkapelle Ampass einen neuen Dirigenten sucht.
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9: Die Hintergründe, die klären wir gleich nach Reinhard Fenrich und Eurythmics. Und das Trio machen wir komplett mit Billy Joel und dem Piano Man. Und danach die Geschichte rund um die Musikkapelle Ampass und ein Video, das auf Instagram durch die Welt geht. Ich bin der Sebastian, freue mich, dass Sie da sind. Wünsche einen feinen Donnerstagnachmittag mit Radio Tirol.

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0: Die Eurythmics, The Miracle of Love in Radio Tirol. Roman Wagner aus unserem sozialen Medienteam. Jetzt habe ich versucht, das ins Deutsche zu übersetzen. Ja. In Studie gekommen. Vom Social Media Team, wie die Youngsters sagen. Ist in Studie gekommen. Du, immer öfter erfährt man ja quasi auf Instagram, Facebook und Co., was sich in Tirol so tut oder was wichtig ist, oder?
1: Ja, genau. Und das haben zum Beispiel in Tirol jetzt auch die Jungbauern, die Landjugend und auch Musikkapellen für sich entdeckt. Das heißt, wenn es ein Event gibt, dann wird damit auf Social Media geworben. Da lassen sie sich immer was Kreatives einfallen und mit diesen witzigen und ja, originellen Videos teilweise gehen sie auch gleich mal viral und dann schauen das sehr, sehr viele Menschen an.
0: Ist jetzt wieder passiert mit der Musikkapelle in Ampass.
1: Genau. Und die haben jetzt aber was Neues gemacht und zwar wird jetzt nicht mehr aufs Fest hingewiesen, sondern jetzt suchen sie gleich einen neuen Dirigenten auf Social Media.
2: Der Stab ist frei, das ist kein Witz. Wir suchen dich und zwar ziemlich fix. Du kannst bis 4 zählen, dann bist du bereit für Chaos, Takt und Blasmusik zeigen.
0: Klingt ja ziemlich fetzig, gell?
1: Ja, klingt fetzig und das denken auch die Userinnen und User, weil das Video geht ziemlich viral. Also das haben jetzt schon über 200.000 Menschen angeschaut und weiß nicht, hoffentlich ist bald der neue Dirigent dabei.
0: Gestern Abend ist es online gegangen. Der Bernhard ist der Obmann von der Musikkapelle Ampass. Der alte Dirigent bei euch mag nicht mehr, oder?
3: Der ist Musiker mit Leib und Seele und hat gesagt, er möchte Verantwortung wieder abgeben. Und daher sucht man jetzt einen neuen Kapellmeister.
0: Aber jetzt ist es ja so, sollte er nicht aus Ampass kommen? Also wie ist es da mit dem Lokalen? Wie weit weg darf der sein?
3: Du, das ist schon die Entscheidung von dem, der sich bewirbt. Das kann sein, dass der aus der Umgebung ist. Das kann sein, wenn er in Kauf nimmt, dass er weiter fährt, dann nimmt er es in Kauf. Also da haben wir jetzt keine Grenzen gesetzt für uns.
0: Aber ist es grundsätzlich normal bei Musikkapellen, dass man quasi da jemanden um Bewerbung ersucht?
3: Also das ist ein normaler Zugang. Was wir gemacht haben, ist, wir haben jetzt ein Video gemacht. Gell? Ich glaube, da haben nur wenig Musikkapellen das auf diesem Weg probiert. Normalerweise schreibt man Anzeige in der Blasmusikverbandszeitung oder man schickt an gewisse Leute eine Nachricht mit der Bitte, ob sie Zeit haben oder ob sie Interesse haben. Das haben wir alles gemacht schon. Und dann haben wir überlegt bei uns in der Vorstandssitzung, was haben wir denn noch für Möglichkeiten? Und die Vanessa, die bei uns sehr, sehr kreativ ist, hat gesagt, wisst ihr was, wir probieren es jetzt über ein Video.
0: Ich lese kurz vor, da schreibt zum Beispiel eine, was für eine geile Werbung, wow, richtig cool. Oder ja Leute, das ist die beste Dirigentenbewerbung, die ich bis jetzt je gesehen habe. Das heißt, ja, da trefft sie einen Zeitgeist gerade irgendwie, oder?
3: Ja, es schaut so aus, ja, es schaut so aus. Ich finde es ja cool.
0: Jetzt wollen wir das auch noch unterstützen, quasi auch noch der Aufruf im Radio.
3: Wow.
0: Darf ich dir noch kurz cool die Möglichkeit bieten, die nächsten 15 Sekunden, was sucht die Musikkapelle Ampass?
3: Ehrlich, das darf ich jetzt sagen.
0: Bitteschön.
3: Cool. Ja, die Musikkapelle Ampass, liebe Leute, sucht einen neuen Kapellmeister. Wir haben bis jetzt großartige Kapellmeister gehabt. Bitte bewerbt euch. Wir sind eine Truppe mit 40 Leuten, musizieren gerne miteinander und suchen einen neuen Kapellmeister. Danke vielmals.
0: Bernhard, einen schönen Nachmittag und alles,
3: hey, cool,
0: alles Gute für euch.
3: Hey, das ist echt geil.
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0: How do you do? Wir hoffen, es geht Ihnen gut und haben gleich die Infos zum Tag.
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0: Kurz vor 5:30 das Radio Tirol Wetterservice. Ziehen wir schnell durch. Es gibt viel Sonnenschein die nächsten Tage, jeden Tag bis inklusive Montag. Jeweils am Nachmittag kommen Quellwolken und einzelne Regenschauer und Gewitter dazu. Hitze kehrt zurück, 28 bis 33 Grad die nächsten Tage am Nachmittag. Und jetzt um genau 5:30 sicher unterwegs mit dem Radio Tirol Verkehrsservice. Hat es auf der A12 Interlautobahn Richtung Kufstein zwischen Völs-Kralebitten und Innsbruck-West einen Unfall gegeben. Und da sind die zwei linken Fahrstreifen blockiert. Fahren Sie dort bitte vorsichtig ans Stauende heran. Mittlerweile gibt es Stau und einen Zeitverlust von 20 Minuten. Und auf der Zillerstallstraße zwischen Schlitters und der Kreuzung mit der B171, da gibt es Stau in beiden Richtungen und ein Plus von ca. 20 Minuten. Teil einwärts schon Stau ab Wiesing und dann noch einmal 15 Minuten ab Schlitters. Also da brauchen Sie auch Geduld. Und der Feierabendverkehr, der ist voll im Laufen in Innsbruck und in den Städten in Tirol an den üblichen Stellen. Da brauchen Sie Geduld. Gute Fahrt.
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3: 16 Millionen Euro zahlt das Land jährlich allein für die Beseitigung der Unwetterschäden an den Landesstraßen. Die Mittelschule Hötting-West mausert sich von der Brennpunktschule zur gefragten Football Academy und die Schlossbergspiele Rattenberg erzählen die Geschichte der einzigen weiblichen Tiroler Volksheiligen, Notburger.
2: Im Studio Birgit Mariacher.
3: Der heurige Sommer ist noch lange nicht vorbei und schon jetzt nach der ersten Hitzewelle haben Baufirmen und die Wildbach- und Lawinenverbauung des Landes alle Hände voll zu tun. Die Unwetterschäden sind enorm, deren Beseitigung extrem teuer, Daniela Schmiederer berichtet.
4: Sie sind in den letzten Jahren gestiegen und schwanken auf sehr hohem Niveau. Die Mittel für die Beseitigung der Unwetterschäden auf Tirols Landesstraßen. Vor 10 Jahren waren es 10,7 Millionen Euro, 2022 rund 20,9 Millionen, 2024 sogar 25,8 Millionen. Letztes Jahr 12,5 Millionen Euro. Heuer wird wieder einiges dazukommen. Die Pitztalstraße zum Beispiel. Dort wurde nach großen Schäden Anfang der Woche eine Ersatzstraße fertiggestellt und freigegeben. Zahlungen des Landes für Sofortmaßnahmen der Wildbach- und Lawinenverbauung liegen ebenfalls im Millionenbereich. 2024 waren es 3,5 Millionen Euro. Letztes Jahr 1,8 Millionen Euro.
3: Die Tiroler Wirtschaftskammer hat im Haller Gewerbegebiet für 50 Millionen Euro ein Grundstück an das Vorarlberger Transportunternehmen Gebrüder Weiß verkauft. Auf dem Grundstück befindet sich die ehemalige Zollfreizone, berichtet Georg Oberhammer.
5: Den Grund in Hall hatte die Wirtschaftskammer Ende der 1940er Jahre erworben. Dort wurde schließlich die Zollfreizone errichtet. Diese verlor aber im Zuge des EU-Beitritts allmählich an Bedeutung. Mit dem Verkaufserlös in der Höhe von 50 Millionen Euro will die Wirtschaftskammer zusammen mit der Landesinnung Bau das Haus der Tiroler Bauwirtschaft errichten. Das soll am Wifi-Gelände in Innsbruck entstehen. Damit soll nach Angaben der Wirtschaftskammer eines der größten Bildungs- und Fachkräfteprojekte Westösterreichs entstehen. Mit der Millioneninvestition soll auch das Wirtschaftsförderungsinstitut erweitert werden. Geplant sind moderne Werkstätten, Lehr- und Seminarräume sowie flexibel nutzbare Ausbildungsflächen für unterschiedliche Branchen und Qualifikationen. Jetzt wurde das 60.000 Quadratmeter große Grundstück an das Vorarlberger Transportunternehmen Gebrüder Weiß GmbH verkauft, wie die Wirtschaftskammer heute mitteilte.
3: Der Brettwaldtunnel am Eingang ins Zillertal ist zum Mittag feierlich eröffnet worden. Nach dem vorzeitigen Abschluss der Sanierungsarbeiten im Juni rollte der Verkehr zuletzt ja schon wieder ungestört in beide Richtungen. Davor ist 3 Jahre lang umfassend auch in die Sicherheit investiert worden, sagt der Projektleiter des Landes Simon Stöckel.
6: Wir haben jetzt im Zuge der Generalsanierung wirklich die komplette technische Einrichtung im Tunnel erneuert. Es ist da kein Stein auf dem anderen geblieben. Wir haben unter anderem eine neue Beleuchtungsanlage mit effizienter LED-Technologie verbaut. Es ist jetzt eine leistungsfähigere Tunnellüftungsanlage drinnen. Und wir haben auch die Löschwasseranlage erneuert und die liefert jetzt ein höheres Druckniveau mit zusätzlichen Möglichkeiten für die Feuerwehren, Löschwasser zu entnehmen.
3: Für die Sanierung des Umfahrungstunnels aus den 9 Tagen
6: drinnen Und wir haben auch die Löschwasseranlage erneuert und die liefert jetzt ein höheres Druckniveau mit zusätzlichen Möglichkeiten für die Feuerwehren, Löschwasser zu entnehmen.
3: Für die Sanierung des Umfahrungstunnels aus den 90er Jahren wurden gut 14 Millionen Euro

0: unangefochtene Nummer 1. Patrick Meierhofer, heute ist in der Schule der Abschluss gefeiert worden.
1: Ja, und passend zu einer Footballakademie mit Cheerleadern, mit Absolventenhüten und Roben, also ganz im amerikanischen Highschool-Stil, wie Daniel Tipplinger, der Leiter der Footballakademie, erklärt.
2: Wir haben gesagt, wir nehmen sozusagen die Rosinen aus den beiden Kuchenstücken heraus, oder einmal das amerikanische Highschool mit Graduation Fire und mit Hutwerfen und auch so ein bisschen den ganzen Show-Charakter, der dazugehört. Und dann schauen wir halt, dass wir das gute österreichische Bildungssystem sozusagen den anderen Kuchen nehmen und diese Mischung, diese Hybrid an der Hötting-West-Schule, das funktioniert offensichtlich sehr erfolgreich.
1: Die Zahlen sprechen jedenfalls für sich. Seit 2017 vertritt die Schule ohne Unterbrechung Tirol bei den Flag-Football-Bundesmeisterschaften. 5 der letzten 6 nationalen Titel gingen an die Mittelschule Hötting-West.
3: Es war halt einfach wahnsinnig cool, die Schule zu vertreten und da Tirol sozusagen, weil wir die Bundes gewonnen haben.
1: So der Absolvent Ben Berger. Der Erfolg ist allerdings aus einem Pilotprojekt entstanden. Hötting-West galt lange als sogenannte Brennpunktschule. Es gab Handlungsbedarf und so wurde 2013 der Versuch gestartet, durch die Footballakademie die Qualität, den Ruf und auch die Anmeldezahlen an der Schule wieder zu verbessern.
2: Hötting-West zu dem Zeitpunkt hatte sozusagen eine Renovierung notwendig mit diesem Konzept der Footballakademie, wo eben auch das Flag Football und das Cheerleading sozusagen wirklich dafür eingesetzt werden, dass letztendlich dann auch der Unterricht viel besser läuft. Sind wir steil nach oben und wir können uns jetzt kaum mehr da wehren vor Schülern und Schülerinnen, die sozusagen eben bei uns anfangen möchten. Und es ist auch ein gutes Zeichen.
1: So Daniel Tipplinger. Und nachdem Flag Football 2028 erstmals olympisch sein wird, ist nicht ausgeschlossen, dass der ein oder andere Absolvent künftig auf der olympischen Bühne zu sehen sein wird.
0: Und wir kommen zur Kultur. Die Schlossbergspiele in Rattenberg sind seit Jahren fixer Bestandteil des Tiroler Kultursommers. Heuer steht dort mit Notburger eine Uraufführung auf dem Programm. Erzählt wird die Geschichte der einzigen weiblichen Tiroler Volksheiligen. Geschrieben hat das Stück Barbara Aschenwald. Regie führt Markus Völlenklee, der auch selbst auf der Bühne steht, nämlich als Engel. Viktoria Gstier berichtet.
4: Im Mittelpunkt steht das Findelkind Notburger, eine junge Frau aus dem spätmittelalterlichen Tirol. Verkörpert wird sie von Alina Springer.
5: Sie ist total eine starke Frau gewesen. Also sie hat immer das Positive gesehen. Sie hat so viel Mut gehabt, auch wenn sie in Elend gestanden ist. Sie hat immer gesagt, wir müssen weitermachen. Und ich finde es einfach sehr toll, dass man auch nicht negativ die Welt sieht, sondern einfach das Positive.
4: Mit Fleiß und großem Mitgefühl arbeitet sich Notburger auf der Rottenburg nach oben und kümmert sich um Arme und Kranke. Das sorgt allerdings nicht nur für Zustimmung, besonders dann nicht, als eine neue Burgherrin das Sagen übernimmt.
6: Ich will dich nie wiedersehen. Nie wieder!
4: Um die historische Figur Notburger ranken sich bis heute zahlreiche Legenden, die Autorin Barbara Aschenwald in ihrem Stück aufgreift.
7: Ich wollte, dass das charmant ist, ich wollte, dass es witzig ist, ich wollte nicht, dass man da, es ist keine katholische Werbeveranstaltung. Ich wollte, dass das unterhaltsam ist und ich wollte aber trotzdem den Finger in die Wunde unserer Zeit legen, die da sagt, der Himmel über euch ist leer und ich bin der Ansicht, dass der Himmel über uns nicht leer ist.
4: Insgesamt stehen in Rattenberg mehr als 20 Mitwirkende auf der Bühne. Notburger ist noch bis Anfang August zu sehen.
0: Berichtet Viktoria Gstier und das war die Abendinformation in Radio Tirol.
8: Und weiter geht's mit einem großen Hit von Pupo, Su Di Noi, der so die Kategorie hat, okay, wenn der läuft, da weiß man, da ist man bei Radio Tirol. Schön, dass Sie auch mit dabei sind an diesem Donnerstagnachmittag.

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1: Soldaten aus den USA haben in der Nacht auf heute rund 90 Ziele im Iran angegriffen. Es gibt einige Todesopfer und einige Verletzte. Es war der zweite große Angriff von den USA auf den Iran innerhalb von 24 Stunden. Der Präsident von den USA, Donald Trump, hat gesagt, die Kampfpause im Krieg gegen den Iran ist zu Ende. Iranische Soldaten haben daraufhin Militärstandorte von den USA in den arabischen Ländern Kuwait, Katar und Bahrain angegriffen. Russische Soldaten haben gestern wieder die Ukraine aus der Luft mit Raketen angegriffen. Es gibt mehrere Todesopfer und einige Verletzte. Angegriffen haben russische Soldaten auch die Hafenstadt Odessa in der Südukraine. Ukrainische Soldaten haben zwei Schiffe im russischen Asowschen Meer angegriffen. Die Mitglieder von den Schiffen wurden gerettet. Die Schiffe haben zu brennen begonnen. Auch haben sie zwei russische Ölfirmen angegriffen. Umweltschützer von Greenpeace haben 20 Flächen in Wien auf Asbest untersucht. Das Material Asbest besteht aus mehreren langen und dünnen Fasern. Asbest kann sich leicht in kleinen Fasern zerteilen, die Menschen sehr leicht einatmen können. Dadurch steigt das Risiko für Lungenkrebs. Entdeckt haben sie diese Flächen zum Beispiel in den Bezirken Liesing, Margareten, Meidling oder Hietzing. Jede Entdeckung von Asbest meldet Greenpeace an die Stadt Wien. Greenpeace fordert nun, dass die Straßen repariert werden. Der heurige Juni war im Westen von Europa der heißeste je gemessene Monat. Das hat der Klimawandeldienst Copernicus gesagt. Der Klimawandeldienst Copernicus von der Europäischen Union misst Daten von Schiffen oder Wetterstationen, wie warm es auf der Erde ist. In mehreren Ländern in Westeuropa war es sehr heiß. Dadurch hat es in mehreren Ländern in Westeuropa heftige Waldbrände gegeben. Das waren Nachrichten in einfacher Sprache, Redaktion Lorenz Lohr.

0: Lieben verloren, vergessen und verzeihen, alles zusammen. Das gibt's in Radio Tirol. Und gleich Theresa Oettelfrech mit der Tiroler Weiß.
1: Hallo, schönen Abend.
0: Das nächste hochkommt, wir haben 33 Grad am Wochenende. Und bei dir, und da habe ich jetzt kurz gestaunt, Tiroler Volksmusik quasi in der Sommerhit-Ausgabe.
1: Genau. Du hast mich gerade gefragt, was wir heute für einen Titel haben bei der Sendung. Und ich habe gesagt, Sommerhits der Volksmusik. Ja, es gibt viele Walzer, Borische und Polkas, die im Titel irgendwas mit Sommer haben. Und das spielen wir heute alle, weil das Wetter einfach passt dazu, oder?
0: Da sind wir jetzt gespannt. Bis es soweit ist, um kurz nach 18 Uhr geht's los, spielen wir noch die Bee Gees und die Beach Boys. Ganz viel Sommer, auch jetzt.
1: Ganz viel Sommer, cool.
0: Donnerstagabend. Ich bin der Sebastian Bossert, bin morgen ab 14 Uhr wieder für Sie da und wünsche einen feinen Abend.

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1: Im Studio ist Felix Schneider-Storm. Entscheidende Stunden für Volkswagen finden derzeit in Wolfsburg in Deutschland statt. Das Aufsichtsgremium von VW berät über die Sparpläne. Bis zu 100.000 Stellen könnten bei dem deutschen Autobauer wegfallen. 4 Werke in Deutschland könnten geschlossen werden. Die Belegschaft reagiert mit Protesten, wie aus Deutschland Andreas Pfeiffer berichtet.
2: Lautstarker Protest ist heute vor allen VW-Standorten in Deutschland zu vernehmen. Die Belegschaft will nicht hinnehmen, dass bis zu 100.000 Arbeitsplätze verloren gehen und es erstmals auch zu Werkschließungen in Deutschland kommen könnte.
3: Das macht mir schon Angst. Und nach 35 Arbeitsjahren sowas zu erleben, ist schon krass.
4: Ich bin quasi mit VW groß geworden. Ich habe hier gelernt und ich habe mich hier schon in Rente gehen sehen irgendwie. Und jetzt ist das halt weg und man ist froh, wenn das Werk überlebt.
2: Was bei VW überlebt und was nicht, wird zur Stunde in der Konzernzentrale in Wolfsburg begutachtet. Vorstandschef Oliver Blume legt dem Aufsichtsrat des Unternehmens seine Sparpläne vor. Der Betriebsrat hat schon vorauseilend Widerstand angekündigt.
1: Der Nationalrat hat heute eine neue Paketsteuer beschlossen. Die ist aber deutlich höher als erwartet. Sie beträgt nämlich nicht 2 Euro, wie bisher vom Finanzministerium kolportiert, sondern 2,40 Euro pro Paket. Grund dafür sind 20% Umsatzsteuer, die zu den 2 Euro hinzukommen. Die Paketsteuer gilt ab dem 1. Oktober für Online-Versandhändler mit einem Umsatz von mehr als 100 Millionen Euro pro Jahr. Der Verfassungsgerichtshof hat Anträge gegen das Kopftuchverbot für unter 14-Jährige in Schulen als unzulässig zurückgewiesen. Weil das Verbot erst im September in Kraft tritt, seien die Kinder bzw. ihre Eltern noch nicht antragsberechtigt, so das Gericht. Solange das Gesetz nicht wirksam sei, seien die rechtlich geschützten Interessen der jeweiligen Personen auch nicht beeinträchtigt. Inhaltlich wurden die Anträge nicht beurteilt. Zum Sport: Gregor Mühlberger gewinnt die Königsetappe der Österreich-Radrundfahrt, der Tour of Austria. Mühlberger erreicht souverän als erster die Franz-Josefs-Höhe am Großglockner. Mehr von Wolfgang Eichinger.
5: Der 32-jährige Niederösterreicher hat die 189 Kilometer lange Etappe mit fast 3000 Höhenmeter kontrolliert und vor allem dominiert. 4,5 Kilometer vor dem Ziel startet Mühlberger die entscheidende Attacke und entledigt sich seiner letzten Kontrahenten. Mit breiten Grinsen und 1 Minute und 10 Sekunden Vorsprung erreicht Mühlberger das Ziel und ist zum zweiten Mal in seiner Karriere Glocknerkönig.
6: Auf die letzten 4 Kilometer habe ich meine Chance probiert zu nutzen und bin dann Gott sei Dank nochmal erlaubt zum Ziel gekommen.
5: Und damit hat Gregor Mühlberger die ersten beiden Etappen dieser Österreich-Radrundfahrt gewonnen und im Kampf um den Gesamtsieg bereits eine Vorentscheidung herbeigeführt.
6: Ja, es war sicherlich ein guter Tag, aber die Rundfahrt ist vorbei, wenn wir in Wien über die Linie fahren.
5: Der Vorsprung in der Gesamtwertung ist beruhigend. Mühlberger führt mit 1 Minute und 31 Sekunden Vorsprung vor dem US-Amerikaner Kevin Vermaak.
1: Das waren die Nachrichten mit Felix Schneider-Storm. Zum Wetter.
7: Warm und meist sonnig geht es jetzt in den Abend. Dichtere Wolken gibt es vor allem im Pongau und in Kärnten. Die Wolken werden auch hier weniger. Morgen am Freitag scheint die Sonne dann überall für viele Stunden. Über den Bergen kommen zum Teil größere Quellwolken dazu. Schauer und Gewitter bleiben aber die absolute Ausnahme. Am ehesten wird es im Süden vom Tiroler Alpenhauptkamm bis nach Kärnten kurz nass. Der Wind wird etwas schwächer als heute. Die Temperaturen legen aber zu und erreichen 25 bis 33 Grad. Recht ähnlich geht es auch am Wochenende. Weiter. Meist überwiegt der Sonnenschein und an den Nachmittagen wird es heiß. Schauer und Gewitter entstehen nur einzelne und zwar vor allem im Süden. So viel zum Wetter von Daniel Stanker.
8: Sicher unterwegs sind Sie mit dem Radio Tirol Verkehrsservice. Auf der B169 der Zillertalstraße taleinwärts brauchen Sie 15 Minuten länger. Der Stau beginnt schon in Wiesing. Und gute Nachrichten für die A12 Interlautobahn Richtung Kufstein. Zwischen Völs-Granebitten und Innsbruck-West ist die Unfallstelle geräumt. Es sind wieder alle Fahrspuren frei und der Stau löst sich auf. Wir wünschen weiterhin gute Fahrt.

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1: Sommer, Sonne, Sonnenschein, dazu Volksmusik und Volkslieder. Man kann, glaube ich, nicht besser in den Feierabend starten. Grüß euch bei der heutigen Tiroler Weiß, den wir jetzt mit der Sommerpolka von der Gruppe Bradelfetten starten.

Wir lassen den Sommertag heute gemütlich mit Volksmusik ausklingen. Und wir haben es schon gehört, da gibt es mehr wie genug Stickerl und Lieder, die uns durch den Sommer begleiten. Ohrwalzer darf natürlich nicht fehlen, wenn es um den Sommer geht. Der Sommernachtswalzer von Herbert Bixner. Zurücklehnen und genießen, kann ich da nur empfehlen.

Volksmusik am Donnerstagabend, in dem Fall aus der Steiermark vor der Kellerstöckelmusi. Donnerstag vor Schulschluss. Morgen starten die Ferien und für viele Musikantinnen bedeutet das, dass die Musizierwochen wieder starten. Und auch wenn man Chorteilnehmer ist, kann man sich einen Termin schon in den Kalender schreiben. Am Dienstag, den 21. Juli, gibt es in der Landeslehranstalt in Rotholz nämlich wieder einen Schwerpunktabend. Mit dem wilden Mittenwalder Schmiss und da, auch im Sommermusik, den wir im Hintergrund hören, stehen zwei herausragende Gruppen auf der Bühne, die die Volksmusik rund um Mittenwald zum Besten geben werden. Es wäre der Abend, bei dem man sich auf lässige Stickeln, schmissige Lieder, lustige Anekdoten und flotte Tanzmusik freuen darf. Also am 21. Juli in der Landeslehranstalt Rotholz beginne ich um 7:30 Uhr am Abend. Der Eintritt ist frei.

der Altmittenwalder Vierklang hat uns ein schönes Sommerlied gesungen. 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Wir dürfen Sie jeden Tag mit Volkskultur versorgen. Und das machen wir auch jetzt wieder mit der Gramortmusik und dem bayerischen Duoboli.

Der Unterindolaborische vom Duo Reitmeier-Schafferer. Es ist genau 6:30. Sicher unterwegs sind Sie mit dem Radio Tirol Verkehrsservice. Auf der B169 der Zillertalstraße taleinwärts gibt es immer noch 15 Minuten Zeitverlust. Der Stau beginnt schon in Wiesing. Ansonsten haben Sie freie Fahrt. Kommen Sie gut ans Ziel.

Die Sommerfestburg hat das Stück geheißen. Wir spielen heute die passende Musik zum heißen Sommertag. Einige Veranstaltungstipps habe ich in der kommenden Stunde auch noch für Sie. Jetzt wollen wir aber wieder ein richtig Sommerlied genießen. Ja, im Sommer singt uns der Affelder Dreigesang.

Schöne Weiß von Christian Margreiter auf Radio Tirol. Schöne Weiß kann man sicher auch kommenden Sonntag in Fieberbrunn genießen. Traditionell findet dort nämlich am zweiten Sonntag im Juli die Bergmesse am Wildseelodersee mit Pfarrer Christoph Eder statt. Ab 11 Uhr gibt es bereits ein Frühschoppen beim Wildseeloderhaus und um 13 Uhr wird dann die Bergmesse am See gefeiert. Anschließend gibt es wieder Musik beim Wildseeloderhaus mit den Bramauer Weißenbläsern und den Bramauer Musikanten. Am Sonntag also ab 11 Uhr in Fieberbrunn.

Wir sind mittendrin in der Tiroler Weiß am offiziellen Tag des Fernwehs. Ja, und falls es bei Ihnen der Fall sein sollte, dass Sie wie viele Schüler oder Lehrer morgen oder nächste Woche in den Urlaub fahren dürfen, spiele ich jetzt für Sie Auf in den Urlaub, ein Polka von den Hallgrafenmusikanten.

So fein klingt Volksmusik. Auch Jazz kann ganz toll klingen. Die starten jetzt mit Tirol am Beat kurz nach 19 Uhr bei uns da auf Radio Tirol. Ich darf mich in den Feierabend verabschieden. Wünsche allen jetzt einen herrlichen Donnerstagabend, allen Lehrern und Schülern morgen einen wunderbaren Ferienstart und allen noch ganz einen feinen Ausklang heute. Macht's gut. Liebe Grüße für euch.

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1: Im Studio ist Felix Schneider-Storm. Die Hoffnung auf eine Lösung des Konflikts zwischen den USA und dem Iran gerät immer mehr ins Wanken. Washington hat weitere Ziele im Iran bombardiert mit mehreren Toten. Der Iran auf der anderen Seite nimmt erneut die Verbündeten der USA ins Visier. Matthias Humpelstädter berichtet.
2: Luftalarm in Kuwait, Katar, Bahrain und Jordanien. In all diesen Ländern gibt es US-Basen. Sie bekommen die Vergeltung des Iran unmittelbar zu spüren. Die meisten Drohnen und Raketen können aber abgefangen werden. Anders im Iran. Wichtige Eisenbahnbrücken werden durch US-Angriffe zerstört. Mehrere Menschen werden getötet und zahlreiche verletzt. Über die Verhandlungen mit dem Iran sagt US-Präsident Donald Trump, Teheran wolle unbedingt einen Deal. Aber er wisse einfach nicht, ob sich der Iran auch daran halten würde. Dasselbe Misstrauen, nur auf der anderen Seite, beherrscht offensichtlich auch den Iran. Eigentlich hatten sich beide Seiten auf eine Waffenruhe und Gespräche geeinigt. Die jüngsten Angriffe stellen all das nun erneut in Frage.
1: In den Palästinensergebieten soll es im November erstmals seit 20 Jahren wieder Parlamentswahlen geben. Das hat Palästinenserpräsident Mahmoud Abbas bekannt gegeben. Die Wahlen sollen in Jerusalem, im Westjordanland und im Gazastreifen stattfinden. Bei der letzten Wahl 2006 hatte die radikal-islamische Hamas die Mehrheit errungen. Seit 2007 ist das Parlament aber nicht mehr zusammengetreten. Während auf dem Areal des kommenden Rechenzentrums von Google in Kronstorf in Oberösterreich noch die Bagger rollen, ist heute bekannt geworden, dass die zweite Bauphase für die Erweiterung demnächst beginnen könnte. Laut ÖVP-Wirtschaftslandesrat Markus Achleitner soll damit das Rechenzentrum deutlich größer werden. Mehr von Cornelia Deutsch.
3: Auf einer Fläche von etwas mehr als 4 Hektar wird derzeit das Rechenzentrum von Google gebaut. Jetzt hat sich das Unternehmen aber dazu entschlossen, einen kompletten Rechenzentrum-Campus zu errichten und das Projekt bei der Gemeinde Kronstorf sowie der Bezirkshauptmannschaft eingereicht. Die Rede ist von einer deutlichen Vergrößerung des Areals für die Computerhallen. Den Grund für die Erweiterung erklärt Wirtschaftslandesrat Markus Achleitner so.
4: Google begründet das mit dem Bedarf an Rechnerleistung für die künstliche Intelligenz. Aber wie gesagt, jetzt wird eingereicht zur Genehmigungsfähigkeit, das wird geprüft werden. Und wenn alles gut geht und es ist genehmigungsreif, dann hat Google vor, auch bald zu bauen.
3: Die Investitionen des Datenriesen aus den USA sollen im Milliardenbereich liegen. Insgesamt hätte Google in Kronstorf 50 Hektar zur Verfügung.
1: Bei der bekanntesten Radrundfahrt der Welt, der Tour de France, gibt Radsuperstar und Tourfavorit Tadej Pogacar im Hochgebirgsschlagabtausch in den Pyrenäen mit mehr als 4.100 gefahrenen Höhenmetern wieder klar den Ton an. Der Titelverteidiger aus Slowenien gewinnt vor kurzem die 6. Etappe über den Col du Tourmalet nach einem spektakulären Solo, überlegen vor dem Dänen Jonas Vingegaard. Das waren die Nachrichten mit Felix Schneider-Storm. Zum Wetter.
5: Überwiegend sonnig verläuft der Abend. Besonders im Nordosten ist es jetzt noch windig. In den nächsten 1-2 Stunden lässt der Wind aber nach. Die Nacht wird dann sternenklar im Großteil des Landes und frisch mit Tiefstwerten zwischen 10 und 18 Grad. Der Freitag und das Wochenende bringen ruhiges Sommerwetter mit viel Sonnenschein und Höchstwerten zwischen 25 und 33 Grad. Dabei ist der Wind zwar spürbar in vielen Regionen, aber weniger kräftig als heute. An den Nachmittagen kommen oft ein paar Wolken zur Sonne, die trüben den sonnigen Eindruck aber nur vorüber. Die Wahrscheinlichkeit für Regenschauer und Gewitter ist generell gering. Am ehesten wird es im Bereich vom Tiroler Alpenhauptkamm über Kärnten bis in die Steiermark kurz einmal nass. So viel zum Wetter von Daniel Stanker.
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6: Willkommen wieder zu Tirol am Beat. In der 689. Ausgabe heute blicken wir voraus auf das 3. Bridge Beat Festival, das ja nächste Woche in der Landeshauptstadt stattfindet. Was wird da geboten? 3 Tage lang, wer wird zu hören sein? Wir hören es gleich von Heike Kiesling und von Marc S., meinen Gästen heute. Zum Auftakt jetzt aber Musik von Hubert Dorigati, der Südtiroler Blueser, ist mit dabei beim Food and Art Festival in Inzing und das gibt's schon diese Woche und zwar morgen und übermorgen und da spielen auch viele, viele andere Bands, unter anderem von Seiten der Gemeinde. Und der Hubert ist eben auch mit dabei. Hubert Dorigati jetzt in Tirol am Beat. Diese Nummer heißt Memphisto. Schönen Abend.
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0: Es ist Juli und das ist Festivalzeit. War auch gefühlt immer schon so in der Landeshauptstadt Innsbruck. Und da gibt's heuer zum dritten Mal das Bridge Beat Festival. Und das gibt's schon nächste Woche. Dazu bei mir jetzt die Geschäftsführerin des Innsbruck Marketings, Heike Kiesling, und der künstlerische Leiter des Festivals, ein Mann, der sehr viel von Musik versteht, Marc Hess. Willkommen.
1: Danke vielmals.
2: Danke für die Einladung.
0: Heike, wenn ein Festival zum dritten Mal stattfindet, dann ist eigentlich klar, das Festival ist angekommen, oder? Das hat sich etabliert in Innsbruck.
2: Das hat sich definitiv etabliert. Man sieht es auch in den Besucherzahlen, die steigend sind. Und wenn das Wetter passt, dann haben wir heuer sicher wieder das dritte Mal am Festivalgelände richtig gute Stimmung.
0: Das Festivalgelände ist auch wieder, wie im Vorjahr, der Platz vor dem Landestheater.
2: Der Platz vor dem Landestheater am Abend und tagsüber wieder im Hofgarten.
0: Genau, Hofgarten, Babylon, werden wir drüber sprechen. Das Bridgebeat Festival will Brücken bauen, Marc, da ja auch der Name. Brücken bauen zwischen Ländern, Städten, Kulturen, zwischen Musikstilen und zwischen Menschen. Da hat sich nichts geändert an dieser Ausrichtung.
1: Eigentlich nicht. Das ist ein unendliches Boulevard, wo man sehr viele Sachen machen kann. Und wir haben uns wieder sehr viele interessante Dinge überlegt, wo man diese Brücken auch sichtbar machen kann.
0: Genau, was es da alles gibt, das werden wir im Verlauf dieser Sendung hören. Nächste Woche, Donnerstag, Freitag, Samstag, auf jeden Fall 16. bis 18. Juli, das dritte Bridgebeat Festival. Und dabei ist dann schon am ersten Tag auch eine junge Dame, die so richtig durchgestartet ist in den letzten Monaten, nämlich Lena Schauer aus Tauer. Wir hören sie jetzt in Tirol am Beat mit ihrem aktuellen Song, der heißt Honey Hello. Und dann reden wir weiter über das Bridge Beat Festival 2026 mit Heike Kiesling und Marc Hess.

0: Lena Schauer, sie hat eine fantastische Stimme, wie ich finde. Irgendwie bluesig klingt sie. Zu hören nächste Woche am Donnerstag, also heute in einer Woche schon bei der dritten Auflage des Bridge Beat Festivals. Dieser erste Abend, Marc Hess, ist ein Tiroler Abend, also einer mit Tiroler Interpretinnen und Interpreten.
1: Genau, das haben wir schon öfter gehabt, auch in den vorigen Jahren. Das, der Unterschied ist vielleicht, dass man unter diesem, vielleicht schon ein bisschen abgegriffenen Titel Newcomer Meet Legend, aber doch sehr zutreffend mehrere Generationen wieder zusammenführen. Mhm. Und dabei haben wir sogar ein Versprechen wahrgemacht, weil wir haben gesagt, dass wir eventuell mit diesem Side-Event des Bridge Beat Brunch, über den wir vielleicht nochmal reden können, der ja immer am Festivaltag am Vormittag im Hofgarten stattfindet, auch die Möglichkeit hat, Künstlerinnen und Künstler vorzustellen, die noch unbekannter sind, aber vielleicht auch die Möglichkeit haben, dann einmal einen Slot auf einer großen Bühne zu kriegen. Das war das Versprechen. Jack und Ace, das Geschwisterduo, war ganz am ersten Bridge Beat Brunch schon dabei und haben sich enorm entwickelt. Und ich habe dann zu ihnen gesagt, du, wenn ihr ordentlich Gas gibt, dann wäre vielleicht schon eine Möglichkeit, dass man da einen Slot findet in einem bestimmten Umfeld, mit einem bestimmten Titel, wo ich mir vorstellen kann, das passt gut rein. Die haben Vollgas gegeben. Lena Schauer war ja letztes Jahr schon beim Bridge Beat Brunch, noch vor dem Song Contest, Wahnsinn und Anführungszeichen, wird auch die Bühne betreten und am Ende kommt dann jemand zu uns, der schon lange nicht mehr bei uns war, gebürtiger Tiroler, Andi Zutic, Gitarrenlegende mit seiner Frau Joni Madden. Das wird ein sehr, sehr interessantes Aufeinandertreffen dieser Generationen. Ich freue mich schon.
0: Ja, das sind zwei Urgesteine. Ich war eigentlich überrascht, dass die beiden noch was tun.
1: Alle tun sehr viel. Natürlich, jetzt, wenn sie mehr im Osten unterwegs sind, kriegen wir im Westen ja relativ wenig mit. Gell?
0: Also die Lena Schauer spielt am ersten Bridge Beat Tag als zweite Interpretin. Mhm. Joni Madden und Andi Zutic sind das Highlight dann am Schluss. Mhm. Und anfangen tut das Ganze um 18 Uhr mit Jack and Ace. Die sind aus Stamps, oder?
1: Die sind aus Stamps, ja, genau.
0: Okay, die sind aus Stamps. Hören wir jetzt die Joni Madden aus Maine, USA, beziehungsweise jetzt Wien, davor Innsbruck, und Andi Zutic, der schon in den 90er Jahren die Tiroler Szene mit seinem Gitarrenspiel verzauberte. Hören wir die beiden jetzt vom Album Small Town mit dem Small Town Blues. Andi Zutic und Joni Madden. Mhm.

0: Wir sprechen über das Bridgebeat Festival heute in Tirol am Beat, denn das gibt's schon nächste Woche, unter anderem mit Joni Madden und Andy Zutic. Wir hörten sie mit dem Smalltown Blues. Heike Kiesling, Mark Hess, wenn die Joni und der Andy gegen 23 Uhr am Landestheatervorplatz ihre Instrumente ausstöpseln und wenn die Mikrofone dann erstummen, dann liegt ein langer erster Bridgebeat-Tag auch hinter euch beiden. Denn, du hast es schon gesagt, Mark, die Bridgebeat-Tage beginnen ja immer schon am Vormittag mit diesem Bridgebeat-Brunch. Was passiert denn da genau?
1: Da passiert Unglaubliches. Ich habe ja mal gesagt bei der Pressekonferenz, dass eine Hauptrolle bei diesem Bridgebeat Brunch auch die Location spielt. Wenn man da gibt bei den Hofgarten wieder zurück dem Publikum, es darf in der Wiese gerastet werden, es darf getrunken werden, es darf auf Picknickdecken relaxed werden und dabei gute Musik hören. Das ist eine sehr gute Sache und entwickelt sich immer mehr zu einem Geheimtipp sozusagen. Was ist uns wichtig? Ich glaube, bei diesem Bridgebeat Brunch, einerseits, wie ich schon gesagt habe, die Location, dass man sich wohlfühlen kann, bei freiem Eintritt natürlich auch, ist ja auch zu erwähnen, soll es eine Plattform sein für verschiedene Genren, die sonst auf der großen Bühne noch nicht Platz gehabt haben. Die sich ausprobieren können, die vielleicht einfach gerade am Sprung sind, vielleicht ein bisschen berühmter zu werden. Genauso wie wir schon eine Kooperation, jetzt im zweiten Jahr die Kooperation mit dem Landesmusikschulwerk haben, dass wir die Sieger des Tirol-Wettbewerbs dann mit einladen. Die sind heuer mit dabei. Eine ganz interessante, ganz junge Gruppe nennt sich Brett Beat. Die verbinden dann Hackbrett mit modernem Bass und Schlagzeug und so weiter. Eine sehr, sehr interessante, junge Gruppe. Bis was mich ganz freut, ist auch, dass der Andy Steiner,
0: Tom Joseph,
1: mit dabei ist und viele andere junge Künstlerinnen und Künstler, die da auf der Bridgebeat Brunch Bühne konzertieren werden.
0: Im Pavillon, im Hofgarten, da stellen sich verschiedene, vor allem junge Musikerinnen und Musiker vor, plaudern und spielen. Dazu gibt es ein paar Arrivierte, zum Beispiel eben der Tom Joseph, den kennt man eigentlich ganz gut. Ist ja auch Teil von Two Seats Left, ist ja auch der Gitarrist von der Spilif, die war im Vorjahr auf der großen Bühne. Genau. Tom Joseph, er hat ein neues Album, sein Debütalbum und ein Song darauf heißt If I Were a Poet. Tom Joseph, Andy Steiner jetzt in Tirol am Beat.
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0: Tom Joseph, der eigentlich Andreas Steiner heißt und aus Ehrwald stammt, aber seit vielen, vielen Jahren die Innsbrucker Szene belebt. Diese große Bühne, wo der Andi Steiner im Vorjahr mit der Spielif gespielt hat, die steht auch heuer wieder auf dem Platz von dem Landestheater. Hat sich bewährt, dieser Platz. Vor 2 Jahren war es ja anders, da waren wir ja in der Maria-Theresien-Straße.
1: Genau, vor zwei Jahren haben wir gestartet in der Maria-Theresien-Straße. Die Maria-Theresien-Straße ist natürlich die absolute Prachtstraße und auch durch die Fußgängerzone natürlich ein schöner Raum. Aber man muss sagen, am Landestheater-Vorplatz haben wir einfach mehr Platz. Mhm. Platz für Gäste, Platz für das ganze Festivalgelände. Und das Wohlfühlen ist natürlich schon auch wichtig, dass man sich dort einfach nicht drängt, sondern dass man einfach genießen kann. Und dann natürlich auch die Bergkulisse hat man hinter der Bühne, beziehungsweise wenn man eben auf die Bühne schaut, immer mit dabei. Also eigentlich ein perfekter Platz in der Nähe vom Hofgarten, wo ja auch der Bridge Street Brunch, wie schon gesagt, stattfindet. Also eigentlich ein perfekter Platz, der Landestheater.
0: Ich könnte mir vorstellen, da sind auch weniger Anrainer, oder?
1: Natürlich ist es nicht so innerstädtisch, wobei man sagen muss, es ist mitten in der Stadt, also laut ist es so oder so bis 23 Uhr im Sommer. Ich glaube, das ist aber auch gut so. Eine lebendige Stadt ist einfach attraktiv, man fühlt sich wohl und man kann durchschlendern. Und wir sind ja nicht bis in der Früh da, sondern wie gesagt, um 23 Uhr ist Ende.
0: Wie war eigentlich im Vorjahr bei der letzten Auflage das Wetter? Hat es geregnet?
2: Es hat geregnet, ja. Es war bescheiden.
0: Es war bescheiden?
2: Naja, aber das Publikum war sehr interessant. Das hat sich nicht abhalten lassen, da mit dabei zu sein. Okay. Es gibt ganz tolle Bilder davon, wie die Leute im Regen dazu getanzt haben.
1: Wobei, das war ein Abend.
2: Das war ein Abend, ja.
0: Ein Abend, anderen zwei waren gut. Das Wetter kann man ja nicht irgendwie vorbereiten, gell? Aber kann man sich auf das Wetter vorbereiten? Kann man sich auch auf eine Hitzewelle vorbereiten oder eben auf Gewitter?
1: Wetter ist absolut entscheidend. Also das ist ganz was Wichtiges, ob es im Regen, Hitze, aber auch Wind ist. Da sind wir bestens vorbereitet. Wir sind natürlich auch immer früh genug dran, um auch die Wetterprognosen zu wissen und dann auch reagieren zu können. Bisher mussten wir nichts absagen. Es war knapp davor. Aber da muss ich sagen, das ist auch wieder mit dem professionellen Team, das wir haben, ob die Technik das ist oder auch die KünstlerInnen selber, die einfach zuwarten in Ruhe und dabei sind, kurzfristige Entscheidungen auch mitzutragen. Also ich glaube, das Publikum kann sich freuen. Wir tun alles, damit es stattfinden wird. Und wie gesagt, warum soll nicht so eine gute Sache auch ein Wetterglück haben?
0: Hoffen wir doch alle. Marquez, wie gut kennst du eigentlich den Norbert Bleifer?
2: Ich bin mir nicht sicher, ob Außenstehende den Norbert Bleifer wirklich, ob es welche gibt, die ihn sehr gut kennen, also die Familie. Aber sagen wir mal so, wir kennen uns schon so lang, ja, und beobachten uns so lang schon. Und ich glaube auch, dass wir uns respektieren in unserer Expertise, die wir da mitbringen. Und ich glaube, du spielst darauf.
0: Genau, ich frage das nur, weil der Auftakt zum Bridgebeat Festival heuer ja im Treibhaus ist, genau. Schon am Mittwochabend.
2: Genau. Wir probieren ein kleines Side-Event, das wir letztes Jahr schon probiert haben, im Kreuzgang. Bridgebeat Talk heißt dieses Format, in dem wir vielleicht dem Publikum die Gelegenheit geben möchten, ein bisschen hinter die Kulissen zu blicken. Wir haben das Motto des ersten Festivalstages genommen, also Newcomer Meet Legend, wo eben die Acts, die an diesem Abend da dann am ersten Abend auf der Bühne sind, miteinander reden. Das heißt, wie schreiben sie Songs, was ist für sie wichtig, ein paar kleine Schmankerl, die hinter die Kulissen passiert sind, kann man vielleicht auch erzählen. Nämlich aus der Sicht dieser jungen Künstlerinnen und Künstler, dann hingehen Joni Madden und Anja Tutic, die schon ein bisschen was zum Erzählen haben, die schon ein bisschen länger in dem Business sind. Und wir haben da einen Special Guest, der sicher auch was zu erzählen hat, das ist der Markus Linder.
0: Das ist der Markus Linder, der früher das New Orleans Festival gemacht hat. Über den werden wir nachher nochmal reden. Wir hören wieder Musik. Wir hören Saltbrennt, sehr vielseitige Truppe aus dem Oberland, zu hören am zweiten Bridgebeat-Tag. Wir hören sie mit einer Sommernummer, die heißt Schwimmbad-Pommes. Saltbrennt, jetzt in Tirol am Beat.

0: Saltbrenn zu hören am zweiten Bridgebeat-Tag, und zwar zwischen Buschtra aus Bozen und Norbert Schneider aus Wien bzw. Niederösterreich. Also am Freitag werden da wieder ganz viele Brücken geschlagen, Marquez.
1: Genau, wichtiges Thema. Gekonnte Bridgebeat-Festival-Geher kennen sich schon ein bisschen aus, dass Dialekt und Musik ein bisschen eine große Rolle spielt in der Programmierung dieses Festivals. Und wir machen immer ganz gerne so kleine Reisen, so Regionsreisen oder Länderreisen. Diesmal von Südtirol, Nordtirol bis nach, wie du gesagt hast, Wien, Niederösterreich. Die Verbindung zwischen Dialekt und verschiedener Art von Musik ist etwas, was mich sehr interessiert und was immer einen Platz haben sollte in diesem Festival.
0: Mhm. Wichtig, das Bridgebeat Festival, es ist auch schon angeklungen, ist auch heuer wieder eines bei freiem Eintritt, Heike Kiesling. Das war schon beim New Orleans Festival immer so. Also das wird beibehalten, das soll einfach ein Festival für alle sein und jeder soll da hingehen können.
2: Ja, dank unserer Gesellschaft und Unterstützer, vor allem die Stadt Innsbruck, aber auch der Tourismusverband, ist es einfach möglich, diese 3 Tage niederschwellig und eben auch kostenlos zur Verfügung zu stellen. Und ich glaube, das ist auch ganz, ganz wichtig, dass es solche Formate gibt. Das ist mitunter auch ein Auftrag der Innsbruck Marketing, die Stadt zu beleben und den Menschen eine gute Zeit zu bescheren und damit einfach auch Lebensfreude zu generieren.
0: Ein Wort zum Norbert Schneider, Marc?
1: John Mayer aus Wien.
0: John Mayer aus Wien? Ja. Warum dann Norbert Schneider? Wie bist du auf den gekommen?
1: Zum einen hat es ein bisschen mit dem Schwerpunkt, mit dem New Orleans-Schwerpunkt zu tun, Jazz und Blues. Es gibt nicht so viele, die in dieser Richtung mit diesem Wiener Schmäh verbunden mit diesem wirklich sehr hochwertigen Jazz und Blues miteinander verbinden. Und er ist ein irrsinnig netter Kerl. Hat schon in der Vorrecherche irrsinnig Spaß gemacht, weil er wollte sehr gern spielen bei uns. Der freut sich irrsinnig drauf, dass er dabei sein kann. Und die Brücke zwischen diesem Pustertaler Neo-Soul-Groove im Pustertaler Dialekt, Saltbrenn übrigens, Kerl, hat schon in der Vorrecherche irrsinnig Spaß gemacht, weil er wollte sehr gern spielen bei uns. Der freut sich irrsinnig drauf, dass er dabei sein kann. Und die Brücke zwischen diesem Pustertaler Neo-Soul-Groove im Pustertaler Dialekt, Saltbrenn übrigens, es ist eine kleine

0: macht sehr viel Freude.
1: Klingt gut, klingt gut. Salz brennt mit Bläsersatz. Wir hören jetzt den Norbert Schneider in Tirol am Beet. Norbert Schneider, früher hat er auf Englisch gesungen, jetzt auf Wienerisch. Hola Spalletti.

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1: Bustra, Saltbrent und Norbert Schneider am zweiten Tag, am Freitag, dem 17. Juli beim Bridgebeat Festival, Motto vom Bustertal übers Tiroler Oberland ins Weinviertel. Heike Kiesling vom Innsbruck Marketing und Marc Hess, der künstlerische Leiter, sind bei mir heute in Tirol am Beat. Die Konzerte an den drei Abenden beginnen immer kurz nach 18 Uhr und es gibt aber auch immer ein Ende. Das ist wichtig, 23 Uhr ist Deadline, oder?
2: Ganz genau, das ist ganz wichtig, nicht nur für uns in der Organisation, sondern glaube ich auch für die Stadt selbst, die ja auch dann einmal zur Ruhe kommen darf.
1: Kommen wir zum Abschlusstag, zum Samstag, das ist der Tag der Partnerstädte, also da werden wieder Brücken geschlagen und da gibt es heuer eine Reminiszenz, nämlich es gibt einen New Orleans-Spezialtag sozusagen, auch mit dem Mr. New Orleans in Tirol, mit dem Markus Linder, also für einen Tag kehrt irgendwie das New Orleans-Festival zurück.
3: Genau, also auch eine Brücke. Viele werden sich vielleicht wundern, wir haben normalerweise immer drei Partnerstädte gehabt, die wir präsentiert haben.

0: deren Sieben. Und es ist einfach New Orleans am Schluss also übrig geblieben als letzte Partnerstadt. Ja, und da haben wir uns doch was Besonderes überlegt. Und die Idee war, okay, warum machen wir nicht? Ich habe dann ein eigenes kleines New Orleans Special arrangiert, um einfach die Brücke zum alten New Orleans Festival zu schlagen,
1: genau. Das
0: ja mittransportiert wird dann in das neue Beach Beat Festival. Der Linda Markus und ich, wir kennen uns schon sehr, sehr, sehr lange. Wir haben schon sehr viele Sachen miteinander gemacht. Ich habe dann kurz gefragt, ob er Lust hat, mit dabei zu sein. Ich mache ein eigenes Special mit Gästen noch dazu. Und er hat sofort ja gesagt. Und das finde ich sehr, sehr schöne Geste, dass man da die Partnerstadt ein bisschen ehrt in dem Special.
1: Also du selbst, Marc, wirst mit dem Markus Linda auf der Bühne stehen.
0: Genau.
1: Linda und Hess mit Band und Gästen.
0: Genau. Und es ist immer ganz schwierig zu sagen. Also in der Pressemitteilung soll man ja nicht zu viel verraten, weil es ein bisschen Überraschung sein sollte. Jetzt ist es schon heraus. Aber neben diesen Gästen, ich habe sogar ein eigenes Quartett gegründet, Gesangsquartett, das sich Beach Beat Boys nennt.
1: Die Bridge Beat Boys.
0: Die Bridge Beat Boys.
1: Das ist mir jetzt neu, also das war schon ein Geheimnis.
0: Ich weiß nicht einmal die Heike.
2: Stimmt, ich bin jetzt auch gerade sprachlos.
1: Okay, es ist nicht mehr lang hin, also jetzt kann man sich freuen auf die Bridge Beat Boys.
0: Jetzt kann ich schon ein bisschen was loswerden als kleiner Special. Es ist ein kleines Special als, müssen wir sagen, eine Reminiszenz an die New Orleans Acts.
1: Dazu gibt es aber auch Musik aus New Orleans, original, die Dirty Rotten Vipers aus New Orleans und ebenfalls von dort die Marching Band John Blow. Hat der Markus Linda eigentlich bei der Auswahl der Musiker, hast du den gefragt oder so?
0: Nein.
1: Ob er was weiß? Nein.
0: Nein?
1: Nein,
0: nicht, weil ich nicht der Meinung bin, dass man wahrscheinlich schon helfen könnte.
1: Aber ich glaube, er kennt sich recht gut aus.
0: Er kennt sich gut aus. Aber ich wollte da, wie es der Sinn dieses Beach Beat Festival ist, vielleicht ein bisschen Brücken bauen. Da vielleicht ein paar Worte dazu verlieren, warum diese zwei Acts im heurigen Beach Beat Festival da sind. Die Dirty Rotten Vipers ist eine Originalstraßenband aus New Orleans, der aber in sich, die spielen auch Punk, die spielen Rock, auch normal in den New Orleans Jazz. Also die haben innerhalb von ihrem traditionsbewussten Straßenband-Image schon Brücken gebaut, musikalisch. Irrsinnig coole Jungs. Und die zweite Band, New Orleans, besteht ja, es ist ein richtiger Melting Pot von lauter Kulturen, Einflüssen und Crossover-Musik. Und ich wollte ganz gerne eigentlich einmal ein bisschen die modernere Richtung von New Orleans zeigen. Die Erica Falls ist eine junge Soul-Sängerin, die den Modern Soul repräsentiert aus New Orleans. Also da ist die Brücke dann von diesem Traditionsbewussten dann doch wieder nicht ganz leicht verrückt hin zu der Erica Falls, die das moderne New Orleans ein bisschen symbolisiert, mit uns als Intro, als Tiroler, die den Tiroler Schmäh in New Orleans ein bisschen mit einbringen, ist, glaube ich, eine ganz runde Sache.
1: Es ist ja irgendwie witzig, beide künstlerischen Leiter von einst und jetzt gemeinsam in einer Band. Ich habe jetzt nichts von den Bridge Beat Boys da, aber wir spielen an Markus Linda, ist das okay?
0: Ja, natürlich.
1: Wir spielen den Markus Linda mit seiner Band und mit Let the Good Times Roll, das passt doch.
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0: Markus Linder gemeinsam mit Marc Hess und vielen anderen am letzten Tag beim Innsbrucker Bridge Beat Festival zu hören. Wie aufwendig ist eigentlich das Ganze rundherum, Heike Kiesling? Wie viele Tage braucht ihr da? Arbeitet ihr das ganze Jahr irgendwie für das Festival?
1: Das können wir leider nicht, sage ich jetzt mal, weil dazu haben wir noch viele andere weitere Festivitäten oder Veranstaltungen, die wir ausrichten dürfen. Aber es ist natürlich nach dem Festival sofort wieder vor dem Festival. Und vor Ort sind wir eigentlich gar nicht so lang. Das ist circa in einer Woche mit Auf- und Abbau natürlich dann auch wieder erledigt. Aber natürlich begleitet uns dieses Festival, aber auch natürlich gemeinsam mit Marc die ganze Thematik der KünstlerInnen, die natürlich auch gebucht werden müssen. Es ist ja nicht so, dass die aufs Bridgebeat warten. Teilweise tun sie es zwar schon, aber trotzdem ist es immer eine Zeitfrage. Und deswegen ist es eigentlich ein Ganzjahresprojekt, obwohl es aber nicht das einzige Projekt ist.
0: Heike, wie ist eigentlich dein Zugang zur Musik?
1: Mein Zugang zur Musik ist, dass Musik extrem wichtig ist in meinem Leben. Sie bereichert mich, sie beruhigt mich, sie inspiriert mich so oft. Und deswegen freut mich das, dass wir auch vor allem in diesem Bridgebeat-Format jetzt geschafft haben, immer so breit zu sein. Also allein die Partnerstädte geben da schon viel vor. Und das ist immer extrem spannend, gemeinsam mit Marc da auch noch einmal eine neue Szene oder viele Künstlerinnen, die mir jetzt nicht so bekannt sind, zu entdecken und da zu recherchieren. Und Musik ist wichtig.
0: Ist wichtig. Das unterschreibt der Marc. Das ist sein Leben.
2: Genau.
0: Marc Hess, dieser Bridgebeat Brunch immer zu Mittag oder am späten Vormittag im Hofgarten Pavillon, der beginnt um 22:45.
2: Um 11 eigentlich.
0: Um 11?
2: Ja.
0: Und dauert wie lange?
2: Bis ca. 14 Uhr.
0: Also drei Stunden Programm mit mehreren Interpreten und Interpretinnen. Am Freitag ist da auch ein arrivierter Ötztaler mit dabei. Der Marlon Brandl.
2: Genau.
0: Mit seiner Gruppe Tyrol.
2: Den kennst du natürlich, ja, genau.
0: Ja, logisch. Ja. Erzähl was über ihn.
2: Naja, wie vorher erwähnt, dass Dialekt und Musik eine große Rolle spielt. Wer im Ötztaler Dialekt schreibt, ist ähnlich wie im Ausserfahrener Dialekt. Das ist fast sehr, sehr schwierig irgendwie das zu machen. Er macht das irrsinnig gut, finde ich. Und durch seine neue Single war ich wieder aufmerksam auf ihn und habe ihn gefragt, ob er nicht Lust hat, da mit dabei zu sein. Und er war Feuer und Flamme und kommt sogar mit der ganzen Band eigentlich dort, diese Viertelstunde, 20 Minuten sich zu präsentieren, was mich sehr freut.
0: Marlon Brandl und Tyrol am Freitag beim Bridgebeat Brunch um 11 Uhr im Hofgarten Pavillon. Es war an der Zeit, so heißt die neue Single von Marlon Brandl.
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0: Marlon Brandl und die Gruppe Tyrol mit Es war an der Zeit. Mit dabei beim Bridge Beat Brunch am Freitag. Nächste Woche ja schon das Bridge Beat Festival. Heike Kiesling, Geschäftsführerin Innsbruck Marketing. Es gibt auch Kooperationen mit Street Art Künstlern.
1: Ja, das freut mich besonders. Wir haben uns neben dem Treibhaus auch eine neue Kooperation einfallen lassen mit dem Underbridge Festival. Hendrix und Melanie Gandira werden live während dem Festival sozusagen Kunstwerke painten.
0: Und wie schaut's aus? Gibt's da was zum Trinken und zum Essen?
1: Da ist bestens gesorgt dafür.
0: Okay, wie das halt gehört bei einem Festival. Kann man jetzt schon sagen, wird es auch im nächsten Jahr ein Bridgebeat-Festival geben, Marc?
2: Ich nehme das stark an, weil, wie die Heike schon gesagt hat, sind wir ja schon dabei, ein bisschen zu recherchieren, was für nächstes Jahr möglich ist. Und es gibt wieder einige Überraschungen. Also man darf sich nicht nur auf heuer freuen, zuerst einmal, sondern auch auf nächstes Jahr.
0: Dann wünsche ich auf jeden Fall jetzt alles Gute für das diesjährige Bridgebeat Festival, Ausgabe Nummer 3 vom 16. bis zum 18. Juli, also nächste Woche am Landestheater Vorplatz in Innsbruck und auch im Hofgarten Pavillon. Wir hoffen auf gutes Wetter, alles Gute.
2: Vielen Dank.
0: Und spielen jetzt noch einen Titel von Marc Hess, der ist ja selber Musiker. Stand Tall in einer Unplugged-Version. Wer weiß, vielleicht hört man das nächste Woche dann auch.
1: Danke, Klaus.
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1: Am Mikrofon ist Felix Schneider-Storm. Im Nationalrat ist heute die Debatte über das Doppelbudget für die kommenden 2 Jahre weitergegangen. Am Vormittag waren mögliche Kürzungen für die Universitäten im Fokus. Am Nachmittag sind die Abgeordneten dann den großen Budgetbrocken Gesundheit und Soziales durchgegangen. Die Dreierkoalition sieht diesen Bereich gut abgesichert. Die Opposition kann das gar nicht nachvollziehen. Aus dem Parlament berichtet Niklas Lercher.
2: Ob Gesundheit, Soziales, Arbeit oder Pflege, für die zuständige Ministerin Corinna Schumann von der SPÖ ist es eine besondere Leistung.
3: Dass es trotz des Konsolidierungskurses gelungen ist, das Budget meines Ressorts in allen Untergliederungen hinweg zu stabilisieren.
4: Wir sind ein gutes Land in diesem Bereich, das bleiben wir auch.
2: Sagt auch August Wöginger von der ÖVP. Kritik kommt vom Grünen Markus Kotzer. Die Regierung erhöhe für Menschen mit geringem Einkommen die Arbeitslosenversicherung.
5: Und kürzt damit dieser Gruppe die Nettolöhne.
2: Die Dreierkoalition wolle damit Teilzeitfallen auflösen, entgegnet Johannes Gasser von den NEOS.
6: Mehrarbeit muss sich lohnen.
2: Für die Freiheitliche Dagmar Belakovic steht hingegen fest:
7: Das ist ein asoziales Budget.
2: Die Opposition kann mit den Budgetplänen hörbar wenig anfangen.
1: Der Iran hat als Reaktion auf die jüngsten US-Angriffe Ziele in der Golfregion beschossen. Zuletzt wurden nach iranischen Angaben 10 ballistische Raketen auf einen Militärstützpunkt in Jordanien abgefeuert. Bei den US-Attacken auf mehrere iranische Provinzen wurden laut der Regierung in Teheran bisher mindestens 14 Menschen getötet. In der Straße von Hormus ist der Schiffsverkehr seit dem Wiederaufflammen des Konflikts neuerlich praktisch zum Erliegen gekommen. Und die Lage im Iran überschattet auch das Treffen der Eurogruppe in Brüssel. Nach den jüngsten Angriffen auf den Iran müssen sich die Finanzminister der Euro-Länder neuerlich mit der Aussicht steigender Energiepreise beschäftigen, wie aus Brüssel Tim Kuppel berichtet.
8: Noch vor ein paar Tagen hätten wir über die Waffenruhe geredet, bringt es Irlands Finanzminister Simon Harris für den neuen Ratsvorsitz auf den Punkt. Die Öffnung der Meerenge von Hormus, fallende Ölpreise. Jetzt sehe man stattdessen eine Verschlechterung der Lage. Es sei der zweite Energiepreisschock für Europa innerhalb von nur 5 Jahren aufgrund von Entscheidungen von Nicht-Europäern.
9: By decisions from people who are not Europeans.
8: Mit direkten Auswirkungen auf Erhaltungskosten, Unternehmen und auf Familien in der EU.
9: Cost of living, businesses, individual families.
8: Die Lehre daraus: Europa müsse energieunabhängig werden.
9: We need to have energy autonomy.
8: Und zugleich müsse die EU alles daran setzen, um die Lage im Nahen Osten zu beruhigen.
1: Emma und Noah waren im Vorjahr die beliebtesten Babynamen in Österreich. Laut der Statistik Austria wurde Emma 559 Mal vergeben, Noah 674 Mal. Die Plätze 2 und 3 gingen bei den Mädchennamen an Emilia und Marie, bei den Buben an Paul und Maximilian. Das waren die Nachrichten mit Felix Schneider-Storm. Zum Wetter.
10: Warm und stellenweise noch sonnig geht der Tag zu Ende. Über Nacht wird es aber frisch mit Temperaturen zwischen 18 und 10 Grad. Morgen am Freitag stellt sich überall ruhiges Sommerwetter ein. Der Wind ist schwächer als heute und die Sonne scheint für viele Stunden. Damit wird es zum Teil heiß mit Höchstwerten von 25 bis 33 Grad. Schauer und Gewitter entstehen, wenn überhaupt, nur ganz vereinzelt über den Bergen am Tiroler Alpenhauptkamm und in Kärnten. Etwas mehr Schauer werden es im Süden am Samstag. Ansonsten geht es überwiegend sonnig und mit sommerlichen Temperaturen durchs Wochenende. So viel zum Wetter von Daniel Stanker.
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1: Am Mikrofon ist Felix Schneider-Storm. Der Druck auf die Politik steigt, nachdem jetzt auch im Asphalt von 20 Wiener Straßen Asbest gefunden worden ist. Greenpeace fordert zusätzliche Deponien, aber de facto gibt es keinen Überblick über das tatsächliche Ausmaß der Belastung. Annabella Mini.
2: Bevor belastete Flächen überhaupt saniert werden können, müsse Österreich das Ausmaß des Problems überhaupt ganzheitlich erfassen, sagt Stefan Krämer vom Department für Umweltgeowissenschaften der Hauptuni Wien.
3: Es geht ja darum, eigentlich das selber staatlicherseits zu erkennen, damit man sich auch ein Bild machen kann von der Größe des Problems. Warum muss Greenpeace das erkennen? Und man müsste ein Kataster haben. Auch dann kann man ja erst abschätzen, welche Kosten auf einen zukommen.
2: Die Umweltorganisation Greenpeace fordert unterdessen zusätzliche Deponien für das mit Asbest belastete Material. Stefan Stadler von Greenpeace.
4: Es gibt in Österreich zu wenig Asbestdeponien. Das ist ein gefährlicher Abfall und hier müssen neue Deponien geschaffen werden. Und wir plädieren dafür, die Steinbrüche in Deponien umzuwandeln.
2: Das Umweltministerium kündigt dazu schriftlich eine Anpassung der Deponieverordnung an. Wie das finanziert werden soll, ist noch offen. Ein Teil könnte aus dem EU-Solidaritätsfonds kommen, doch den müsste man erst beantragen. Und die Frist dafür läuft im Herbst aus.
1: Im Prozess um eine tödliche Attacke auf einen Zugbegleiter im deutschen Rheinland-Pfalz ist heute das Urteil gefallen. Der Angeklagte wurde zu 10 Jahren Haft verurteilt, wegen Körperverletzung mit Todesfolge. Bei einer Fahrscheinkontrolle in einem Regionalzug Anfang Februar hat der Mann den Zugbegleiter brutal niedergeschlagen. 2 Tage später ist dieser dann an den Verletzungen gestorben. Die Familie des Toten hat Revision gegen das Urteil angemeldet. Andreas Jölli berichtet aus Deutschland.
5: Regungslos und mit gesenktem Blick nimmt der Angeklagte das Urteil zur Kenntnis. 10 Jahre Gefängnis, weil er einen Schaffner bei einer Ticketkontrolle totgeprügelt hat. Für das Gericht handelt es sich um Körperverletzung mit Todesfolge. Gerichtssprecherin Corinna Zellmann.
6: Im Zentrum der Hauptverhandlung stand die Frage, ob der Angeklagte mit Tötungsvorsatz handelte. Dies stand nach dem Ergebnis der Beweisaufnahme nicht zur Überzeugung der Kammer fest.
5: Die Familie des Opfers fordert eine Verurteilung wegen Totschlag oder Mord. Aus Protest bleiben Familie und Freunde der Urteilsverkündung. Yelcin Tekinoglu, Anwalt der Familie, spricht von einem Fehlurteil.
7: Das Urteil ist für die Angehörigen und für alle Menschen, die für das Gemeinwesen arbeiten und sich jeden Tag in Gefahr begeben, ein weiterer Schlag ins Gesicht gewesen.
5: Die tödliche Attacke Anfang Februar hat deutschlandweit für Entsetzen gesorgt und eine Debatte über Sicherheit in Zügen ausgelöst.
1: Die aktuelle Ebola-Epidemie in der Demokratischen Republik Kongo breitet sich schneller aus als jede Welle zuvor. Laut der afrikanischen Gesundheitsorganisation Africa CDC ist der aktuelle Virustyp der sich am rasantesten verbreitende Ebola-Virus bisher. Die Zahl der Todesfälle ist inzwischen auf mehr als 600 gestiegen. Laut der kongolesischen Regierung gibt es schon mehr als 1700 bestätigte Infektionen. In einer knappen Stunde startet das erste Viertelfinale der Fußball-Weltmeisterschaft in Nordamerika. Frankreich trifft dann auf Marokko. Das Match wird in der Ostküstenstadt Boston gespielt. ORF1 überträgt live. Das waren die Nachrichten mit Felix Schneider-Storm. Zum Wetter.
8: Sternenklar verläuft die Nacht im Großteil des Landes. Der Wind ist mittlerweile schwächer geworden und es kühlt jetzt deutlich ab. Die Tiefstwerte liegen zwischen 18 Grad in der Wiener Innenstadt und 10 Grad im Lungau. Der morgige Freitag bringt einiges an Sonnenschein im ganzen Land und es wird teilweise heiß mit 25 bis 33 Grad. Zwar macht sich der Wind bemerkbar in vielen Regionen, aber er ist deutlich schwächer als heute. Schauer und Gewitter bleiben die absolute Ausnahme. Am ehesten kann es am Nachmittag von den Ötztaler Alpen bis zu den Karawanken kurz einmal nass werden. So viel zum Wetter von Daniel Stanker.
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1: Zum Nachtjournal begrüßt Sie Felix Schneider-Sturm. Das sind einige der Themen. Die USA und der Iran greifen sich wieder an. Die geplante Paketsteuer wird wegen der Umsatzsteuer noch teurer. Soeben ist das erste WM-Viertelfinale zwischen Frankreich und Marokko angepfiffen worden. Und das Wetter morgen wird sonnig und heiß. Die Hoffnung auf eine Lösung des Konflikts zwischen den USA und dem Iran gerät immer mehr ins Wanken. Washington hat weitere Ziele im Iran bombardiert. Seit vorgestern sind dabei mindestens 14 Menschen getötet und fast 80 verletzt worden. Der Iran auf der anderen Seite nimmt erneut die Verbündeten der USA ins Visier. Matthias Humpelstädter berichtet.
2: Luftalarm in Kuwait, Katar, Bahrain und Jordanien. In all diesen Ländern gibt es US-Basen. Sie bekommen die Vergeltung des Iran unmittelbar zu spüren. Die meisten Drohnen und Raketen können aber abgefangen werden. Anders im Iran. Wichtige Eisenbahnbrücken werden durch US-Angriffe zerstört. Mehrere Menschen werden getötet und zahlreiche verletzt. Über die Verhandlungen mit dem Iran sagt US-Präsident Donald Trump, Teheran wolle unbedingt einen Deal. Aber er wisse einfach nicht, ob sich der Iran auch daran halten würde. Dasselbe Misstrauen, nur auf der anderen Seite, beherrscht offensichtlich auch den Iran. Eigentlich hatten sich beide Seiten auf eine Waffenruhe und Gespräche geeinigt. Die jüngsten Angriffe stellen all das nun erneut in Frage.
1: Wir schauen nach Österreich. Im Nationalrat ist heute die Debatte über das Doppelbudget für die kommenden 2 Jahre weitergegangen. Am Vormittag waren mögliche Kürzungen für die Universitäten im Fokus. Am Nachmittag sind die Abgeordneten dann den großen Budgetbrocken Gesundheit und Soziales durchgegangen. Die Dreierkoalition sieht diesen Bereich gut abgesichert. Die Opposition kann das gar nicht nachvollziehen. Aus dem Parlament berichtet Niklas Lercher.
3: Ob Gesundheit, Soziales, Arbeit oder Pflege, für die zuständige Ministerin Corinna Schumann von der SPÖ ist es eine besondere Leistung.
4: Dass es trotz des Konsolidierungskurses gelungen ist, das Budget meines Ressorts in allen Untergliederungen hinweg zu stabilisieren.
5: Wir sind ein gutes Land in diesem Bereich, das bleiben wir auch.
3: Sagt auch August Wöginger von der ÖVP. Kritik kommt vom Grünen Markus Kotzer. Die Regierung erhöhe für Menschen mit geringem Einkommen die Arbeitslosenversicherung.
6: Und kürzt damit dieser Gruppe die Nettolöhne.
3: Die Dreierkoalition wolle damit Teilzeitfallen auflösen, entgegnet Johannes Gasser von den NEOS.
7: Mehrarbeit muss sich lohnen.
3: Für die Freiheitliche Dagmar Belakovic steht hingegen fest,
8: das ist ein asoziales Budget.
3: Die Opposition kann mit den Budgetplänen hörbar wenig anfangen.
1: Nach Verteidigungsministerin Claudia Tanner und dem Vorsitzenden der Wehrdienstkommission Erwin Hameseder spricht sich jetzt auch Bundeskanzler Stocker für ein Kompromissmodell zur Wehrdienstverlängerung aus. Es wird 6+3 genannt und kommt sowohl einem Modell der Kommission nahe als auch einem Kompromissvorschlag der SPÖ. Sprich, es soll nach dem Grundwehrdienst Milizübungen geben, die auch die NEOS jetzt nicht mehr ausschließen. Stefan Karpacher.
9: Der Favorit der Wehrdienstkommission ist das Modell 8+2, also eine Verlängerung des Grundwehrdienstes um 2 Monate plus Übungen. Darauf hat die ÖVP bisher gesetzt, es war aber bei SPÖ und NEOS nicht durchsetzbar. Die SPÖ ist dann mit 6+2 gekommen als Kompromiss und daraus wird jetzt 6+3, wie man einem Interview der Kronenzeitung mit Bundeskanzler Christian Stocker entnehmen kann. Er sagt dort, Zitat, ob es 6+3 oder 6+100 ist, ist letztlich eine semantische Frage. Und 6+100, das ist das sogenannte Stufenmodell aus dem Bericht der Wehrdienstkommission. Das ist die teuerste Variante, aber sie kommt plakativ ohne Verlängerung des Wehrdienstes aus.
1: Ab Oktober müssen Versandhändler für jedes Paket, das sie an Kunden verschicken, 2 € Paketsteuer bezahlen. Was bisher untergegangen ist, auf die Paketsteuer wird zusätzlich die Umsatzsteuer fällig. Das erhöht den Verkaufspreis noch einmal. So können aus 2 € Paketsteuer unter Umständen 2,40 € werden. Peter Stacher informiert.
10: Die Paketsteuer wird in der Realität noch etwas teurer. In der Steuerrealität nämlich. Denn die Paketsteuer lässt den Verkaufspreis steigen und auf den ist Umsatzsteuer fällig. Doch es kommt auf den Inhalt des Packels an, ob 20%, 13% oder 10% hinzugerechnet werden. Üblicherweise gilt der höchste Steuersatz von 20%. Da werden aus 2 € Paketsteuer 2,40 €. Für Arzneimittel gilt ein Steuersatz von 10%. Das würden dann zusätzlich Zusatzkosten von 2,20 Euro bedeuten. Allerdings nur für Versandhändler oder Plattformen mit mehr als 100 Millionen Umsatz in Österreich. Und auch nur, wenn die Paketsteuer vom Händler dem Kunden auch weiter verrechnet wird. Versendet er versandkostenfrei, muss der Händler auf die Paketsteuer auch keine Umsatzsteuer abliefern.
1: Die britische Pop-Ikone Bonnie Tyler ist im Alter von 75 Jahren verstorben. Zuletzt hatte sie wiederholt mit gesundheitlichen Problemen zu kämpfen. Letzte Nacht ist sie laut ihrer Familie unerwartet im Krankenhaus verstorben. Ein Nachruf von David Baldinger. It's a
7: Sie hätte ihre Wände mit Gold- und Platinalben tapezieren können, fühlte sich aber stets als walisisches Working-Class-Mädchen. Ihre Reibeisenstimme stammte von einer Halsoperation. Jahrelang sang sie 6 Nächte pro Woche. Nach der OP stillhalten, das gelang ihr nicht. Mit dem Resultat Weltkarriere.
11: It wasn't so bad. I went into the studio and I went, it's a heartache. And they said, oh my God, your voice has changed, you know.
7: Jim Steinmans Bombast-Hymne wird für Tyler zur Nummer 1 in Großbritannien und zur Nummer 1 in den USA. Turn around. Every now and then I get a little. Sie konnte es nicht fassen, diesen Song singen zu dürfen, so Bonnie Tyler.
1: Ein Nachruf von auf Bonnie Tyler war das von David Baldinger. Das Wichtigste vom Sport, allen voran dem ersten WM-Viertelfinale zwischen Frankreich und Marokko. Derzeit steht es 0:0, fasst Philipp Watzak zusammen.
12: Und dieses Duell hat es erst einmal gegeben und das war das Halbfinale der letzten WM 2022 in Katar. Damals ein 2:0 für Frankreich. Das Spiel ist jetzt live zu sehen in ORF 1. ÖFB-Tormann Alexander Schlager steht laut Medienberichten vor einem Wechsel von Salzburg zu Werder Bremen in die erste deutsche Bundesliga. Radprofi Gregor Mühlberger gewinnt auch die zweite Etappe bei der Tour of Austria. 189 Kilometer und knapp 3000 Höhenmeter ist es heute Nachmittag den Großglockner hinaufgegangen.
13: Ich glaube, der Radsport in Österreich boomt gerade und es ist natürlich schön, wenn man dazu beitragen kann und als Österreicher dann bei der Tour of Austria als Leader-Trikot durch Österreich zu fahren, ist absolut bezaubernd.
12: Der Niederösterreicher baut seinen Vorsprung in der Gesamtwertung nach der Königsetappe auf 1 Minute und 31 Sekunden aus. Mühlberger ist jetzt zum zweiten Mal Glocknerkönig. Bei der Tour de France ist der Slowene Pogačar nach dem Sieg der 6. Etappe zurück im gelben Trikot. Er führt in der Gesamtwertung mit 2 Minuten 42 vor dem Dänen Vingegaard. Und beim Tennis in Wimbledon steht 2026 ein rein tschechisches Frauenfinale fest. Kommenden Samstag trifft Muchova auf Noskova.
1: Vielen Dank, Philipp Watzak. Und zum Abschluss haben wir noch den Wetterbericht von und mit Daniel Stanka.
14: Sternenklar und erfrischend geht es weiter durch die Nacht. Die Temperaturen sinken bis zum Sonnenaufgang auf 18 Grad in der Wiener Innenstadt bis 10 Grad im Lungau. Morgen am Freitag stellt sich dann überall ruhiges Sommerwetter ein mit viel Sonne und weniger Wind als heute. Die Temperaturen liegen dabei etwas zu und es wird heiß in einigen Landesteilen mit 25 bis 33 Grad. Schauer und Gewitter tauchen höchstens vereinzelt auf. Am ehesten kann es im Tiroler Alpenhauptkamm und in Kärnten kurz nass werden. Recht ähnliches Wetter mit ähnlichen Temperaturen gibt es dann auch am Wochenende.
1: Vielen Dank, Daniel Stanka. Das war das Nachtjournal. Noch einen möglichst angenehmen Abend wünscht Felix Schneider-Storm.
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1: Am Mikrofon ist Felix Schneider-Storm. Wenig Klarheit hat die Aufsichtsratssitzung bei Volkswagen gebracht. Ob und wie viele Jobs wegfallen, ist weiter nicht bekannt. Medien berichten, dass es um bis zu 120.000 Stellen gehen könnte. Fix ist seit kurzem jedenfalls, VW streicht schrittweise die Hälfte seiner Automodelle. Nach der Sommerpause will der Aufsichtsrat dann weiter beraten. In Österreich ist die Zahl der neu zugelassenen Pkw im ersten Halbjahr um 15% gestiegen. Das gab die Statistik Austria heute bekannt. Am beliebtesten sind nach wie vor Autos deutscher Hersteller. Chinesische Marken sind aber auf dem Vormarsch, wie Maria Kern berichtet.
2: Für den heimischen Fahrzeughandel ist der Anstieg bei den Pkw-Neuzulassungen um 15% nicht überraschend.
3: Man muss einfach da ein bisschen zurückblicken. Seit der Pandemie ist ja der Automarkt in Österreich sehr, sehr stark nach unten gegangen. Und jetzt gibt es einen gewissen Nachholeffekt.
2: So Günther Kerle, Vizeobmann des Fahrzeughandels in der Wirtschaftskammer. Bei den Antriebsarten liegen Benzin-Hybrid-Pkw auf Platz 1, gefolgt von reinen Benzinern und Elektroautos. Diesel-Pkw machen bei den Neuzulassungen dagegen weniger als 10% aus. Bei den Marken wiederum sind VW, Skoda, Audi und BMW am meisten gefragt. Chinesische Hersteller sind aber auf dem Vormarsch. BYD etwa im Vorjahr noch auf Platz 17, liegt heuer bei den beliebtesten Marken schon auf Platz 8.
1: In Großbritannien sind die Tage von Premierminister Keir Starmer gezählt. Seit heute können Kandidaten der regierenden Labour-Partei für den Vorsitz nominiert werden. Es wird erwartet, dass aber nur einer antritt. Andy Burnham, der bisherige Bürgermeister von Manchester. Aus London berichtet Jörg Winter.
4: Andy Burnham wird der 7. Premierminister in nur 10 Jahren. Dass ihn jemand in den nächsten Tagen parteiintern noch herausfordert, ist unwahrscheinlich. Wir werden den größten Wandel der Gegenwart schaffen. Unser Land wird völlig neu gemanagt werden, verspricht Burnham. Damit meint er vor allem auch ein Ende des London-Zentralismus. Er will Geld, Ressourcen und Entscheidungsgewalt in Regionen und Gemeinden verlegen, vor allem ins ärmere Nordengland. Die Partei hofft, dass er es besser macht als sein Vorgänger. Ein paar wichtige Voraussetzungen bringt er mit. Anders als Starmer ist Andy Burnham ein talentierter Redner und verfügt über einen ausgeprägten politischen Instinkt. Fest steht eines, das Wahlvolk ist ungeduldig. Burnham muss liefern. Und vor allem einem politisch das Wasser abgraben, dem Rechtspopulisten Nigel Farage, der in Umfragen voranliegt, derzeit aber selbst mit einer Spendenaffäre kämpft, deren Ausgang ungewiss ist.
1: In der US-Ostküstenstadt Boston findet derzeit das erste Fußball-WM-Viertelfinalspiel statt zwischen Frankreich und Marokko. Nach der ersten Halbzeit steht es 0:0 nach einem vergebenen Elfmeter von Frankreichs Superstar Kylian Mbappé. Und das Tennis-Grand-Slam-Turnier Wimbledon erlebt am Samstag im Damenfinale eine Premiere. Erstmals in der Geschichte stehen sich mit Karolina Muchova und Linda Noskova zwei Tschechinnen in einem Grand-Slam-Finale gegenüber. Das waren die Nachrichten mit Felix Schneider-Storm. Zum Wetter.
5: Die Nacht verläuft weiterhin ruhig, sternenklar und frisch. Bis zum Sonnenaufgang kühlt es auf 18 bis 10 Grad ab. Am mildesten bleibt es in der Wiener Innenstadt. Morgen am Freitag scheint die Sonne überall für 10 Stunden oder länger. Wolken sind also nur wenige dabei. Es wird noch wärmer als heute. In vielen Regionen wird es heiß mit 25 bis 33 Grad am Nachmittag. Außerdem bleibt es großteils trocken. Am ehesten bildet sich ganz im Süden ein kurzer Schauer. So viel zum Wetter von Daniel Stanker.
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1: Es ist Freitag, der 10. Juli. Im Nachrichtenstudio ist Felix Schneider-Sturm. Die Situation in der Straße von Hormus verschärft sich wieder. Wegen neuer Angriffe zwischen den USA und dem Iran bricht der Schiffsverkehr dort massiv ein. Gestern durchquerten nur 6 Frachtschiffe die wichtige Meerenge, während es am Vortag noch 21 waren. Viele Schiffe schalten inzwischen ihre Transponder ab oder nutzen alternative Routen. Und die Lage im Iran überschattet auch das Treffen der Eurogruppe in Brüssel. Nach den jüngsten Kämpfen müssen sich die Finanzminister der Euroländer neuerlich mit der Aussicht steigender Energiepreise beschäftigen. Aus Brüssel berichtet Tim Kuppal.
2: Noch vor ein paar Tagen hätten wir über die Waffenruhe geredet, bringt es Irlands Finanzminister Simon Harris für den neuen Ratsvorsitz auf den Punkt. Die Öffnung der Meerenge von Hormuz, fallende Ölpreise. Jetzt sehe man stattdessen eine Verschlechterung der Lage mit zunehmenden Feindseligkeiten. Es sei der zweite Energiepreisschock für Europa innerhalb von nur 5 Jahren aufgrund von Entscheidungen von Nicht-Europäern.
3: For the second time in 5 years, an energy shock taken by decisions from people who are not Europeans.
2: Mit direkten Auswirkungen auf Erhaltungskosten, Unternehmen und auf Familien in der EU.
3: Cost of living, businesses, individual families.
2: Die Lehre daraus: Europa müsse energieunabhängig werden.
3: We need to have energy autonomy.
2: Und zugleich müsse die EU alles daran setzen, um die Lage im Nahen Osten zu beruhigen.
1: Das erste Fußball-WM-Viertelfinale zwischen Frankreich und Marokko ist vor wenigen Sekunden 2:0 zu Ende gegangen. Die Franzosen bezwingen Marokko aus der Favoritenrolle mit Toren von Superstar Kylian Mbappé in der 60. Minute und Ousmane Dembélé in der 66. Minute. Im Halbfinale trifft Frankreich dann auf den Gewinner aus der morgigen Partie zwischen Spanien und Belgien. Bei Volkswagen droht der Betriebsrat jetzt mit Betriebsversammlungen. Bis heute Freitag müsse der Vorstand sagen, wie konkret eingespart werden soll. Nach der Aufsichtsratssitzung am Abend ist nämlich weiter unklar, ob und wie viele Jobs gestrichen werden. Offen ist auch, ob Werke schließen müssen. Klar ist nach der Sitzung jedenfalls, dass die Modellpalette von VW schrittweise um bis zu 50% gekürzt wird. Die Anzahl möglicher Ausstattungsoptionen soll bis zu 75% sinken. Im Prozess um eine tödliche Attacke auf einen Zugbegleiter im deutschen Rheinland-Pfalz ist gestern das Urteil gefallen. Der Angeklagte wurde zu 10 Jahren Haft verurteilt. Wegen Körperverletzung mit Todesfolge. Bei einer Fahrscheinkontrolle in einem Regionalzug Anfang Februar hat der Mann den Zugbegleiter brutal niedergeschlagen. 2 Tage später ist dieser dann an den Verletzungen gestorben. Die Familie des Toten hat Revision gegen das Urteil angemeldet. Andreas Schelli berichtet.
4: Regungslos und mit gesenktem Blick nimmt der Angeklagte das Urteil zur Kenntnis. 10 Jahre Gefängnis, weil er einen Schaffner bei einer Ticketkontrolle totgeprügelt hat. Für das Gericht handelt es sich um Körperverletzung mit Todesfolge. Gerichtssprecherin Corinna Zellmann.
5: Im Zentrum der Hauptverhandlung stand die Frage, ob der Angeklagte mit Tötungsvorsatz handelte. Dies stand nach dem Ergebnis der Beweisaufnahme nicht zur Überzeugung der Kammer fest.
4: Die Familie des Opfers fordert eine Verurteilung wegen Totschlag oder Mord. Aus Protest bleiben Familie und Freunde der Urteilsverkündung. Yelcin Tekinoglu, Anwalt der Familie, spricht von einem Fehlurteil.
6: Das Urteil ist für die Angehörigen und für alle Menschen, die für das Gemeinwesen arbeiten und sich jeden Tag in Gefahr begeben, ein weiterer Schlag ins Gesicht gewesen.
4: Die tödliche Attacke Anfang Februar hat deutschlandweit für Entsetzen gesorgt und eine Debatte über Sicherheit in Zügen ausgelöst.
1: US-Präsident Donald Trump muss der früheren Journalistin E. Jean Carroll wegen sexuellen Missbrauchs und Verleumdung mehr als 5 Millionen Dollar zahlen. Ein Bundesrichter in New York hat jetzt die Auszahlung der Summe angeordnet, nachdem ein Einspruch Trumps vom obersten Gerichtshof abgewiesen wurde. In einem zweiten Verleumdungsverfahren wurde Trump zur Zahlung von mehr als 83 Millionen Dollar verurteilt. Die Vollstreckung ist aber bisher ausgesetzt. Die Zahl der Pkw-Neuzulassungen ist im ersten Halbjahr gegenüber dem Vorjahr deutlich gestiegen. Von Jänner bis Juni wurden laut der Statistik Austria fast 165.000 Neuwagen gekauft, um 15% mehr als vor einem Jahr. 2/3 aller Neuanschaffungen hatten einen alternativen Antrieb. Am beliebtesten waren Benzin-Hybridmotoren, gefolgt von reinen Elektromotoren. Das waren die Nachrichten. Am Mikrofon verabschiedet sich Felix Schneider-Sturm. Und jetzt haben wir noch die Wetteraussichten für Sie.
7: Sternenklar und frisch ist es auch in der zweiten Nachthälfte. Wir starten in der Früh mit Temperaturen zwischen 10 und 18 Grad in den Freitag. Tagsüber treibt die Sonne die Temperaturen auf 25 bis 33 Grad. Wolken spielen dabei nur eine Nebenrolle. Somit ist die Wahrscheinlichkeit für Regenschauer oder Gewitter sehr gering. Am ehesten wird es über den Bergen von den Ötztaler Alpen bis zu den Karawanken kurz nass. Recht ähnlich ist das Wetter auch am Wochenende. Etwas mehr Schauer gibt es am Samstag vom Tiroler Alpenhauptkamm bis in die Steiermark. So viel zum Wetter. Von Daniel Stanka.
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1: Am Mikrofon Nina Walli, es ist 1 Uhr. In die geplante Wehrdienstreform kommt offenbar wieder Bewegung, denn jetzt spricht sich auch Bundeskanzler Christian Stocker für ein Kompromissmodell aus, und zwar für 6 Monate Grundwehrdienst plus 3 Monate Milizübungen. Stefan Kappacher berichtet.
2: Der Favorit der Wehrdienstkommission ist das Modell 8 plus 2, also eine Verlängerung des Grundwehrdienstes um 2 Monate. Plus Übungen. Darauf hat die ÖVP bisher gesetzt, es war aber bei SPÖ und NEOS nicht durchsetzbar. Die SPÖ ist dann mit 6 plus 2 gekommen als Kompromiss und daraus wird jetzt 6 plus 3, wie man einem Interview der Kronenzeitung mit Bundeskanzler Christian Stocker entnehmen kann. Er sagt dort, Zitat, ob es 6 plus 3 oder 6 plus 100 ist, ist letztlich eine semantische Frage. Und 6 plus 100, das ist das sogenannte Stufenmodell aus dem Bericht der Wehrdienstkommission. Das ist die teuerste Variante, aber sie kommt plakativ ohne Verlängerung des Wehrdienstes aus.
1: Die Aufsichtsratssitzung am Abend bei VW hat wenig Klarheit über den künftigen Sparkurs gebracht. Ob und wie viele Jobs wegfallen, ist weiterhin nicht bekannt. Auch ob Werke in Deutschland geschlossen werden oder nicht, ist unklar, berichtet Andreas Pfeiffer.
3: Von VW-Chef Oliver Blume hatte man sich gestern die Antwort auf die Frage erwartet, ob er tatsächlich 100.000 Arbeitsplätze abbauen und 4 deutsche Werke schließen will. Stattdessen legte er gestern Abend eine Videobotschaft unklaren Inhalts vor.
4: Hohe Kosten, unter anderem durch Zölle und ein zunehmend intensiver globaler Wettbewerb, erhöhen den Druck auf die gesamte Automobilindustrie. Deshalb gehen wir in die nächste Phase unserer Transformation.
3: Diese Transformation soll mit einer deutlichen Reduktion der Modellpalette und der Ausstattungsoptionen von Fahrzeugen einhergehen. Dem Betriebsrat reicht diese Auskunft nicht. Er verlangt auch heute detaillierte Richtungsangaben zum neuen Sparkurs, den Volkswagen fahren will.
1: Auch im Westen und Süden Österreichs starten die Sommerferien. Etwa 670.000 Schülerinnen und Schüler in Vorarlberg, Tirol, Salzburg, Oberösterreich, Kärnten und der Steiermark bekommen heute ihre Zeugnisse. Und wer nach Palm Beach in Florida fliegt, landet ab sofort auf dem Präsident Donald J. Trump Airport. Der Flughafen ist per Gesetz umbenannt worden. Und jetzt zu Michi Mattern.
5: Ein kräftiges Hoch bringt in den nächsten Tagen hochsommerliches Wetter. Es gibt in ganz Österreich meist strahlenden Sonnenschein, nur an den Nachmittagen vorübergehend ein paar größere Quellwolken. Regenschauer oder Gewitter bleiben die absolute Ausnahme, am ehesten sind sie am Samstag im Süden möglich. Bei nur noch wenig Wind wird es heiß, aber nicht schwül, Höchstwerte 25 bis 33 Grad. In 2000 Meter hat es um die 15 Grad. Nächste Woche dauert die Hitzewelle an, wobei es rund um die Wochenmitte wieder extrem heiß wird. Dürfte.
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1: Am Mikrofon Nina Walli, es ist 2 Uhr. Der Zugang zu parlamentarischen Untersuchungsausschüssen muss neu geregelt werden. Bisher durften nämlich nur MedienvertreterInnen zuhören. Diese Regelung hat der Verfassungsgerichtshof jetzt allerdings aufgehoben, berichtet Tanja Malle.
2: Nicht nur Journalistinnen und Journalisten, die für Medienunternehmen tätig sind, sondern auch andere seien in der Lage, über einen U-Ausschuss zu berichten und dabei journalistische Standards zu wahren, heißt es sinngemäß vom Verfassungsgerichtshof. Andere, das können sogenannte Public Watchdogs sein, gemäß der Europäischen Menschenrechtskonvention. Medienjurist Hans-Peter Lehofer.
3: Unter Watchdogs versteht man typischerweise etwa NGOs, dann auch Blogger, Bloggerinnen oder auch Autoren, Autorinnen, die sich jetzt nicht als Journalisten, sondern zum Beispiel als Buchautoren mit Themen beschäftigen oder auch Wissenschaftler, Wissenschaftlerinnen.
2: Im Zweifelsfall entscheidet der Nationalratspräsident. Die Dreierkoalition muss nun jedenfalls konkrete neue Regelungen finden. Für die braucht es eine Zweidrittelmehrheit. In Kraft treten soll das ab 2028.
1: Dritter und letzter Tag der Budgetdebatte heute im Nationalrat. Danach wird das Doppelbudget 2027-28 beschlossen, bevor sich der Nationalrat in die Sommerpause verabschiedet. Mehr als 4 Monate nach seiner Tötung ist Irans früherer oberster Führer Ayatollah Ali Khamenei beerdigt worden. Er wurde in seiner Heimatstadt Mashhad im Nordosten des Landes unter Ausschluss der Öffentlichkeit bestattet. Seit etwa einer Woche laufen in ganz Iran Trauerzeremonien.
4: Die Fußball-WM 2026.
1: Und da steht Frankreich als erster Halbfinalist fest. Wolfgang Eichinger, die Franzosen gewinnen in Boston gegen Marokko. Souverän 2-0.
5: Ja, Frankreich dominiert von Beginn an das Spiel, leistet sich sogar den Luxus, in der ersten Hälfte einen Elfmeter zu vergeben. Mbappé schießt diesen extrem schwach und Marokkos herausragender Tormann Bono kann ihn halten. Bono verhindert auch dreimal eine französische Führung und in dem Moment, wo er nicht mehr eingreifen kann, verhindert die Querlatte in der ersten Hälfte das 1-0 für Frankreich. Aber in der 60. Minute ist es soweit und Kylian Mbappé zirkelt den Ball vom 16er genau ins Eck und nur kurz darauf ist es Ousmane Dembélé, der ebenfalls von der Strafraumgrenze flach genau ins Eck trifft. Frankreich gewinnt mit 2-0. Zum dritten Mal in Folge ist Frankreich in einem WM-Semifinale. Der Gegner entweder Spanien oder Belgien. Und Kylian Mbappé liegt gleich auf mit Lionel Messi mit 8 Toren an der Spitze der WM-Torschützenliste.
1: Und jetzt zu Michi Mattern.
6: Der Freitag und das Wochenende bringen in ganz Österreich exzellentes Berg- und Badewetter. Meist scheint von früh bis spät die Sonne, nur vorübergehend ziehen etwas dichtere Quellwolken durch. Regenschauer oder Gewitter sind meist kein Thema, nur im Alpenhauptkamm und im Süden kann es vereinzelt gewittrig werden und zwar vor allem am Samstag. Der Wind ist deutlich schwächer als zuletzt und die Temperaturen legen zu auf hochsommerliche 25 bis 33 Grad. In 2000 Meter hat es um die 15 Grad. Anfang nächster Woche weiterhin viel Sonne und immer heißer.
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